0: Gleich. Es war gleichzeitig der erste Gegentreffer der Spanier bei diesem Turnier. Im Halbfinale wartet am kommenden Dienstag das Team aus Frankreich.
1: Viele Firmen in Deutschland sind nicht bereit, hier zu investieren. Laut einer Konjunkturumfrage des Instituts der deutschen Wirtschaft verzichtet jedes fünfte Unternehmen vollständig auf Investitionen. Die Umfrage liegt der Welt am Sonntag vor. Die meisten gaben an, dass vor allem hohe Arbeitskosten, Regulierung, hohe Steuern und hohe Energiekosten sie daran hindern, zu investieren. Der US-IT-Konzern Apple hat den ChatGPT-Hersteller OpenAI verklagt. Es geht um zwei ehemalige Apple-Mitarbeiter, die inzwischen zum Konkurrenten gewechselt sind. Aus San Francisco, Nils Damz.
2: Der Vorwurf von Apple, die beiden sollen bei ihrem Wechsel zu OpenAI streng geheime Informationen mitgenommen haben. Über Designs, den Herstellungsprozess oder die Lieferketten von Apple-Geräten. Dafür soll einer der Mitarbeiter einen Arbeitslaptop mit vertraulichen Daten nicht zurückgegeben haben. Apple hat bei einem Bundesgericht in Kalifornien eine 40-seitige Anklageschrift eingereicht. Demnach soll OpenAI ehemalige Apple-Mitarbeiter in Vorstellungsgesprächen auch nach geheimen Apple-Projekten befragt haben. Die Kandidaten sollten auch Prototypen der Geräte mitbringen. Eine Stellungnahme von OpenAI lag zunächst nicht vor. OpenAI ist vor allem für seinen KI-Chatbot ChatGPT bekannt, entwickelt aber schon länger auch mindestens ein Gerät, das möglicherweise eine Konkurrenz für Apples iPhone werden könnte.
1: In Nürnberg ist ein Open-Air-Konzert wegen eines Waldbrandes abgebrochen worden. Der Veranstalter habe wegen der großen Rauchwolke entschieden, das Konzert zu beenden, sagte ein Polizeisprecher dem BR. Feuerwehr und Polizei waren im Großeinsatz. Auch ein nahegelegener Campingplatz in Nürnberg wurde geräumt. Mittlerweile ist das Feuer gelöscht, es gibt aber noch ein paar Glutnester. Die Waldbrandgefahr ist in Franken wegen der Trockenheit derzeit sehr groß. Das waren die Nachrichten. Das Wetter in Deutschland. Heute Nacht fast überall klar bei 18 bis 12 Grad. Tagsüber viel Sonne, vor allem im Osten auch ein paar Wolken, aber trocken. 27 bis 34 Grad, an der Nordsee etwas kühler. Auch am Sonntag sonnig, im Osten wieder ein paar Wolken. 27 bis 33 Grad. Es ist 2.03 Uhr.
3: Da schauen wir auf die Straßen. Hier ist der Verkehrsservice in der ARD-Hitnacht. Die A1 Osnabrück Richtung Bremen ist in Höhe Osnabrück Nord bis Sonntagnacht wegen Brückenarbeiten gesperrt. Eine Umleitung führt sie über die U3. Die A4 Köln Richtung Aachen ist zwischen Frechen Nord und Kreuz Kerpen wegen Brückenarbeiten bis Montag früh gesperrt. In der Gegenrichtung ist die Fahrbahn zwischen Kreuz Kerpen und Köln-Eiffeltor gesperrt. Die A30 Bad Oeynhausen Osnabrück ist zwischen Melle Ost und West wegen Brückenarbeiten bis Montag früh in beiden Richtungen gesperrt. Die A37 Hannover Messe Richtung Burgdorf ist zwischen Kreuz Hannover Kirchhorst und Beinhorn wegen einer Nachtbaustelle noch bis 5 Uhr in der Früh gesperrt. Eine Umleitung ist hier für Sie eingerichtet. Die A42 Kamp-Lindfort Richtung Dortmund ist zwischen Oberhausen Zentrum und Kreuz Essen wegen Brückenarbeiten bis 5 Uhr gesperrt. Und die A94 München Richtung Passau ist zwischen Altötting und Neuötting Ost wegen Bauarbeiten bis 5.30 Uhr gesperrt. Eine gute und sichere Fahrt.
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3: Und dazu herzlich willkommen. Wir gehen gemeinsam aus Dresden mit Ihnen durch die Nacht und starten mit George McRae und Rock Your Baby in die neue Stunde und mit ordentlich Power von Nick Kamen. I promised myself. Ich bin Imme Tröger. Freue mich, dass Sie da sind.

George McRae und Rock Your Baby in der ARD Hitnacht um 2.11 Uhr mit einer Meldung für Marc Kleeberg. Hier gibt es eine Rauchentwicklung durch einen Brand, die Stadt Marc Kleeberg informiert, dass durch einen Brand in Marc Kleeberg selbst es zu einer starken Rauchentwicklung kommt und auch Geruchsbelästigung. Eine Gefahr für die Gesundheit kann aktuell nicht ausgeschlossen werden. Die Feuerwehr ist derzeit im Einsatz und sie werden gebeten, das betroffene Gebiet zu meiden und Fenster und Türen geschlossen zu halten sowie Lüftungen und Klimaanlagen abzuschalten. Wir begleiten Sie und halten Sie selbstverständlich auf dem Laufenden. Musik in dieser Nacht, in der ARD-Hitnacht, gibt's auch von The Boss, Bruce Springsteen mit Tougher Than The Rest. Den hören wir jetzt und dann wünschen wir eine gute und angenehme und vor allen Dingen sichere Nacht.

The Police und Every Breath You Take. Der wohl meistverkannteste Love-Song der Welt, weil er eben keiner ist. Während viele Paare zu dem Lied heiraten zum Beispiel oder ihn irgendwie anders für eine Liebeserklärung halten, sagt Sting ganz klar, ich glaube nicht, dass es ein trauriges Lied ist. Ich halte es für ein fieses, kleines Lied, eigentlich ziemlich böse. Es handelt von Eifersucht, Überwachung und Besitzanspruch. Every Breath You Take, eben gehört hier in der ARD Hitnacht. 2.24 Uhr ist es da mittlerweile geworden. Und da hören wir die Stones mit Lady Jane. Auch ein kleines Lied, allerdings nicht fies und gemein, sondern wirklich sehr royal.

0: Und da schauen wir auf die Straßen. Hier ist der Verkehrsservice in der ARD-Hitnacht. Die A1 Osnabrück Richtung Bremen ist in Höhe Osnabrück Nord bis Sonntagnacht wegen Brückenarbeiten gesperrt. Eine Umleitung führt sie über die U3. Die A4 Köln Richtung Aachen ist zwischen Frechen Nord und Kreuz Kerpen wegen Brückenarbeiten bis Montag früh gesperrt. In der Gegenrichtung ist die Fahrbahn zwischen Kreuz Kerpen und Köln-Eifeltor gesperrt. Die A30 Bad Oeynhausen Osnabrück ist zwischen Melle Ost und West wegen Brückenarbeiten bis Montag früh in beiden Richtungen gesperrt. Die A37 Hannover-Messe Richtung Burgdorf ist zwischen Kreuz Hannover-Kirchhorst und Beinhorn wegen einer Nachtbaustelle bis ca. 5 Uhr gesperrt. Eine Umleitung ist hier für Sie ausgeschildert. Die A42 Kamp-Lintfort Richtung Dortmund ist zwischen Oberhausen Zentrum und Kreuz Essen Nord wegen Brückenarbeiten bis 5 Uhr gesperrt. Und die A94 München Richtung Passau ist zwischen Altötting und Neuötting-Ost wegen Bauarbeiten bis 5.30 Uhr gesperrt. Da, wo Sie unterwegs sind, gute Fahrt.
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Dan Harrow und Don't Break My Heart. Hier ist die ARD-Hitnacht um 2.45 Uhr und gleich warten da auch Styx mit Babe. Und vorher gab's Post von Steffen aus München. Der schreibt: Hallo Imme, ich höre nun schon seit einiger Zeit täglich, nächtlich, eure super Sendung. Ihr seid einfach genial, samt Musik und Moderation. Bitte macht weiter so. Ich höre euch über Bayern 1. Die sind noch nicht so lange dabei, aber gut. Ich wohne seit 36 Jährchen in München, stamme ursprünglich aus Leipzig. Und liebe Grüße nach Sachsen, wo die schönen Mädchen auf den Bäumen wachsen. Liebe Grüße, Steffen aus München. Ja, Steffen, vielen Dank für so liebe Grüße und eine angenehme Nacht mit uns weiterhin. Natürlich, wir freuen uns auch über Ihre Post an ard-hitnacht@mdr.de. Vielen Dank schon mal dafür heute Nacht auch an Michael. Der hat uns nämlich geschrieben zur Frage der Nacht. Sein Vater hat selbst Kleidungsstücke hergestellt und dadurch sind sie natürlich für ihn seine Lieblingskleidungsstücke. Michael, vielen Dank für Ihre Post und Sie können uns ja auch von Ihren Lieblingskleidungsstücken heute Nacht erzählen. Geht per Mail an ard-hitnacht@mdr.de. Wir freuen uns.

0: Der Verkehrsservice: Vorsicht, Falschfahrer auf der A4 Erfurt-Chemnitz zwischen Hermsdorfer Kreuz und Hermsdorf Ost. Hier ist ein Falschfahrer unterwegs. Bitte fahren Sie in beiden Richtungen äußerst vorsichtig, überholen Sie nicht und fahren Sie äußerst rechts. Auf der A4 Erfurt-Chemnitz zwischen dem Hermsdorfer Kreuz und Hermsdorf Ost kommt Ihnen ein Falschfahrer entgegen. Bitte fahren Sie in beiden Richtungen äußerst vorsichtig und sicher. Wollen wir, dass Sie ans Ziel kommen. Hier in der ARD-Hitnacht.
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2: um 3 Uhr mit Gabriela Kühne. Bei der Fußball-Weltmeisterschaft steht Spanien im Halbfinale. Die Spanier gewannen ihr Viertelfinale gegen Belgien mit 2:1. Aus dem ARD-WM-Team Michael Küster.
3: Trotz großer Überlegenheit haben die spanischen Fans lange warten müssen auf das erlösende Tor. Der Siegtreffer zum 2:1 über Belgien fiel erst in der 88. Minute durch den kurz zuvor eingewechselten Mikel Merino. Vorausging ein Fehler des belgischen Torwarts. Spanien war dennoch die stärkere Mannschaft in dieser Partie und ging in der ersten Halbzeit durch Fabian in Führung. Noch vor der Pause gelang De Ketela der Ausgleich. Es war gleichzeitig der erste Gegentreffer der Spanier bei diesem Turnier. Im Halbfinale wartet am kommenden Dienstag das Team aus Frankreich.
2: Der US-IT-Konzern Apple hat den ChatGPT-Hersteller OpenAI verklagt. Es geht um 2 ehemalige Apple-Mitarbeiter, die inzwischen zum Konkurrenten gewechselt sind. Aus San Francisco, Nils Damz.
4: Der Vorwurf von Apple: Die beiden sollen bei ihrem Wechsel zu OpenAI streng geheime Informationen mitgenommen haben. Über Designs, den Herstellungsprozess oder die Lieferketten von Apple-Geräten. Dafür soll einer der Mitarbeiter einen Arbeitslaptop mit vertraulichen Daten nicht zurückgegeben haben. Apple hat bei einem Bundesgericht in Kalifornien

0: Kalifornien eine 40-seitige Anklageschrift eingereicht. Demnach soll OpenAI ehemalige Apple-Mitarbeiter in Vorstellungsgesprächen auch nach geheimen Apple-Projekten befragt haben. Die Kandidaten sollten auch Prototypen der Geräte mitbringen. Eine Stellungnahme von OpenAI lag zunächst nicht vor. OpenAI ist vor allem für seinen KI-Chatbot ChatGPT bekannt, entwickelt aber schon länger auch mindestens ein Gerät, das möglicherweise eine Konkurrenz für Apples iPhone werden könnte.
1: Im Süden Spaniens geht nach einem Waldbrand die Suche nach Vermissten weiter. Nach Behördenangaben gelten mehr als 20 Menschen noch als vermisst. Gestern breitete sich in den Gemeinden Los Gallardos und Bedar in der Provinz Almería ein großflächiges Feuer aus. Mindestens 12 Menschen kamen dabei ums Leben. Spanien, aber auch Portugal und andere südeuropäische Länder werden seit Wochen von einer Serie von Waldbränden heimgesucht. Belgien will eine Pkw-Maut einführen. Nach belgischen Medienberichten haben sich darauf die drei Landesteile Flandern, Wallonien und die Hauptstadtregion Brüssel geeinigt. Die Plakette soll im kommenden Jahr kommen. Der Preis für eine Jahresvignette in Belgien richtet sich nach Fahrzeugmodell und Schadstoffausstoß. Von 90 Euro für Elektroautos bis zu 125 Euro für alte Verbrenner. Es soll aber auch Tages- oder Kurzzeitplaketten geben. Das waren die Nachrichten. Das Wetter in Deutschland. Heute Nacht fast überall klar bei 18 bis 12 Grad. Tagsüber viel Sonne, vor allem im Osten auch ein paar Wolken, aber trocken 27 bis 34 Grad. Auch am Sonntag sonnig, im Osten wieder ein paar Wolken, 27 bis 33 Grad. Es ist 3.03 Uhr.
2: Und da schauen wir auf die Straßen. Der Verkehrsservice in der ARD-Hitnacht. Vorsicht, Falschfahrer auf der A4 Erfurt-Chemnitz zwischen Hermsdorfer Kreuz und Hermsdorf-Ost. Hier kommt Ihnen ein Falschfahrer entgegen. Bitte fahren Sie in beiden Richtungen äußerst vorsichtig auf der A4 Erfurt-Chemnitz zwischen Hermsdorfer Kreuz und Hermsdorf-Ost. Hier ist ein Falschfahrer unterwegs. Außerdem gibt es eine Information der Stadt Markkleeberg. Durch einen Brand in Markkleeberg kommt es zu einer starken Rauchentwicklung und Geruchsbelästigung. Eine Gefahr für die Gesundheit kann aktuell nicht ausgeschlossen werden. Die Feuerwehr ist derzeit im Einsatz. Wir informieren Sie, sobald weitere Informationen vorliegen. Meiden Sie bitte das betroffene Gebiet. Schließen Sie Fenster und Türen und schalten Sie auch Lüftungen und Klimaanlagen ab. Aktuelle Meldungen von den Straßen kommen von der A1 Osnabrück Richtung Bremen. Die ist in Höhe Osnabrück Nord bis Sonntagnacht wegen Brückenarbeiten gesperrt. Eine Umleitung führt sie über die U3. Die A4 Köln Richtung Aachen ist zwischen Frechen Nord und Kreuz Kerpen wegen Brückenarbeiten bis Montag früh gesperrt. In der Gegenrichtung ist die Fahrbahn zwischen Kreuz Kerpen und Köln-Eiffeltor gesperrt. Die A30 Bad Oeynhausen-Osnabrück ist zwischen Melle Ost und West wegen Brückenarbeiten bis Montag früh in beiden Richtungen gesperrt. Die A37 Hannover-Messe Richtung Burgdorf ist zwischen Kreuz Hannover-Kirchhorst und Beinhorn wegen einer Nachtbaustelle bis ca. 5 Uhr gesperrt. Eine Umleitung ist hier für Sie eingerichtet. Die A42 Kamp-Lindfort Richtung Dortmund ist zwischen Oberhausen Zentrum und Kreuz Essen Nord wegen Brückenarbeiten bis 5 Uhr gesperrt. Und die A94 München Richtung Passau ist zwischen Altötting und Neuötting Ost wegen Bauarbeiten bis 5.30 Uhr gesperrt. Und da, wo Sie unterwegs sind, hoffen wir natürlich auf freie und sichere Fahrt. Kommen Sie uns gut an.
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2: Ja, und die verbringen wir gemeinsam und verkürzen die Zeit bis zum Feierabend. Im Brummi auf der Autobahn oder beim Rundgang für die Sicherheit, beim Abkassieren an der Tankstelle oder einfach nur wach. Die ARD-Hitnacht begleitet Sie heute aus Dresden zusammen mit The Three Degrees und mit ELO. Ich bin Imme Tröger. Schön, dass Sie mit uns durch die Nacht gehen. Ja.

Ich und ich und vom selben Stern in der ARD-Hitnacht. Vorsicht bitte, nach wie vor auf der A4. Erfurt, Chemnitz zwischen Hermsdorfer Kreuz und Hermsdorf Ost. Hier ist immer noch ein Falschfahrer unterwegs. Bitte fahren Sie äußerst rechts und überholen Sie nicht. In beiden Richtungen bitte Vorsicht auf der A4 Erfurt Chemnitz zwischen dem Hermsdorfer Kreuz und Hermsdorf Ost. Hier ist immer noch ein Falschfahrer unterwegs. Bitte fahren Sie äußerst vorsichtig.

Und da schauen wir nochmal auf die Straßen. Phil Collins hat sie begleitet und immer noch heißt es Vorsicht auf der A4 Erfurt-Chemnitz zwischen Hermsdorfer Kreuz und Hermsdorf Ost. Hier ist immer noch ein Falschfahrer unterwegs. Bitte fahren Sie in beiden Richtungen äußerst vorsichtig. Fahren Sie rechts und überholen Sie nicht auf der A4 Erfurt-Chemnitz zwischen dem Hermsdorfer Kreuz und Hermsdorf Ost. Hier ist ein Falschfahrer unterwegs. Bitte fahren Sie äußerst vorsichtig.

0: Und da ist der Blick auf die Straßen mit der guten Nachricht von der A4 Erfurt-Chemnitz. Die Meldung über den Falschfahrer zwischen Hermsdorfer Kreuz und Hermsdorf Ost ist aufgehoben worden. Entwarnung von der A4 Erfurt-Chemnitz. Die Meldung über den Falschfahrer zwischen Hermsdorfer Kreuz und Hermsdorf Ost wurde aufgehoben. Aktuell gilt noch eine Information der Stadt Markkleeberg. Durch einen Brand in Markkleeberg kommt es zu einer starken Rauchentwicklung und Geruchsbelästigung. Eine Gefahr für die Gesundheit kann aktuell nicht ausgeschlossen werden. Die Feuerwehr ist hier im Einsatz und wir informieren Sie erneut, sobald weitere Informationen vorliegen. Bitte meiden Sie das betroffene Gebiet, halten Sie Fenster und Türen geschlossen und schalten Sie auch Lüftungen und Klimaanlagen ab. Aktuelle Meldungen von den Straßen selbst kommen von der A1 Osnabrück Richtung Bremen. Die ist in Höhe Osnabrück Nord bis Sonntagnacht wegen Brückenarbeiten gesperrt. Die Umleitung geht über die U3. Die A3 Passau Richtung Nürnberg ist zwischen Kreuz Deggendorf und Schwarzach nach einem Unfall aktuell gesperrt. Die A4 Köln Richtung Aachen ist zwischen Frechen Nord und Kreuz Kerpen wegen Brückenarbeiten bis Montag früh gesperrt. In der Gegenrichtung ist die Fahrbahn zwischen Kreuz Kerpen und Köln-Eiffeltor gesperrt. Die A30 Bad Oeynhausen-Osnabrück ist zwischen Melle Ost und West wegen Brückenarbeiten bis Montag früh in beiden Richtungen gesperrt. Die A37 Hannover Messe Richtung Burgdorf ist zwischen Kreuz Hannover-Kirchhorst und Beinhorn wegen einer Nachtbaustelle bis ca. 5 Uhr gesperrt. Eine Umleitung ist hier für Sie eingerichtet. Die A42 Kamp-Lintfort Richtung Dortmund ist zwischen Oberhausen Zentrum und Kreuz Essen Nord wegen Brückenarbeiten bis 5 Uhr gesperrt. Und die A94 München Richtung Passau ist zwischen Altötting und Neuötting Ost wegen Bauarbeiten bis ca. 5.30 Uhr gesperrt. Gute und sichere Fahrt. Wir haben es übrigens 3.33 Uhr.
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Ungewohnte Töne von Right Said Fred. Where do you go to, my lovely? Das ist die ARD-Hitnacht um 3.47 Uhr am 11. Juli. Da können Sie sich diese Woche anscheinend durch die Cocktailkarte trinken. Gestern war ja Pina Colada-Tag. Heute nun ist Mojito-Tag. Und diese Tage haben ja immer eines gemeinsam. Wir sind eingeladen, die jeweiligen Nahrungsmittel, so sie denn da sind, zu ehren, indem wir sie uns schmecken lassen. Muss ja jetzt nicht gleich im Nachtdienst sein, doch vielleicht heute Abend, so gemütlich mit Freunden. Und sollte es am Alkohol scheitern, Mojito gibt's ja auch in alkoholfrei. Ein Prost jedenfalls auf diesen heutigen Tag, die ARD-Hitnacht, gleich auch mit Sydney Youngblood und If Only I Could. Und vorher hören wir Jennifer Page mit Crush. So klingt der Weg in den neuen Morgen mit uns.

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1: Um 4 Uhr mit Gabriela Kühne. Bei der Fußball-Weltmeisterschaft steht Spanien im Halbfinale. Die Spanier gewannen ihr Viertelfinale gegen Belgien mit 2:1. Aus dem ARD-WM-Team Michael Küster.
2: Trotz großer Überlegenheit haben die spanischen Fans lange warten müssen auf das erlösende Tor. Der Siegtreffer zum 2:1 über Belgien fiel erst in der 88. Minute durch den kurz zuvor eingewechselten Mikel Merino. Vorausging ein Fehler des belgischen Torwarts. Spanien war dennoch die stärkere Mannschaft in dieser Partie und ging in der ersten Halbzeit durch Fabian in Führung. Noch vor der Pause gelang De Ketelaere der Ausgleich. Es war gleichzeitig der erste Gegentreffer der Spanier bei diesem Turnier. Im Halbfinale wartet am kommenden Dienstag das Team aus Frankreich.
1: Viele Unternehmen in Deutschland investieren nichts mehr. Das geht nach Zeitungsberichten aus einer neuen Studie des Instituts der deutschen Wirtschaft hervor. Aus der Nachrichtenredaktion Sabine Ricker.
3: Demnach verzichtet aktuell jedes fünfte Unternehmen komplett auf Investitionen. Die Gründe dafür sind laut der Umfrage vor allem hausgemacht. Für die Studie wurden knapp 1000 Unternehmen aus verschiedenen Branchen befragt. Als wichtigste Hürde nennen die Firmen die hohen Arbeitskosten, zu viel Regulierung, hohe Steuern und teure Energie. Laut den Studienautoren, deren Ergebnisse der Welt am Sonntag vorliegen, spiegeln diese Befunde vor allem strukturelle Probleme des Standorts Deutschlands wider. Das Institut der deutschen Wirtschaft spricht von der längsten Investitionsschwäche in Deutschland.
1: Der US-IT-Konzern Apple hat eine Klage gegen den ChatGPT-Hersteller OpenAI eingereicht. Das Unternehmen wirft dem Konkurrenten vor, Firmengeheimnisse gestohlen zu haben. Es geht um 2 ehemalige Apple-Mitarbeiter, die inzwischen für OpenAI tätig sind. Beide haben nach Apple-Angaben an hochsensiblen Stellen gearbeitet, bevor sie zum Konkurrenten gewechselt

0: verwechselt sind. Sie sollen vertrauliche Daten über Designs, Herstellungsprozesse und Lieferketten mitgenommen haben. OpenAI entwickelt derzeit ein Gerät, das möglicherweise eine Konkurrenz zum iPhone werden könnte. Belgien will eine Pkw-Maut einführen. Nach belgischen Medienberichten haben sich darauf die drei Landesteile Flandern, Wallonien und die Hauptstadtregion Brüssel geeinigt. Die Plakette soll im kommenden Jahr kommen. Der Preis für eine Jahresvignette in Belgien richtet sich nach Fahrzeugmodell und Schadstoffausstoß. Von 90 Euro für Elektroautos bis zu 125 Euro für alte Verbrenner. Es soll aber auch Tages- oder Kurzzeitplaketten geben. Das waren die Nachrichten. Das Wetter in Deutschland. Tagsüber viel Sonne, vor allem im Osten auch ein paar Wolken, aber trocken. 24 Grad an der Nordsee, 27 Grad in Sachsen und Brandenburg und bis zu 34 Grad am Oberrhein. Auch am Sonntag sonnig, im Osten wieder ein paar Wolken, 27 bis 33 Grad. Es ist 4.03 Uhr.
1: Und da ist der Verkehrsservice in der ARD-Hitnacht zunächst mit einer Information der Stadt Markkleeberg. Durch einen Brand hier kommt es zu einer starken Rauchentwicklung und auch zu Geruchsbelästigung. Eine Gefahr für die Gesundheit kann aktuell nicht ausgeschlossen werden. Die Feuerwehr ist hier im Einsatz und wir informieren Sie, sobald es weitere Informationen gibt. Bitte meiden Sie das betroffene Gebiet, halten Sie Fenster und Türen geschlossen und schalten Sie Lüftungs- oder auch Klimaanlagen ab. Aktuell die Meldungen von der Straße. Die kommt von der A1 Osnabrück Richtung Bremen. In Höhe Osnabrück Nord ist die Autobahn bis Sonntagnacht wegen Brückenarbeiten gesperrt. Eine Umleitung führt sie über die U3. Die A3 Passau Richtung Nürnberg ist zwischen Kreuz Deggendorf und Schwarzach nach einem Unfall gesperrt. Die A4 Aachen Richtung Köln ist zwischen Kreuz Köln-West und Köln-Eiffeltor wegen dem Bau einer Schrankenanlage bis Donnerstag ca. 18 Uhr gesperrt. Die A4 Köln-Aachen ist zwischen Frechen Nord und Kreuz Kerpen wegen Brückenarbeiten in beiden Richtungen bis Montag früh gesperrt. Die A30 Bad Oeynhausen-Osnabrück ist zwischen Melle Ost und West wegen Brückenarbeiten bis Montag früh ebenfalls gesperrt und zwar in beiden Richtungen. Die A37 Hannover-Messe Richtung Burgdorf ist zwischen Hannover, Kirchhorst und Beinhorn wegen einer Nachtbaustelle noch bis ca. 5 Uhr gesperrt. Eine Umleitung ist hier für Sie eingerichtet. Die A42 Kamp-Lindfort Richtung Dortmund ist zwischen Oberhausen Zentrum und Kreuz Essen Nord wegen Brückenarbeiten bis 5 Uhr gesperrt. Und die A94 München Richtung Passau ist zwischen Altötting und Neuötting Ost wegen Bauarbeiten bis 5.30 Uhr gesperrt. Gute und sichere Fahrt da, wo Sie unterwegs sind. Kommen Sie uns heil an.
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1: Und da haben wir es mittlerweile schon 4.05 Uhr am Samstagmorgen. Wir bringen Sie in den neuen Tag. Sie hören uns heute aus Dresden mit Musik von Shania Twain, Kaching und mit den Pretenders. Don't get me wrong, ich bin Imme Tröger und wünsche einen schönen guten Morgen.

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1: So sieht's aus. Shania Twain und Ka-ching, das ist ihr Weg durch die ARD-Hitnacht. Mit lieben Grüßen an dieser Stelle zum heutigen Namenstag. Da grüßen wir Benedikt, der von dem gut gesprochen wird, seinem Namen nach. Wir grüßen Olga, die Geweihte oder auch die Gesunde, Oliver, den Friedensstifter und Rachel, deren Name Mutterschaf bedeutet und der für Weiblichkeit, Fürsorglichkeit und Sanftmut steht. Liebe Grüße an alle Namensträger heute und einen schönen Samstag, die ARD-Hitnacht, auch mit UB40 und Kingston Town jetzt um 4.13 Uhr. Willkommen im neuen Tag und vor allen Dingen im Wochenende.

Jennifer Rush mit Destiny für ihren Weg ins Wochenende mit der ARD-Hitnacht. Und da habe ich nochmal Post bekommen. Manuela schreibt uns da zum Thema der Nacht. Hallo, liebes ARD-Hitnacht-Team. Ich habe im Internet mal eine sehr schöne Hose bestellt. Da ich Kleider in Größe 60-62 habe, habe ich die auch so bestellt. Nur kam dann komischerweise eine Kinderhose in Größe 62. Ich habe diese als Erinnerung an den Irrtum aufgehoben. Mit freundlichen Grüßen von Manuela. Ja, Manuela, das ist tatsächlich erinnerungswürdig, ein erinnerungswürdiges Kleidungsstück bei so einer falschen Lieferung. Danke für all Ihre schönen Geschichten heute rund um verrückte Klamotten bei Ihnen im Schrank. Wir beginnen den neuen Tag jetzt in jedem Fall mit Paso Doble und Computerliebe und auch mit Sophie B. Hawkins und Right Beside You. Einen schönen Samstagmorgen.

0: Und damit werfen wir einen Blick auf die Straßen. Der Verkehrsservice in der ARD-Hitnacht zunächst mit einer Information der Stadt Markkleeberg. Durch einen Brand in Markkleeberg kommt es zu einer starken Rauchentwicklung und Geruchsbelästigung. Eine Gefahr für die Gesundheit kann aktuell nicht ausgeschlossen werden. Die Feuerwehr ist im Einsatz. Wir informieren Sie, sobald weitere Informationen vorliegen. Meiden Sie bitte das betroffene Gebiet, schließen Sie Fenster und Türen und schalten Sie Lüftungen und Klimaanlagen ab. Aktuelle Meldung von den Straßen A1 Osnabrück Richtung Bremen. Die ist in Höhe Osnabrück Nord bis Sonntagnacht wegen Brückenarbeiten gesperrt. Eine Umleitung führt sie über die U3. Die A3 Passau Richtung Nürnberg ist zwischen Kreuz Deckendorf und Schwarzach nach einem Unfall gesperrt. Die A4 Aachen Richtung Köln ist zwischen Kreuz Köln-West und Köln-Eiffeltor wegen des Baus einer Schrankenanlage bis Donnerstag 18 Uhr gesperrt. Die A4 Köln-Aachen ist zwischen Frechen Nord und Kreuz Kerpen wegen Brückenarbeiten in beiden Richtungen bis Montag früh gesperrt. Die A10 Dreieck Barnim Richtung Dreieck Spreeau ist zwischen Freienbrink und Dreieck Spreeau nach einem Unfall aktuell gesperrt. Die A30 Bad Oeynhausen-Osnabrück ist zwischen Melle Ost und West wegen Brückenarbeiten bis Montag früh in beiden Richtungen gesperrt. Die A37 Hannover Messe Richtung Burgdorf ist zwischen Kreuz Hannover Kirchhorst und Beinhorn wegen einer Nachtbaustelle bis circa 5 Uhr gesperrt. Eine Umleitung ist hier ausgeschildert. Die A42 Kamp-Lindfort Richtung Dortmund ist zwischen Oberhausen Zentrum und Kreuz Essen Nord wegen Brückenarbeiten bis ebenfalls circa 5 Uhr gesperrt. Und die A94 München Richtung Passau ist zwischen Altötting und Neuötting Ost wegen Bauarbeiten bis circa 5.30 Uhr gesperrt. Da wo es geht, gute Fahrt.
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Die Adi-Hit-Nacht mit Elton John und Nikita. Und da hat er sich tatkräftige Unterstützung für den Song geholt. Im Lied zu hören war auch der Gesang von George Michael. Und sie haben Nick Kershaw gehört, und zwar an der Gitarre. Der ist dieses Jahr übrigens noch live zu erleben bei uns in Deutschland. Zwischen Juli und November spielt Nick Kershaw in Rust, in Waltrop, in Wörth am Rhein, Finsterwalde und auch in Hamburg. Und wir haben ihn ja eher versteckt gehört, gerade im Elton John Hit Nikita. Das ist die ARD Hitnacht. 4.39 Uhr haben wir es mittlerweile. Wir haben Wochenende. Ja. Darauf eine Alison Mouillet mit All Cried Out.

No Mercy und Where Do You Go für ihren Weg in den Samstagmorgen. Samstag, den 11. Juli. Die ARD-Hitnacht ist hier um 4.53 Uhr. So geht's gut begleitet ins Wochenende. Gleich auch mit dem Neuesten des Morgens und dem Blick auf die Straßen. Und dazu kommt Musik von Fit Tide, The Lion Sleeps Tonight und Al Stewart, auch ein kleiner Löwe, Year of the Cat. Das ist die ARD-Hitnacht. Einen schönen guten Morgen und willkommen im neuen Tag.

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1: Um 5 Uhr mit Gabriela Kühne. Bei der Fußball-Weltmeisterschaft steht Spanien im Halbfinale. Die Spanier gewannen ihr Viertelfinale gegen Belgien mit 2:1. Aus dem ARD-WM-Team Michael Küster.
2: Trotz großer Überlegenheit haben die spanischen Fans lange warten müssen auf das erlösende Tor. Der Siegtreffer zum 2:1 über Belgien fiel erst in der 88. Minute durch den kurz zuvor eingewechselten Mikel Merino. Vorausging ein Fehler des belgischen Torwarts. Spanien war dennoch die stärkere Mannschaft in dieser Partie und ging in der ersten Halbzeit durch Fabian in Führung. Noch vor der Pause gelang De Ketelaer der Ausgleich. Es war gleichzeitig der erste Gegentreffer der Spanier bei diesem Turnier. Im Halbfinale wartet am kommenden Dienstag das Team aus Frankreich.
1: Die USA fordern vom Iran offenbar noch heute eine Erklärung zur Straße von Hormus. Das berichten US-Medien und berufen sich auf Regierungsbeamte in Washington. Danach soll der Iran heute ein Bekenntnis ablegen, dass die Schifffahrtsstraße frei und sicher zu durchfahren sein wird. US-Präsident Trump erklärte sich zu neuen Gesprächen mit dem Land bereit, drohte aber auch mit militärischer Gewalt. Zuletzt hatte es wieder gegenseitige Angriffe gegeben. Eigentlich haben die USA und Iran ein Rahmenabkommen vereinbart, das als Basis für Friedensgespräche gelten soll. Der US-IT-Konzern Apple hat den ChatGPT-Hersteller OpenAI verklagt. Es geht um 2 ehemalige Apple-Mitarbeiter, die inzwischen zum Konkurrenten gewechselt sind. Aus San Francisco, Nils Damz.
3: Der Vorwurf von Apple, die beiden sollen bei ihrem Wechsel zu OpenAI streng geheime Informationen mitgenommen haben. Über Designs, den Herstellungsprozess oder die Lieferketten von Apple-Geräten. Dafür soll einer der Mitarbeiter einen Arbeitslaptop mit vertraulichen Daten nicht zurückgegeben haben. Apple hat bei einem Bundesgericht in Kalifornien eine 40-seitige Anklageschrift eingereicht. Demnach soll OpenAI ehemalige Apple-Mitarbeiter in Vorstellungsgesprächen auch nach geheimen Apple-Projekten befragt haben. Die Kandidaten sollten auch Prototypen der Geräte mitbringen. Eine Stellungnahme von OpenAI lag zunächst nicht vor. OpenAI ist vor allem für seinen KI-Chatbot ChatGPT bekannt, entwickelt aber schon länger auch mindestens ein Gerät, das möglicherweise eine Konkurrenz für Apples iPhone werden könnte.
1: Viele Firmen in Deutschland sind nicht bereit, hier zu investieren. Laut einer Konjunkturumfrage des Instituts der deutschen Wirtschaft verzichtet jedes 5. Unternehmen vollständig auf Investitionen.

0: Die Umfrage liegt der Welt am Sonntag vor. Die meisten gaben an, dass vor allem hohe Arbeitskosten, Regulierung, hohe Steuern und hohe Energiekosten sie daran hindern, zu investieren. Das waren die Nachrichten. Das Wetter in Deutschland. Tagsüber viel Sonne, vor allem im Osten auch ein paar Wolken, aber trocken, 27 bis 34 Grad. Am Sonntag sonnig, im Osten wieder ein paar Wolken, 27 bis 33 Grad. Es ist 5.03 Uhr.
1: Und da ist der Verkehrsservice in der ARD-Hitnacht zunächst mit einer Information der Stadt Markkleeberg. Durch einen Brand in Markkleeberg kommt es zu einer starken Rauchentwicklung und Geruchsbelästigung. Eine Gefahr für die Gesundheit kann aktuell nicht ausgeschlossen werden. Die Feuerwehr ist im Einsatz und wir informieren Sie weiter, sobald es mehr Informationen noch gibt. Meiden Sie bis dahin bitte das betroffene Gebiet. Schließen Sie Fenster und Türen und schalten Sie Lüftungen und Klimaanlagen ab. Aktuelle Meldungen kommen sonst von der A1 Osnabrück Richtung Bremen. Die ist in Höhe Osnabrück Nord bis Sonntagnacht wegen Brückenarbeiten gesperrt. Eine Umleitung führt sie über die U3. Die A3 Passau Richtung Nürnberg ist zwischen Kreuz Deggendorf und Schwarzach immer noch nach einem Unfall gesperrt. Die A4 Aachen Richtung Köln ist zwischen Kreuz Köln West und Köln Eiffeltor wegen des Aufbaus einer Schrankenanlage bis Donnerstag 18 Uhr gesperrt. Die A4 Köln-Aachen ist zwischen Frechen Nord und Kreuz Kerpen wegen Brückenarbeiten in beiden Richtungen bis Montag früh gesperrt. Die A30 Bad Oeynhausen-Osnabrück ist zwischen Melle Ost und West wegen Brückenarbeiten bis Montag früh in beiden Richtungen gesperrt. Und die A94 München Richtung Passau ist zwischen Altötting und Neuötting Ost wegen Bauarbeiten bis 5.30 Uhr circa gesperrt. Gute Fahrt.
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1: Ja, und die Hitnacht kommt heute aus Dresden. Wir haben es mittlerweile 5.04 Uhr am Samstagmorgen. Aufstehen geht jetzt gleich zusammen mit BDO und You Ain't Seen Nothing Yet und mit Cher und Believe. Ich bin Imme Tröger. Schön, dass Sie mit uns wach werden.

So klingt die AD-Hitnacht. BDO und You Ain't Seen Nothing Yet am 11. Juli. Damit einen schönen guten Morgen, besonders den Geburtstagskindern heute. Ich habe mal geguckt, welche prominenten Menschen heute auch Geburtstag haben, so wie Sie. Und mit Ihnen feiern da Grey's Anatomy, Schauspieler Justin Chambers, Bon Jovi, Mitglied Richie Sambora, Sängerin Susan Vega und Schauspieler Tobias Moretti. Und auch Modedesigner Giorgio Armani, Sängerin Ilse Werner und Sänger Hermann Prey feierten einst ihren Geburtstag am 11. Juli. Alle guten Wünsche zum heutigen Tag an Sie von uns. Und Ihr Ständchen kommt von Tracy Chapman, Fast Car, wenn wir hören, hier in der AD-Hitnacht. Willkommen im neuen Tag.

Robin Gibb mit Juliet um 5.24 Uhr am Samstagmorgen. Da haben wir auch gleich die Beatles. Vorher lesen wir noch die Post von Claudia. Sie schreibt zum Thema der Nacht. Ich habe immer noch den alten Jägerhut von meinem Opa, der einfach an den Reichel gehört, wo er immer hing. Und so machen wir das bis heute, auch wenn mein Opa schon viele Jahre nicht mehr da ist. Ich finde es schön, nach Hause zu kommen und seinen Hut zu sehen, so als wäre er zu Hause. Claudia, das ist ganz, ganz lieb. Vielen Dank für die schöne Geschichte. Wir haben heute besondere Kleidungsstücke betrachtet, die Sie so begleiten im Leben. Und wir wünschen auch weiterhin einen guten Start in den Tag mit der ARD-Hitnacht, jetzt mit den Beatles.

0: Und da ist der Verkehrsservice in der ARD-Hitnacht. Zunächst mit einer Information der Stadt Markkleeberg. Durch einen Brand in Markkleeberg kommt es zu einer starken Rauchentwicklung und Geruchsbelästigung. Eine Gefahr für die Gesundheit kann aktuell nicht ausgeschlossen werden. Die Feuerwehr ist hier im Einsatz. Wir informieren Sie, sobald weitere Informationen vorliegen. Bitte meiden Sie das betroffene Gebiet, schließen Sie Fenster und Türen und schalten Sie Lüftungen und Klimaanlagen ab. Aktuell die Meldungen von den Straßen A1 Osnabrück Richtung Bremen. Die ist in Höhe Osnabrück Nord bis Sonntagnacht wegen Brückenarbeiten gesperrt. Eine Umleitung führt sie über die U3. Die A3 Passau Richtung Nürnberg ist zwischen Kreuz Deggendorf und Schwarzach nach einem Unfall nach wie vor gesperrt. Die A4 Aachen Richtung Köln ist zwischen Kreuz Köln West und Köln-Eiffeltor wegen des Aufbaus einer Schrankenanlage bis Donnerstag 18 Uhr gesperrt. Die A4 Köln-Aachen ist zwischen Frechen Nord und Kreuz Kerpen wegen Brückenarbeiten in beiden Richtungen bis Montag früh gesperrt. Die A30 Bad Oeynhausen-Osnabrück ist zwischen Melle Ost und West wegen Brückenarbeiten bis Montag früh in beiden Richtungen gesperrt. Und die A94 München Richtung Passau ist zwischen Altötting und Neuötting-Ost wegen Bauarbeiten bis 5.30 Uhr circa gesperrt. Das könnte ja jetzt so langsam wieder anrollen. Gute und sichere Fahrt.
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Ryan Paris und Deutsche Vita. Einen schönen Samstagmorgen mit der ARD Hitnacht und noch mit einem lieben Gruß aus Erlangen. Da schreibt Uli, wie immer gute Moderation und super Musik. Ich war die ganze Nacht mit und bei euch und jetzt heißt es schlafen gehen. Weiter so und alles, alles Liebe, euer gerne Hörer Uli. Uli, das freut uns sehr. Vielen Dank und bis zur nächsten Nacht. Bis zur nächsten ARD-Hitnacht. Wir gehen gleich mit Dr. Hutwacke weiter in den neuen Morgen. Vorher gibt's Mr. Robbie Williams mit Go Gentle.

Mr. Robbie Williams in der ARD-Hitnacht, auch mit der Entwarnung aus Marc Kleeberg. Der Feuerwehreinsatz ist hier beendet und es besteht keine Gefahr mehr durch Rauchentwicklung. Die Meldung in Marc Kleeberg ist aufgehoben. Einen schönen guten Morgen jetzt mit Dr. Hook und When You're in Love with a Beautiful Woman um 5:45.

John Cicada und Just Another Day. So beginnt Ihr Tag mit uns. Ein guter Tag soll das für Sie werden. Die ARD-Hitnacht gleich auch mit Chicago und Hard to Say, I'm Sorry. Und wir hören Heinz-Rudolf Kunze und Längere Tage. Und damit sagen wir auf Wiedersehen von der Elbe aus Dresden und wünschen einen schönen guten Morgen und freuen uns auch heute Nacht wieder auf Sie.

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1: Um 6 Uhr mit Claudia Drews. Spanien steht im Halbfinale der Fußball-Weltmeisterschaft. Der amtierende Europameister hat sein Viertelfinale gegen Belgien mit 2:1 gewonnen. Aus dem ARD-WM-Team Hendrik Lückhoff.
2: Die Spanier kassierten zwar ihr erstes Gegentor im Turnier, gewannen aber dank eines späten Treffers trotzdem mit 2:1. Der Europameister war dominant und holte am Ende einen verdienten Sieg. Dem Siegtreffer durch Merino in der 88. Minute war aber ein Torwartfehler vorausgegangen. Belgiens Ersatztorhüter Senne Lammens, der für den verletzten Stammkeeper Thibaut Courtois eingewechselt worden war, ließ einen Ball nach vorne abprallen. Im Halbfinale trifft Spanien am Dienstag auf Frankreich. Heute Abend gibt's ab 23 Uhr das Viertelfinalduell zwischen Norwegen und England. Ab 3 Uhr kommende Nacht spielen Argentinien und die Schweiz gegeneinander.
1: Das Gesundheitssparpaket der schwarz-roten Koalition sorgt für Protest von den Kommunen. Der Präsident des Deutschen Landkreistags Brötel sagte der Funke Mediengruppe, den Krankenhäusern drohten dadurch ab 2027 zusätzliche Belastungen. Landkreise und Städte müssten aber schon heute Milliarden aufbringen, um Kliniken vor der Insolvenz zu bewahren. Auch im Rettungsdienst werde eine pauschale Begrenzung der Vergütung zu strukturellen Finanzierungslücken führen und die flächendeckende Versorgung verschlechtern. Brötel kritisierte, der Bundesrat habe wieder einmal nicht den Mut gehabt, die Interessen der Länder und Kommunen wenigstens noch im Vermittlungsausschuss zu wahren. Bundestag und Bundesrat hatten gestern den Weg für das Sparpaket freigemacht. Es soll weitere Beitragserhöhungen verhindern. Die USA fordern vom Iran offenbar noch heute eine Erklärung zur Straße von Hormus. Das berichten US-Medien und berufen sich auf Regierungsbeamte in Washington. Danach soll der Iran heute ein Bekenntnis ablegen, dass die Schifffahrtsstraße frei und sicher zu durchfahren sein wird. US-Präsident Trump erklärte sich zu neuen Gesprächen mit dem Land bereit, drohte aber auch mit militärischer Gewalt. Zuletzt hatte es wieder gegenseitige Angriffe gegeben. Eigentlich haben die USA und Iran ein Rahmenabkommen vereinbart, das als Basis für Friedensgespräche gelten soll. Der US-IT-Konzern Apple hat den ChatGPT-Hersteller OpenAI verklagt. Es geht um zwei ehemalige Apple-Mitarbeiter, die inzwischen zum Konkurrenten gewechselt sind. Aus San Francisco, Nils Dams.
3: Der Vorwurf von Apple, die beiden sollen bei ihrem Wechsel zu OpenAI streng geheime Informationen mitgenommen haben. Über Designs, den Herstellungsprozess oder die Lieferketten von Apple-Geräten. Dafür soll einer der Mitarbeiter einen Arbeitslaptop mit vertraulichen Daten nicht zurückgegeben haben. Apple hat bei einem Bundesgericht in Kalifornien eine 40-seitige Anklageschrift eingereicht. Demnach soll OpenAI ehemalige Apple-Mitarbeiter in Vorstellungsgesprächen auch nach geheimen Apple-Projekten befragt haben. Die Kandidaten sollten auch Prototypen der Geräte mitbringen. Eine Stellungnahme von OpenAI lag zunächst nicht vor. OpenAI ist

0: vor allem für seinen KI-Chatbot ChatGPT bekannt, entwickelt aber schon länger auch mindestens ein Gerät, das möglicherweise eine Konkurrenz für Apples iPhone werden könnte.
1: Viele Firmen in Deutschland sind nicht bereit, hier zu investieren. Laut einer Konjunkturumfrage des Instituts der deutschen Wirtschaft verzichtet jedes fünfte Unternehmen vollständig auf Investitionen. Die Umfrage liegt der Welt am Sonntag vor. Die meisten gaben an, dass vor allem hohe Arbeitskosten, Regulierung, hohe Steuern und hohe Energiekosten sie daran hindern, zu investieren. Das waren die Nachrichten.
2: 3:06, das Wetter für uns in Mecklenburg-Vorpommern. Und da freuen wir uns heute auch wieder auf ganz viel Sonnenschein. Hier und da sind zwar trotzdem ein paar Quellwolken unterwegs, aber die machen nichts. Im Großen und im Ganzen bleibt es trocken. Nur in der Seenplatte könnte es ein bisschen regnen. Heute Morgen schon 13 Grad in Neustadt-Glewe, in Neubrandenburg 13 Grad und Warnemünde auch 17 Grad. Morgen geht es dann sommerlich weiter. Viel Sonne, wenige lockere Wolken, bis zu 29 Grad im Land. An den Küsten 25 Grad. 4:06, hier ist NDR 1 Radio MV mit dem zuverlässigsten Verkehrsservice für uns in Mecklenburg-Vorpommern. Da haben wir aktuell nichts zu melden. Gute Fahrt mit uns, aber nicht zu fix. Geblitzt wird auch noch ganz fleißig. A14 Richtung Karstädt, Höhe Parkplatz Platerberg. A24 Richtung Hamburg zwischen Zarrentin und Gudow. Die A24 im Dreieck mit Stockdosse beidseitig. B96 Rügenzubringer am Parkplatz Rügenblick beidseitig. B96 nochmal zwischen Samtens und Bergen auf Rügen beidseitig. B191 in Spornitz Richtung Ludwigslust. Ortsausgang Brüssow Richtung Löcknitz zwischen Dreilützow und Parum. Netzin-Siedlung Richtung Borow, Ortsausgang Röbel Richtung Dambeck und in Trassenheide auf der Bahnhofstraße beidseitig. Staus, Blitzer, Unfälle, das alles melden Sie kostenlos in der NDR MV-App. Gern hier auch als Sprachnachricht, wenn's Auto steht. Oder Sie wissen einfach durchklingen 0800 59 59 100. Danke.
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2: Und Sie sind natürlich auch heute Morgen schon mit dabei und darüber freuen wir uns sehr. Vielen Dank dafür. Die Vögelchen, die zwitschern ja auch schon da draußen und wir lassen uns trotzdem auch noch ganz schön Zeit, ne, mitten wach werden. Wir freuen uns heute einfach aufs Wochenende, aufs schöne Wetter. Und jetzt haben wir hier einen schönen 80er in Ihrem Lieblingsmix, weil hier bei uns gibt's die meisten 80er. Johnny and Mary von Robert Palmer ist das. Ich bin Jule Pieschel. Moin.

0: schönen entspannten guten Morgen am Sonnabend. Es ist 6.19 Uhr. Wir sind's, Ihr Lieblingssender, NDR 1 Radio MV. Und jetzt sind Sommerferien. Auch bei uns in Mecklenburg-Vorpommern. Die Zeugnisse, die sind verteilt und die Schülerinnen und Schüler im Land, die sind auch schön beschenkt worden.
1: Ja, also wir gehen auch meistens irgendwas Schönes machen. So Eis essen oder halt irgendwo anders auch essen.
2: Einen tollen Ausflug oder mal ins Restaurant gehen, ja.
3: Also ich krieg dann immer so Schmuck oder so eine Kleinigkeit. Und von Oma und Opa kriegt man halt so Geld.
4: Dieses Jahr kriege ich für jede 1 15 Euro.
0: Cool. Wir wünschen euch auf alle Fälle wunderschöne Ferien. Genießt die Zeit, ruht euch aus und denkt dran, nehmt unbedingt die Brotdose, ne, aus dem Ranzen.
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Gut gelaunt geht's hier durch den Sonntagmorgen mit NDR 1 Radio MV um 6.26 Uhr. Wir haben hier den Lieblingsmix, damit das Aufstehen etwas einfacher geht. Ne? Das sind die Kult-Hits, die deutschen Hits. Und jetzt gibt's einen schönen aktuellen Hit, Say That.

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2: 6:30, hier ist Ihr Lieblingssender NDR 1 Radio MV und natürlich ist jetzt auch meine liebe Kollegin Luisa Maria Karius.
3: Guten Morgen.
2: Sparen ist erstmal gut. Das Gesundheitssparpaket der schwarz-roten Koalition sorgt jetzt aber für Protest von den Kommunen, Luisa.
3: Genau, der Präsident des Deutschen Landkreistages Brötel sagte der Funke Mediengruppe, den Krankenhäusern drohten dadurch von 2027 an zusätzliche Belastungen. Landkreise und Städte müssten aber schon heute Milliarden aufbringen, um Kliniken vor der Insolvenz zu bewahren. Viele Firmen in Deutschland sind nicht bereit, hier zu investieren. Laut einer Konjunkturumfrage des Instituts der deutschen Wirtschaft verzichtet jedes fünfte Unternehmen vollständig auf Investitionen. Die Umfrage liegt der Welt am Sonntag vor. Die meisten gaben an, dass vor allem hohe Arbeitskosten, Regulierung, hohe Steuern und hohe Energiekosten sie daran hindern, zu investieren. Bei einem Verkehrsunfall auf der B111 sind am Abend zwei junge Männer schwer verletzt worden. Ein 18-Jähriger hatte in einer Linkskurve kurz vor dem Ortsausgang Lühmannsdorf die Kontrolle über sein Fahrzeug verloren und war ins Schleudern geraten. Das Auto kam von der Fahrbahn ab und überschlug sich mehrfach. Der Fahrer wurde dabei aus dem Fahrzeug geschleudert. Er war vermutlich nicht angeschnallt.
2: Dankeschön, Luisa. 6:31 Uhr, das Wetter für uns in Mecklenburg-Vorpommern. Da messen wir jetzt schon in Dranske auf Rügen 17 Grad, in Rostock 16 Grad und 14 Grad zeigt Parchim das heute Picknickkonzert. Und da gibt's wieder ganz viel Sonnenschein heute. Hier und da sind ein paar lockere Quellwolken unterwegs, aber die machen nichts. Im Großen und Ganzen bleibt's trocken. Der Drei-Tage-Trend sieht auch einfach wunderschön aus. Sommerlich, viel Sonne, wenige lockere Wolken, bis zu 29 Grad im Land. An der Küste 25 Grad und es ist auch absolut gar kein Regen in Sicht. 6:32 Uhr, hier ist NDR 1 Radio MV mit dem zuverlässigsten Verkehrsservice für uns in Mecklenburg-Vorpommern. Stellenweise könnte es etwas neblig sein, daher bitte einfach ein bisschen aufpassen. Aber ansonsten sieht's gut aus. Geblitzt wird aber auch noch ganz fleißig A14 Richtung Karstädt, Höhe Parkplatz Platerberg, A24 Richtung Hamburg zwischen Zarrentin und Gudow, A24 im Dreieck mit Stockdosse beidseitig, dann zwei Stück auf der B96, einmal Rügenzubringer am Parkplatz Rügenblick beidseitig und zwischen Samtens und Bergen beidseitig. B191 in Spornitz Richtung Ludwigslust, Ortsausgang Brüssow Richtung Löcknitz, zwischen Dreilützow und Parum, dann in Letzin-Siedlung Richtung Buro, Ortsausgang Röbel Richtung Dammbeck blitzt es, in Trassenheide auf der Bahnhofstraße beidseitig. Ansonsten, wenn Sie noch irgendwas haben, gerne her damit. 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Immer die 0800 59 59 100.
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2: Jawohl, und gleich freuen wir uns natürlich wieder auf eine schöne Folge unserer Kult-Comedy Frühstück bei Stefanie. Da geht es ja heute Morgen darum.
4: Die bauen jetzt Fernseher, die man auch richtig abschalten kann.
2: Was?
4: Das Öko-Fernsehen.
2: Was es damit auf sich hat, das hören wir in etwa 10 Minuten.

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0: 6.44 Uhr, guten Morgen.
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4: Ja, das kann's haben.
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5: Steffi, machst du mir Mettbrötchen?
2: Nee, muss ich erst schmieren. Milch und Zucker nehmt ihr selber, ne? Was gibt's Neues?
4: Du, ich habe einen Bericht gesehen, da hat so ein Manager gesagt, die bauen jetzt Fernseher, die man auch richtig abschalten kann. Also so richtig das Öko-Fernsehen.
5: Was soll das denn? Zieh doch den Stecker raus, all dasselbe.
2: Du, wie meinst du denn das jetzt, Franz? Soll ich doch jetzt jedes Mal in deinen Schrank kriechen und Stecker rausziehen? Du, da komme ich ja gar nicht mit meinen Armen hinter.
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2: Ja, du, der Stecker war ja wohl zuerst da.
4: Also, ihr redet einen Scheiß, allein schon.
3: Ja, überhaupt, was du meinst, ist Eco-Fernsehen.
4: 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Wo ist denn da der Unterschied?
3: Ja, Eco ist was mit Strom und Geräten und Öko ist für Fleisch, Gemüse und Bio-Diesel.
2: Ja, endlich erklär das mal einer.
3: 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Also bitte.
2: Du, weißt du was? Da spare ich ja 500 Euro im Jahr.
3: 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Das geht nur für Fernseher.
4: Das soll Öko sein. 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Sag mal nix.
2: Ja, dann haben wir es ja. Was macht dein Rätsel?
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2: 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Sag mal schnell, Dalai Lama.
5: Donnerwetter, jawohl!
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1: Kommt jetzt von Unheilig und heißt Geboren, um zu leben. Ich finde ja so ein schöner Song. Passt, wie ich finde, auch um diese Uhrzeit, falls der eine oder die andere es doch noch ein bisschen ruhiger braucht, jetzt hier in diesen Morgenstunden. Ich finde ja schön, es gab ja eine jahrelange Pause. Der Graf, der hat immer gesagt, du, ich mache nicht mehr Musik, ich brauche mir zuerst mal meine Ruhe. Und dann kam eine Gesundheitsuntersuchung, wo er danach gemerkt hat, ich möchte doch weiter Musik machen. Wie schön. Unheilig, geboren um zu leben ist das.
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1: Es ist jetzt 7 Uhr.
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1: Fehlleistung, Irrsinn, Kahlschlag. Nur ein paar Reaktionen auf das Sparprogramm für die gesetzlichen Krankenkassen, das Bundestag und Bundesrat gestern beschlossen haben. Luisa Maria Karius, bekommen wir das denn jetzt auch irgendwie zu spüren?
3: Auf alle Fälle. Es dürfte für uns Patientinnen und Patienten teurer werden. Ich nenne mal ein paar Beispiele. Beim Zahnersatz wird gekürzt, bei der Prävention wird gekürzt und die Zuzahlungen für Medikamente steigen auch. Aus Berlin, Katrin Aue.
4: Saarlands Ministerpräsidentin Rehlinger warnte unter anderem davor, die geplante Reform könne Krankenhäuser weiter in die finanzielle Schieflage treiben. Bundesgesundheitsministerin Wagen verteidigte ihre Reform. Die Lasten seien ausgewogen verteilt. Für die Krankenhäuser kündigte sie zusätzliche 550 Millionen Euro an. Die Reform soll verhindern, dass die gesetzlichen Krankenkassen weiter in die roten Zahlen rutschen und die versicherten Beiträge noch mehr steigen. Dafür werden ab 2027 allerdings alle mehr belastet. Arztpraxen, Kliniken, Kassen, die Pharmaindustrie und auch die Versicherten, zum Beispiel über höhere Zuzahlungen bei Medikamenten.
3: Das staatliche Schulamt Schwerin prüft Vorfälle beim Abitur am Gymnasium in Hagenow. Dort sind 35% aller Schülerinnen und Schüler durch das Abitur gefallen. Die Ursachen hierfür würden derzeit umfassend analysiert, teilte das Schulamt laut Bildungsministerium mit. Die Unterrichtsversorgung an der Schule sei aber trotz Krankheitsausfällen sichergestellt gewesen. Eine Schülerin hatte in ihrer Rede auf der Abschlussfeier Missstände in der Bildungspolitik und beim Unterricht an der Schule beklagt. Auch der Landeselternrat und die Gewerkschaft Erziehung und Wissenschaft forderten eine Aufarbeitung des Falls. Die Durchfallerquote lag in Mecklenburg-Vorpommern im Jahr 2025 landesweit bei 8,3%. Torgelow feiert heute das 30-jährige Bestehen seines Freibades. Das Heidebad entstand Anfang der 90er Jahre, als das alte Waldbad aus DDR-Zeiten komplett umgebaut wurde. Aus dem Haff-Müritz-Studio Thomas Köhler.
5: Die Badekultur in Torgelow hat eine mehr als 100-jährige Tradition. 1907 wurde an der Uecker die erste Badestelle geschaffen. Weil der Fluss immer mehr verschmutzte, bauten die Torgelower ein Freibad im Wald. Es wurde 1972 eröffnet. Nach der Wende musste es geschlossen werden, weil es nicht den bundesdeutschen Vorschriften entsprach. Mit Fördermitteln baute Torgelow das Bad komplett um. Es entstand das Heidebad. Seitdem kamen rund 500.000 Besucher. Das 30-jährige Bestehen wird unter anderem mit einer Neptuntaufe und einem Sportprogramm für Kinder gefeiert.
3: Im Süden Spaniens geht nach einem Waldbrand die Suche nach Vermissten weiter. Nach Behördenangaben gelten mehr als 20 Menschen noch als vermisst. Gestern breitete sich in den Gemeinden Los Gallardos und Bedar in der Provinz Almeria ein großflächiges Feuer aus. Mindestens 12 Menschen kamen ums Leben. Spanien, aber auch Portugal und andere südeuropäische Länder werden seit Wochen von einer Serie von Waldbränden heimgesucht. Gute Nachrichten hingegen für die spanischen Fußballer. Sie stehen im Halbfinale der Fußball-Weltmeisterschaft. Die amtierenden Europameister haben ihr Viertelfinale gegen Belgien mit 2:1 gewonnen. Aus dem ARD-WM-Team Hendrik Lückhoff.
6: Die Spanier kassierten zwar ihr erstes Gegentor im Turnier, gewannen aber dank eines späten Treffers trotzdem mit 2:1. Der Europameister war dominant und holte am Ende einen verdienten Sieg. Dem Siegtreffer durch Merino in der 88. Minute war aber ein Torwartfehler vorausgegangen. Belgiens Ersatztorhüter Senne Lammens, der für den verletzten Stammkeeper Thibaut Courtois eingewechselt worden

0: war, ließ einen Ball nach vorne abprallen. Im Halbfinale trifft Spanien am Dienstag auf Frankreich. Heute Abend gibt's ab 23 Uhr das Viertelfinalduell zwischen Norwegen und England. Ab 3 Uhr kommende Nacht spielen Argentinien und die Schweiz gegeneinander.
1: 7:04, das Wetter für uns in Mecklenburg-Vorpommern. Und das wird heute wieder sehr, sehr schön werden. Viel Sonnenschein, hier und da nur ein paar Quellwolken unterwegs. Es bleibt auch im Großen und im Ganzen schön trocken. Nur Richtung Seenplatte könnte es hin und wieder mal ein bisschen regnen. 16 Grad messen wir aktuell in Schwerin, 16 Grad in Teterow. Und morgen geht es dann auch sommerlich so weiter. Viel Sonne, wenige lockere Wolken, bis zu 29 Grad im Land. Hier ist NDR 1 Radio MV mit dem zuverlässigsten Verkehrsservice für uns in Mecklenburg-Vorpommern. Hier und da könnte es auf den Straßen noch etwas neblig sein. Daher gern ein wenig aufpassen. Geblitzt wird aber auch noch ganz fleißig auf der A14 Richtung Karstädt, Höhe Parkplatz Platerberg. A24 Richtung Hamburg zwischen Zarrentin und Gudow. A24 im Dreieck mit Stock-Dossel beidseitig. B96 Rügenzubringer am Parkplatz Rügenblick beidseitig. Nochmal die 96 zwischen Samtens und Bergen, auch hier beidseitig. B191 in Spornitz Richtung Ludwigslust zwischen Drei-Lütze und Parum. In Letzin-Siedlung Richtung Buro. Ortsausgang Röbel Richtung Dambeck. In Trassenheide auf der Bahnhofstraße steht auch noch einer beidseitig. Vielen Dank, Staus, Blitzer, Unfälle. All das senden Sie uns gern per Sprachnachricht, wenn das Auto steht, über die NDR MV-App. Oder Sie klingeln durch 0800 59 59 100.
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1: Und mit dem Lieblingsmix. Jetzt auch wieder mit einem schönen 80er, weil hier bei Ihrem Lieblingssender gibt es natürlich die meisten 80er. Und da holen wir jetzt erstmal schön die Luftgitarren raus. Geht auch im Liegen. Oder vielleicht putzen Sie auch gerade Zähne. Machen Sie es auch gern währenddessen, dann vergeht die Zeit auch wenigstens beim Zähneputzen. Jetzt haben wir hier Johnny Nash mit Rock Me Baby. Schönen guten Morgen am Sonnabend.

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0: Es ist 7.17 Uhr. Guten Morgen.
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2: Macht mir Spaß.
3: Sagt Karin Wengertz, die sich ehrenamtlich engagiert und zwar an mehreren Stellen in Pasewalk.
4: Ich arrangiere mich dann doch so ein bisschen auch in der Kirchgemeinde noch so ein bisschen, treibe Gemeindebriefe aus, mache ein bisschen in der Senioren- und Behindertenarbeit noch so ein bisschen ehrenamtlich mit und hängt man mit mal und zack und hier drin und da drin und dann ist man auch von da drin.
3: Sie ist überall da, wo Hilfe benötigt wird.
2: Bin ich irgendwie so groß geworden. In der Großfamilie, wir waren zu Hause 7, 8 Leute mit Großtanten und da musste alles gemacht werden, dann war das eben so.
3: Und da gibt es noch etwas, was sie antreibt. Ihr Glaube.
4: Also getroffen bin ich seit Baby, also ich bin in der Kirche groß geworden, auch zu DDR-Zeiten, habe das durchgestanden und beigeblieben und war ja damals auch so manchmal ein bisschen schwierig, aber nee.
3: Schwierig war es auch, als der Turm gesprengt wurde von ihrer Kirche, von St. Marien.
4: Also meine Freundin früh morgens anrief auf Arbeit, der Turm ist eingestürzt, du spinnst. Ich sage, kann nicht sein. Ist doch, und dann ja. Also das war ein Schock bis. Und als dann die Sprengung war, ich habe den Knall gehört, ich wurde so 300 Meter weiter und war diesen dumpfen Ton.
3: Heute ist der Wiederaufbau des Turms und die Sanierung der Kirche eine Erfolgsgeschichte, zu der auch Karin Wengertz beigetragen hat. Denn sie ist auch aktiv im Förderverein zum Erhalt der evangelischen Kirchen zu Pasewalk.
2: Das ist einfach so, man macht und was anfällt, wird gemacht und muss gemacht werden und wird auch gemacht.
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7: 19:30, der nächste Kaffee ist durch und schon ist meine liebe Kollegin Luisa Maria Karius wieder da.
8: Also ich hatte noch keinen. Ich bin auch Teetrinkerin.
7: Gut, ich bringe dir gleich einen Tee, okay? Ja, die Kritik, die wird lauter. Gestern ist ja das Sparpaket im Gesundheitsbereich beschlossen worden. Luisa, was ist da los?
8: Ja, Hamburgs erster Bürgermeister Tschentscher nennt es eine Fehlleistung der Bundesregierung. Er kritisierte, dass versicherungsfremde Leistungen von den Beitragszahlern getragen werden müssten, statt sie über Steuern zu finanzieren. Die niedersächsische Landesregierung sieht durch die Neuerung die medizinische Versorgung in der Fläche gefährdet. Und auch der Deutsche Landkreistag befürchtet Finanzierungslücken bei Kliniken und Rettungsdiensten. In 84 Tourismusorten dürfen die Läden an 36 Sonntagen in Mecklenburg-Vorpommern zunächst geöffnet bleiben. Dafür sorgt eine aktuelle Beschwerde des Wirtschaftsministeriums vor dem Oberverwaltungsgericht in Greifswald. Nach einer Klage der Gewerkschaft Verdi hatte das Gericht im März die bestehende Regelung zur Sonntagsöffnung gekippt. Der Gewerkschaft ging die Regelung zu weit. Das Land arbeitet derzeit an einer Ersatzverordnung. In Warnemünde finden heute und morgen die internationalen deutschen Meisterschaften im Rollstuhlfechten statt. Austragungsort ist der Ballsaal im Hotel Neptun. Auch der WM-Bronzemedaillengewinner vom gastgebenden TuS Maccabi Rostock, der in Indien geborene Balwinder Chema, nimmt teil.
7: Dankeschön, Luisa. 7:31 Uhr, das Wetter für uns in Mecklenburg-Vorpommern. Aktuell 17 Grad in Marlow, 17 Grad auch in Trollenhagen und 17 Grad auch in Greifswald heute. Dort auch Boddenschwimmen bei bestem Wetter. Viel Sonnenschein haben wir heute, nur hier und da sind ein paar Quellwolken unterwegs. Aber im Großen und Ganzen bleibt es trocken, nur Richtung Seenplatte könnte es immer mal ein kleiner Schauer mit dabei sein. Morgen geht es dann sommerlich weiter. Viel Sonne, wenige Wolken, bis zu 29 Grad im Land. 7:32 Uhr, hier ist NDR 1 Radio MV mit dem zuverlässigsten Verkehrsservice für uns in Mecklenburg-Vorpommern. Das sieht gut aus, gute Fahrt mit uns, aber nicht zu fix. Geblitzt wird nämlich A14 Richtung Karstadt, Höhe Parkplatz Platerberg. A24 Richtung Hamburg zwischen Zarrentin und Gudo. A24 im Dreieck mit Stockdosse beidseitig. B96 Rügen-Zubringer am Parkplatz Rügenblick beidseitig und zwischen Samtens und Bergen auch hier beidseitig. B191 in Spornitz Richtung Ludwigslust, B192 zwischen Altschwerin und Malchow, Höhe Jürgenshof, zwischen Dreilützow und Parum blitzt es, zwischen Heringsdorf und Ahlbeck, in Letzin Siedlung Richtung Buro, Ortsausgang Röbel Richtung Dammbeck und in Trassenheide in der Bahnhofstraße beidseitig. Staus und Blitzer melden Sie immer kostenlos in der NDR im V-App, gern hier auch als Sprachnachricht oder Sie wissen, einfach durchklingen 0800 59 59 100.
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0: Schönen guten Morgen am Sonnabend. Es ist 7.40 Uhr und damit auch liebe Grüße an Ihren Frühstückstisch. Ich freue mich sehr, dass wir zusammen frühstücken. Und damit Sie auch top aktuell in den Tag starten, sind wir dankbar, dass unsere Reporterinnen und Reporter auch heute Morgen bei Ihnen in der Region unterwegs sind.
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2: Mit Mike-Oliver Voigt. Guten Morgen. Der Schweriner Platz der Jugend ist ab heute voll gesperrt. Hier werden die Weichen ausgetauscht, so der Schweriner Nahverkehr. Die Buslinien 5, 7, 8, 12, 14 und 19 werden über die Graf-Schack-Allee und die Geschwister-Scholl-Straße umgeleitet und halten hier zusätzlich. Dafür entfallen die Bushaltestellen Platz der Jugend und Schlossblick. An den Wochenenden können außerdem die Straßenbahnen nicht an der Baustelle vorbeifahren. Dann werden die Linien 1, 2 und 4 am Bertha-Klingenberg-Platz durch Busse ersetzt. Die Arbeiten dauern voraussichtlich bis zum 3. August. In Klütz gab es bei einer Bürgerbefragung zur Windkraft ein deutliches Ergebnis. Von den rund 1.700 Menschen, die an der Wahl teilgenommen haben, sprachen sich 83,1% gegen die Genehmigung weiterer Windenergieanlagen bis zur Kommunalwahl 2029 aus. 80,3% lehnten auch Photovoltaikanlagen im Stadtgebiet und den Ortsteilen ab. Die Bürgerbefragung geht auf die anhaltende Debatte über geplante Windkraft- und PV-Projekte im Klützer Winkel zurück. In Wittenburg endet an diesem Wochenende die Festwoche zum 800. Stadtjubiläum. Heute um 13 Uhr startet der große Festumzug durch die Stadt. Den Abschluss der Festwoche bildet dann morgen die Feststunde mit dem Konzert der Big Band des Landespolizeiorchesters Mecklenburg-Vorpommern auf dem Marktplatz.
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0: Liebe Grüße ans Capacona, falls Sie da heute Morgen schon jemanden entlang der Küste joggen gesehen haben. Das war unsere NDR-Wetterexpertin Michaela Koschak. Jetzt sitzt sie aber wieder im Wetterstudio.
1: Moin, Michi. Ja, für euch dachte ich, komme ich mal kurz rein.
2: Das ist aber
1: die
2: schön.
1: Ostsee ist kalt, kann ich euch sagen.
0: Baden war sie auch schon. Schön.
1: Aber ich war hier nicht alleine. Die Wikinger sind auch alle hier. Hier ist ja gerade Wikingerfest.
0: Stimmt.
1: Und
0: das,
1: ich bin diesmal nicht ganz einsam. Ich bin hier mit ganz vielen sehr schön angezogenen Menschen, die auch harte Kämpfe machen. Ich habe gestern zugeguckt. Also es lohnt sich auf jeden Fall, hier ans Kap zu kommen. Es ist auch ganz tolles Markttreiben. Es gibt leckeres Brot, tolle Musik. Also kommt ans Kap. Das Wetter dazu, sage ich mal, ist ideal.
0: Ja, erzähl mal, was macht denn der Sommer da heute so?
1: Der Sommer, der hat sich mit Klaus und mit Laurin verbündet. Und die drei sind ein richtig gutes Team, weil die machen jetzt die nächsten Tage sehr viel Sonnenschein. Die letzten Hochnebelfelder verschwinden auch. Dann ziehen vielleicht noch mal ein paar schöne Wetterwolken am Himmel lang. Am Nachmittag gibt es ein paar Quellwolken. Meist sind die aber wirklich nur von einer dekorativen Sorte. Vielleicht so Richtung Müritz, Mecklenburger Seenplatte sind ganz vereinzelte Minischäuerchen nicht ausgeschlossen. Aber das Ganze heute schon bei hochsommerlichen Temperaturen im Binnenland 26 bis 28 Grad. An den Küsten mit auflandigem Wind 21 bis 23 Grad, aber der Wind spielt eigentlich nicht groß eine Rolle. Mhm. Im Gegensatz zu den letzten Tagen, wo der ja schon ordentlich noch pustete. Somit heute ideales Wetter. Morgen geht es genauso weiter. Da schaffen wir sogar bis zu 29 Grad und das Schauerrisiko ist weg. Montag könnte mal so eine kleine Mini-Störung reinkommen, dass erstmal ein bisschen Nebel am Morgen ist und dann im Laufe des Tages vereinzelte Schauer und Gewitter durchziehen. Dienstag, Mittwoch wieder blauer Himmel, Sonnenschein bis zu 30 Grad. Also der Sommer dreht auf, würde ich sagen.
0: Es gibt auch also die nächsten Tage überhaupt keine Überraschung, die uns da irgendwie auf einmal in die Karten spielen würde, oder?
1: Na eben dieser Montag, der ist jetzt gerade so ein bisschen von den Modellen mit einzelnen Schauern gerechnet worden. Aber für den einen oder anderen Garten wäre das ja nicht so schlecht, weil man muss gießen. Die Waldbrandgefahr, die steigt auch weiter. Also da sollte man ein bisschen drauf achten. Aber ansonsten einfach das schöne Wetter genießen, an Sonnencreme denken und jetzt auch das Wochenende genießen bei Sonne, oder?
0: Oh, perfekt. Hört sich super an. Dann lieben Dank dir, Michaela Koschak. Ganz viel Spaß beim Wikingerfest am Capacona. Das geht ja noch bis morgen, glaube ich.
1: Genau, ganz genau.
0: Und ansonsten vielen, vielen Dank. Das war Michaela Koschak, unsere liebe NDR-Wetterexpertin aus dem Wetterstudio am Capacona. Ein schönes Wochenende, beziehungsweise dir noch einen schönen Arbeitstag heute.
1: Das wünsche ich dir auch, liebe Jule.
0: Mach's gut. Danke, mach's gut.

Hier ist NDR 1 Radio MV um 7.57 Uhr gleich. 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Und jetzt gibt's einen aktuellen Hit von der Sommerstimme schlechthin. Alvaro Soler mit Manana. Schönen guten Morgen am Sonnabend. Schön, dass Sie mit dabei sind.

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2: 8 Uhr.
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2: Selbst am Abend 35 Grad, dazu starker Wind mit Böen von 40 Kilometern pro Stunde. Die Situation in Südspanien, die ist fatal. Luisa Maria Carius, dort wütet ein Waldbrand.
3: Genau deswegen sind jetzt weitere Menschen in Sicherheit gebracht worden. Die Evakuierungen betreffen mittlerweile mehr als 1400 Personen in der beliebten Touristenregion. Es gibt wohl auch neue Brandherde. Aus Madrid, Anna Mund.
4: Gleichzeitig habe sich die Lage im Osten des Brandgebiets verbessert. Dort sei es den Einsatzkräften gelungen, das Vordringen der Flammen in Richtung Autobahn zu stoppen. Bei dem in der Nacht zu Freitag ausgebrochenen Brand sind 12 Menschen ums Leben gekommen, darunter den lokalen Behörden zufolge neben Spaniern auch Belgier und Briten. 23 Personen werden vermisst. Das Feuer hat inzwischen rund 4000 Hektar Buschland verbrannt. Die Brandursache ist bislang ungeklärt. Der andalusische Ministerpräsident sagte, einige Opfer hätten offenbar versucht, mit ihren Autos über andere als die empfohlenen Fluchtwege zu entkommen und seien dabei von den Flammen eingeschlossen worden.
3: Das Gesundheitssparpaket der schwarz-roten Koalition sorgt für Protest von den Kommunen. Der Präsident des Deutschen Landkreistages Brötel sagte der Funke Mediengruppe, den Krankenhäusern drohten dadurch von 2027 an zusätzliche Belastungen. Landkreise und Städte müssten aber schon heute Milliarden aufbringen, um Kliniken vor der Insolvenz zu bewahren. Auch im Rettungsdienst werde eine pauschale Begrenzung der Vergütung zu strukturellen Finanzierungslücken führen und die flächendeckende Versorgung verschlechtern. Brötel kritisierte, der Bundesrat habe nicht den Mut gehabt, die Interessen der Länder und Kommunen wenigstens im Vermittlungsausschuss zu wahren. Mit einem Fest der Vielfalt möchte der Verein zum Erhalt der Domjüch, ehemalige Landesirrenanstalt in Neustrelitz, an deportierte und ermordete Patienten erinnern. Vor 85 Jahren waren sie im Rahmen der nationalsozialistischen Euthanasie in Bernburg in Sachsen-Anhalt getötet worden. Aus dem Haff-Müritz-Studio Nordbrandenburg, Friederike Witthun.
5: Die zentrale Frage der Veranstaltung: Wie wollen wir heute an Menschen erinnern, die während der NS-Zeit ausgegrenzt, verfolgt und ermordet wurden? Bereits am Vorfeld haben sich Kinder und Jugendliche darüber in Workshops Gedanken gemacht, sich mit den Lebensgeschichten der Opfer beschäftigt. Künstlerinnen und Künstler standen ihnen dabei zur Seite. Unter anderem haben sie Kerzen der Erinnerung gestaltet, die feierlich entzündet werden sollen. Jede Kerze steht für einen getöteten Menschen, der am 11. Juli 1941 von der Domjüch nach Bernburg deportiert wurde. Das Fest der Vielfalt lädt zum Erinnern, Nachdenken und Mitmachen ein, bei Gesprächsrunden, Ausstellungen oder beim gemeinsamen Musizieren.
3: Ein 18-Jähriger ist am Abend mit seinem Auto am Ortsausgang von Lühmannsdorf im Kreis Vorpommern-Greifswald verunglückt. In einer Linkskurve verlor er die Kontrolle über sein Fahrzeug.

0: geriet ins Schleudern, überschlug sich mehrfach und blieb auf einem Acker liegen. Der junge Mann wurde dabei aus dem Fahrzeug geschleudert, weil er vermutlich nicht angeschnallt war. Ein 16-jähriger Beifahrer konnte das Fahrzeug nach dem Unfall selbstständig verlassen. Beide kamen schwer verletzt in die Uniklinik Greifswald. Bei der Fußball-Weltmeisterschaft hat Spanien das Halbfinale erreicht. Der Europameister gewann sein Viertelfinale gegen Belgien mit 2:1. Aus dem ARD-WM-Team Hendrik Lückhoff.
1: Wieder hat Spanien durch einen späten Treffer gewonnen und wieder, wie schon zuvor im Achtelfinale gegen Portugal, war auch diesmal der eingewechselte Mikel Merino der Torschütze. Bitter für die Belgier, der eingewechselte Ersatztorwart Senne Lammens hatte einen Fernschuss abprallen lassen, sodass Merino einschieben konnte. Es ist nach 2010 erst das zweite Mal, dass Spanien in einem WM-Halbfinale steht. Da treffen die Iberer auf Frankreich. Heute Abend ab 23 Uhr spielen England und Norwegen gegeneinander. Im letzten Viertelfinale ab 3 Uhr gibt's das Duell Argentinien gegen Schweiz.
2: 5:05, das Wetter für uns in Mecklenburg-Vorpommern. 18 Grad messen wir in Malchin, 18 Grad auch in Heringsdorf. 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Ansonsten wird es heute wieder richtig schön sommerlich. Morgen geht der Sommer auch weiter. Viele Sonne, wenige lockere Wolken, bis zu 29 Grad im Land. Hier ist NDR 1 Radio MV mit dem zuverlässigsten Verkehrsservice für uns in Mecklenburg-Vorpommern. Die B96 zwischen Neustrelitz und Neubrandenburg ist in der Ortsdurchfahrt Usadel wieder frei. Da gab es ja ganz lange Bauarbeiten. Da mussten wir in den letzten Tagen viel Geduld mitbringen, aber die ist wieder frei. Geblitzt wird ganz fleißig auf der A14 Richtung Karstädt, Höhe Parkplatz Platerberg. A24 Richtung Hamburg zwischen Zarrentin und Gudow. A24 im Dreieck mit Stock Dosse beidseitig. Dann die B96 gleich zweimal auf der Liste. Rügen-Zubringer am Parkplatz Rügenblick beidseitig. Dann zwischen Samtens und Bergen auch hier beidseitig. Dann die B191 in Spornitz Richtung Ludwigslust zwischen Altschwerin und Malchow Höhe Jürgenshof. Dann Ortsausgang Brüssow Richtung Löcknitz. Nee, der ist nicht mehr mit dabei. Den nehmen wir runter. Dann zwischen Drei-Lützow und Parum in der Zinsiedlung Richtung Buro. Ortsausgang Röbel Richtung Dambeck. In Trassenheide in der Bahnhofstraße, auch hier beidseitig. Vielen Dank, Staus und Blitzer. Melden Sie mal kostenlos in der NDR MV-App oder Sie wissen, Sie klingeln durch 0800 59 59 100. Dankeschön.
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2: Und jetzt natürlich auch mit Mary Isabel Catherine Bernadette O'Brien. Und wenn Sie jetzt denken, wer? Wir kennen sie eher unter dem Namen Dusty Springfield. Süße Geschichte übrigens mit ihrem Namen Dusty. Den hat sie bekommen, weil sie früher immer mit den Jungs aus der Nachbarschaft, da hat sie immer ganz viel Fußball auf dem Bolzplatz gespielt. Und jeder weiß, wie ein Bolzplatz ist. Der ist extrem staubig. Naja, wenn sie dann abends zu Hause war, war sie halt auch immer sehr staubig. Also Englisch Dusty. Und daher ihr Name. Hier ist sie mit ihrem Song In Private.

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0: Die SPD gewinnt leicht, die AfD stagniert, die CDU einstellig, die Grünen gewinnen 1% und die Linke verliert 1. 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
1: 8.30 Uhr, 8:30, hier ist NDR 1 Radio MV mit den Kurznachrichten mit meiner lieben Kollegin Luisa Maria Karius.
2: Guten Morgen.
1: 23 Menschen werden noch vermisst, 12 Menschen sind tot. Luisa, der Brand in Südspanien ist weiterhin nicht unter Kontrolle.
2: Ja, die Löscharbeiten sind schwierig, weil die Temperaturen in der Region sehr hoch sind und noch starker Wind dazu kommt. Mehr als 500 Einsatzkräfte sind im Einsatz, dazu 30 Löschflugzeuge und Hubschrauber sowie Drohnen. Die Region rund um Almería in Andalusien ist bei Touristen beliebt. Das staatliche Schulamt Schwerin prüft Vorfälle beim Abitur am Gymnasium in Hagenow. Dort sind 35% aller Schülerinnen und Schüler durch das Abitur gefallen. Die Ursachen hierfür würden derzeit umfassend analysiert, teilt das Schulamt mit. Eine Schülerin hatte in ihrer Abi-Rede Missstände in der Bildungspolitik und beim Unterricht an der Schule beklagt. Am Rande der Fußball-Weltmeisterschaft hat es offenbar ein erstes Treffen von Jürgen Klopp mit der Spitze des Deutschen Fußballbundes gegeben. Klopp ist Wunschkandidat für den Bundestrainerposten. Er soll für einen WM-Zyklus bis 2030 unterschreiben.
1: Dankeschön, Luisa. 8.31 Uhr, das Wetter für uns in Mecklenburg-Vorpommern. Und da haben wir aktuell 19 Grad in Altentreptow, 19 Grad in Kummerow, 21 Grad heute aktuell in Grevesmühlen. Da ist heute Kinderfest und auch da wieder bestes Wetter dafür. Viel Sonnenschein, nur hier und da ein paar Quellwolken unterwegs Richtung Mecklenburger Seenplatte. Könnte es mal zu einem kleinen Schauerchen kommen, aber ansonsten bleibt es trocken. Die nächsten Tage, der 3-Tage-Trend geht so sommerlich weiter. Viel Sonne, wenige Wolken, kein Regen aktuell in Sicht, bis zu 29 Grad. 8.31 Uhr, hier ist NDR 1 Radio MV mit dem zuverlässigsten Verkehrsservice für uns in Mecklenburg-Vorpommern. Da haben wir aktuell nichts zu melden. Gute Fahrt mit uns, aber geblitzt wird ganz fleißig auf der A14 Richtung Karstädt, Höhe Parkplatz Platerberg, A24 Richtung Hamburg zwischen Zarrentin und Gudow. Die A24 haben wir auf der Liste im Dreieck mit Stockdosse beidseitig. B96 zweimal, und zwar einmal Rügenzubringer am Parkplatz Rügenblick beidseitig und zwischen Samten und Bergen auch hier beidseitig. B191 in Spornitz Richtung Ludwigslust zwischen Drei-Lützow und Parum. Letzin Siedlung Richtung Buro, Ortsausgang Röbel Richtung Dambeck und in Trassenheide in der Bahnhofsstraße auch hier beidseitig. Staus und Blitzer melden Sie mal kostenlos in der NDR im V-App oder Sie klingeln einfach durch 0800 59 59 100. Der direkte Draht zu uns. Vielen Dank fürs Mitmachen.
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0: 8.42 Uhr. Wie schön, dass Sie auch heute Morgen wieder mit dabei sind. Es ist Zeit, mal Sie wieder darüber zu informieren, was vor Ihrer Haustür so los ist.
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2: Mit Mike-Oliver Voigt. Guten Morgen. In Schwerin ist heute wegen einer Demonstration mit Verkehrsbehinderungen zu rechnen. Die Demonstration beginnt um 14 Uhr auf dem Berliner Platz. Um 14.30 Uhr startet dann der Demonstrationszug über die Ludwigsluster Chaussee zum Bertha-Klingberg-Platz. Auf der gesamten Route wird es zu kurzzeitigen Straßensperrungen kommen. Und auch im öffentlichen Nahverkehr in Schwerin gibt es ab heute Einschränkungen. Der Platz der Jugend ist ab heute voll gesperrt. Hier werden die Weichen ausgetauscht, so der Schweriner Nahverkehr. Die Buslinien 5, 7, 8, 12, 14 und 19 werden über die Graf-Schack-Allee und die Geschwister-Scholl-Straße umgeleitet und halten hier zusätzlich. Dafür entfallen die Bushaltestellen Platz der Jugend und Schlossblick. An den Wochenenden können außerdem die Straßenbahnen nicht an der Baustelle vorbeifahren. Dann werden die Linien 1, 2 und 4 am Bertha-Klingenberg-Platz durch Busse ersetzt. Die Arbeiten dauern voraussichtlich bis zum 3. August. In Wittenburg endet an diesem Wochenende die Festwoche zum 800. Stadtjubiläum. Heute um 13 Uhr startet der große Festumzug durch die Stadt. Am Abend finden dann eine Party mit DJ im Festzelt und eine Lasershow vor der Stadtmauer an der Bürgerwiese statt. Den Abschluss der Festwoche bildet dann morgen die Feststunde mit dem Konzert der Big Band des Landespolizeiorchesters Mecklenburg-Vorpommern auf dem Marktplatz.
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1: Wälder, Felder und das Mittelmeer, die Region rund an, wie spricht man das, Luisa Maria?
2: Almería.
1: Also die Region rund um Almería ist bei Touristen sehr beliebt und nun wütet dort ein Waldbrand. Und mehr weißt du.
2: Genau, deswegen sind jetzt nämlich weitere Menschen in Sicherheit gebracht worden. Die Evakuierungen betreffen mittlerweile mehr als 1400 Personen. Es gibt wohl auch neue Brandherde. Aus Madrid, Anna Mund.
3: Gleichzeitig habe sich die Lage im Osten des Brandgebiets verbessert. Dort sei es den Einsatzkräften gelungen, das Vordringen der Flammen in Richtung Autobahn zu stoppen. Bei dem in der Nacht zu Freitag ausgebrochenen Brand sind 12 Menschen ums Leben gekommen, darunter den lokalen Behörden zufolge neben Spaniern auch Belgier und Briten. 23 Personen werden vermisst. Das Feuer hat inzwischen rund 4000 Hektar Buschland verbrannt. Die Brandursache ist bislang ungeklärt. Der andalusische Ministerpräsident sagte, einige Opfer hätten offenbar versucht, mit ihren Autos über andere als die empfohlenen Fluchtwege zu entkommen und seien dabei von den Flammen eingeschlossen worden.
2: Gut 2 Monate vor der Abgeordnetenhauswahl tauscht die Berliner CDU ihren Spitzenkandidaten aus. Jetzt soll Finanzsenator Evers die Partei in den Wahlkampf führen. Dafür haben sich am Abend die Kreisvorsitzenden der Hauptstadt-CDU ausgesprochen. Zuvor hatte der regierende Bürgermeister Wegner seinen Rückzug bekannt gegeben. Wegner stand unter Druck, weil er widersprüchliche Angaben zu seinem Krisenmanagement während des großen Stromausfalls Anfang des Jahres gemacht hatte. Im Streit um die Sonntagsöffnung in Mecklenburg-Vorpommern hat das Wirtschaftsministerium Beschwerde beim Oberverwaltungsgericht eingelegt. Damit bleibt die bisherige Regelung vorerst in Kraft. Geschäfte in 84 Tourismusorten dürfen weiterhin an 36 Sonntagen öffnen. Das Land schreibt derzeit an einer neuen Verordnung. Im März hatte das Gericht die Praxis nach einer Klage der Gewerkschaft Verdi gekippt. Aus der Stadt mit dem Zug an den Strand. Das geht jetzt in Greifswald. Dort ist gerade der erste Zug einer neuen Sommerlinie Richtung Lubmin abgefahren. Susanne Moll aus dem Vorpommern-Studio zu den Hintergründen.
4: Das ist erstmal ein Test. Das Land will über die Sommerferien ausprobieren, ob sich die Bahnverbindung zwischen Greifswald und Lubmin lohnt. Alle 2 Stunden pendelt nun ein Zug zwischen der Hansestadt und dem Seebad. Allerdings nur an den Wochenenden. Eine einfache Fahrt kostet 7 €. Es gab immer wieder Forderungen, die Bahnstrecke zu reaktivieren. Vor ein paar Jahren hatte eine Bürgerinitiative mehr als 1000 Unterschriften dafür gesammelt. Zwischen Greifswald und Lubmin sind bis 1999 täglich Züge unterwegs gewesen, um Arbeiter zum Kernkraftwerk zu bringen.
2: In Warnemünde finden an diesem Wochenende die internationalen deutschen Meisterschaften im Rollstuhlfechten statt. Austragungsort ist der Ballsaal im Hotel Neptun. Frank Stuckertz aus der Sportredaktion berichtet.
5: Alle deutschen Spitzenfechter um den Paralympicsieger von 2024, Maurice Schmidt, werden starten. Auch die Nummer 1 vom gastgebenden TuS Maccabi Rostock, Balwinder Chema. Der in Indien Geborene lebt und trainiert seit 2013 in der Hansestadt. Seinen größten Erfolg erreichte er im vorigen Jahr mit der deutschen Säbelmannschaft WM-Bronze. Die Meisterschaften werden im Rahmen der Warnemünder Woche ausgetragen. Bei Mitmachangeboten auf der Mittelmole und im Kurgarten können sich alle interessierten Zuschauer selbst beim Rollstuhlbasketball und Rollstuhlfechten ausprobieren.
1: Wetter für uns in Mecklenburg-Vorpommern heute sommerlich, sehr, sehr schön. Kann man auch ordentlich feiern. 70 Jahre Jugendfeuerwehren in Bad Doberan, ne? Da gibt es Stadtrallye im ganzen Stadtgebiet. Und wir haben im Moment so um 20 Grad, aber wir werden heute bis zu 28 kriegen. Sommerliches Wetter. An der Küste ist ein bisschen kühler, maximal 23 Grad. Morgen ähnlich, bis zu 29 Grad. An der Küste ein bisschen kühler, bis maximal 25 Grad. Die Quellwolken, die heute noch aufziehen, sind weitestgehend ungefährlich. Deswegen kann ich sagen, es ist auch weitestgehend trocken. Ein Scheuerchen kann immer mal dabei sein. Ja, das ist so. 9:04, 8:04. Autofahrer können sich freuen. Wir haben keine Staus, keine Behinderungen, aber wir haben Blitzer. A14 Richtung Karstadt, Höhe Parkplatz Platerberg. A24 Richtung Hamburg zwischen Zarrentin und Gudo. Nochmal A24 im Bereich Wittstock-Dosse. Dort blitzt es gleich beidseitig. Zweimal B96. Einmal der Rügenzubringer in Höhe des Parkplatzes Rügenblick beidseitig. Und es blitzt dann nochmal zwischen Samtens und Bergen beidseitig. B105 zwischen Nantrow und Hagebök. Ein Blitzer auf der 191 in Spornitz Richtung Ludwigslust zwischen Dreilützow und Parum. In Letzin-Siedlung Richtung Buro, Ortsausgang Röbel Richtung Dambeck und in Trassenheide Bahnhofstraße übrigens auch beidseitig. Haben Sie mehr gerne.

0: mehr. Staus und Blitzer melden Sie wie immer kostenlos, entweder bei uns in der NDR MV App oder Sie rufen uns an 0800 59 59 100.
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0: Einen wunderschönen guten Morgen allerseits und herzlich willkommen zu dieser heiteren und durchaus beliebten Stegreif-Sendung. Guten Start ins Wochenende.

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1: Das flippt ganz schön aus.
2: Mein Gott, ist mir heiß.
3: Klappe.

schweinegeile Nummer, oder? Wenn Sie mich mal fragen, fragen Sie mich ruhig. Ich bin ja sowas ähnliches wie ein Moderator, ja? Also bitte, Womack and Womack. Geniale Nummer. Teardrops.

0: 15? Dass in Bad Doberan heute die Stadtrallye ist, im ganzen Stadtgebiet, wegen 70 Jahre Jugendfeuerwehren. Das hatte ich Ihnen, glaube ich, auch schon, hatte ich das schon gesagt? Ja, ne? Da macht es auch Tatütata und so.
1: Das ist blaues Licht.
0: Was?
1: Und was macht es? Es leuchtet blau.
0: Ach. NDR 1 Radio MV. Wochenend und Angerschein. Im Studio leuchtet alles rot hier. Rotlicht statt Blaulicht, ne? Auch heute wieder bis 14 Uhr gute Laune pur, ne? Zum Start in Ihr wohlverdientes Wochenende. Wir haben viel vor heute gemeinsam. Vielleicht komme ich nachher nochmal mit einer kleinen Programmübersicht auf Sie zu. 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

0: Wir wollen gemeinsam frühstücken. Die Gudrun ist am Telefon. Guten Morgen, Gudrun.
1: Guten Morgen.
0: Hallo, selber schon gefrühstückt?
1: Ja, bin ganz fertig.
0: Ja, wunderbar. Ich zähle mal auf, was wir hier gemeinsam zusammengetragen haben, die Kollegen des Norddeutschen Rundfunks und ich. Und bitte, Gudrun, wenn dir auffällt, was uns zu einem guten Frühstück fehlt, dann hast du ein Trinkgefäß deiner Wahl gewonnen. Alles klar?
1: Ja.
0: So machen wir das so.
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0: Wir haben heute Nuss-Nougat-Creme, wir haben Bärlauch-Leberwurst, wir haben einen Becher Fleischsalat, einen Becher Geflügelsalat und wir haben heute roten Heringssalat. Der Salat hat sich angelegen heute. Apropos, wir haben Caprese, wir haben hier Tomate Mozzarella. Ist auch ordentlich angemacht, so wie das aussieht. Ein Basilikumblatt liegt da oben drauf. Wir haben heute Toastbrot, wir haben Knäckebrot und wir haben Vollkornbrot aus der Tüte. Also so Brotregal, Vollkornbrot, ne? Wir haben Butter, wir haben heute Erdbeermarmelade, wir haben Aprikosenmarmelade, wir haben Pflaumenmus stückig, wir haben Pfeffersalami, wir haben Corned Beef aus der Dose, wir haben ein Stück Goudakäse, wir haben Meerrettich-Frischkäse, normalen Frischkäse und Kräuterquark, Orangensaft aus dem Tetrapack und natürlich, das brauchen wir hier, eine große schwarze heiße Thermoskanne voll mit Kaffee. Was fehlt uns denn?
1: Ja.
0: Bitte was?
1: Ja, bitte.
0: Was uns fehlt?
1: Ach so, das Frühstücksei.
0: Ach, das Ei, das Ei, ja bitte. Das Ei, ja. Ei, ei, ei, es fehlt das Ei. Liebe Gudrun, möchtest du einen Thermobecher oder eine Original-Porzellantasse?
1: Ich möchte einen Thermobecher.
0: Ein NDR1 Radio MV Thermobecher, den hast du dir jetzt redlichst erspielt. Viel Spaß, schönes Wochenende, alles Gute. Tschüss, Gudrun.
1: Danke.

0: Cherie, besungen von Michi Reinke aus Hamburg. Mal schöne Grüße nach Hamburg. Ich weiß gar nicht, hört man uns auch in Hamburg eigentlich?
1: Hallo Hamburg und angeschlossene Sender. Bitte schneiden, bitte schneiden.
2: Geben Sie bitte Schneidekommando noch.
1: Ja, Hamburg bitte schneiden.
3: Hamburg bitte schneiden.
4: So, liebe Kollegen, bitte schneiden.
5: Guten Tag, liebe Kollegen in Hamburg und anderswo. Es geht los, bitte schneiden.
6: Bitte schneiden, bitte schneiden.
7: Hamburg, bitte schneiden, bitte schneiden.
8: So, Achtung, bitte schneiden, bitte schneiden.
9: Bitte schneiden, bitte schneiden.
10: Bitte schneiden, bitte schneiden.
11: Kann ich anfangen, also bitte schneiden, bitte schneiden.
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0: Men at Work. In ihrem Lieblingsmix, bei ihrem Lieblingssender, bei NDR 1 Radio MV. Gleich bei uns übrigens, Baby, du hast krumme Beine. Du weißt, was ich meine. Ich verzehre mich nach dir. Das Original ist von Lobo, gibt's gleich hier bei mir.
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0: Das Wetter für uns in Mecklenburg-Vorpommern heute traumhaft. Ist auch unheimlich viel los, ne? Verkaufsmesse Lebensart zum Beispiel im Putbus, im Schlosspark. Also nationale, internationale Aussteller bieten da ihre Produktpalette an. Das Ganze geht nach einer knappen halben Stunde los, so gegen 10. Ich kann nur sagen, das Wetter ist stabil, ja?
6: Ihr Lieben, falls ihr noch nichts vorhabt am Wochenende, bei uns auf dem Markt in Semin sind die Marktschreier. Es gibt was zu essen, es gibt was zu trinken. Ganz tolle Sachen haben alle da. Also ich war gestern mal gucken. Man kann nicht widerstehen, man hat wieder was gekauft. Vielleicht findet ihr noch Kleinigkeiten. Ein großer Stand mit ganz viel Süßigkeiten ist auch da. Also liebe Leute, kommt nach Demmin, schaut einfach mal vorbei.
0: Petra hatte also einen tollen Tipp für uns. Also ab nach Demmin, das macht schon Spaß, macht schon Freude. Und Marktschreier mag ich ja nicht, weil die schreien ja immer, ne? Alle, alle, alle und sowas, ne? Und ja noch Bananen, Bananen, Bananen. Ich schreie jetzt mal Quellwolken, Quellwolken, Quellwolken. Aber dieses Weißkind ungefährlich. Lediglich so Richtung Mecklenburger Seenplatte. Da kann es hier oder da ein kurzes Schäuerchen geben. Tageshöchstwert heute 28 Grad im Binnenland, 23 an der Küste. Morgen durchweg trocken, trotz Quellwolken. Tageshöchstwerte morgen 29 Grad im Binnenland und an der Küste 25 Grad. 9.32 Uhr, 2 Minuten nach 9:30. 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Wir haben keine Staus, wir haben keine Behinderungen, aber wir haben für Sie Blitzer. Im Moment A14 Richtung Karstädt in Höhe des Parkplatzes Platerberg. A24 zweimal, einmal Richtung Hamburg zwischen Zarrentin und Gudow und dann einmal beidseitig im Dreieck Wittstock-Dosse. Es blitzt zweimal auf der B96. Einmal Rügen-Zubringer in Höhe des Parkplatzes Rügenblick beidseitig und dann nochmal zwischen Samtens und Bergen beidseitig. B105 zwischen Nantrow und Hagebök, B191 in Spornitz Richtung Lulu, also Richtung Ludwigslust für die Touristen, zwischen Drei-Lützow und Parum blitzt es in Letzin-Siedlung Richtung Buro, Ortsausgang Röbel Richtung Dambeck und in Trassenheide, Bahnhofstraße, beidseitig. Haben Sie mehr? Gerne her. Staus und Blitzer melden auch Sie, wie immer. Kostenlos, entweder bei uns in der NDR-MV-App oder Sie rufen uns an 0800 59 59 100.
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Ich habe eine wichtige Sofortmeldung für Sie. Auf der A24 Berlin-Hamburg zwischen Hagenow und Wittenburg sind Personen auf der Autobahn. Auf der Autobahn da mal vorsichtig fahren, ne? Das ist die A24 Berlin-Hamburg. Vorsicht bitte, in beiden Richtungen zwischen Hagenow und Wittenburg sind Personen auf der Fahrbahn. 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

0: Ja, es ist ja Spaziergewetter, nicht? Deswegen muss man da ja nicht auf der Autobahn da rumlaufen. Ne? Ist auch sonst viel los.
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2: Mit Mike Oliver Voigt. Guten Tag. In Plau am See geht die Badewannenrallye in die zweite Runde. Um 11 Uhr öffnen die Stände entlang der Elde. Hier kann man sich schon mal einen Platz mit gutem Blick auf das sichern, was um 13 Uhr folgt, der Start der Badewannenrallye. 21 Teams mit selbstgebauten Booten bzw. irgendwie gerade so noch schwimmenden Konstruktionen sind angemeldet. Wie üblich geht es bei dem Rennen nicht nur darum, schnellster zu sein, prämiert werden auch das kreativste und stimmungsvollste Team. Und dazu gibt es einen Preis für den spektakulärsten Untergang. Um 13 Uhr in Plau am See. Weniger feucht, aber bestimmt auch fröhlich, wird es beim Picknickkonzert in Parchim. Um 11 Uhr geht es mit einem bunten Kinderprogramm los. Um 15 Uhr dann produziert das Pasternak-Trio entspannte und anspruchsvolle Jazzmusik. Und Musik spielt auch die Hauptrolle beim deutsch-dänischen Tanzmusiktag in Schwerin. Allerdings kein Jazz, sondern traditionelle Tanzmusik. Laut Veranstalter ist die groovig, geht in die Ohren, durch den Körper, in die Beine und bringt alles zum Schwingen, Swingen und Walzen. Von daher kann man wahrscheinlich gar nicht anders als mitzutanzen und das ist auch ganz ausdrücklich gewünscht. Los geht es um 15 Uhr im Freilichtmuseum Schwerin.
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1: Du Marc, was würdest denn du machen, wenn deine Frau beim Kartoffelholen die Treppe runterfallen würde und sich dann noch das Genick bricht?
2: Nudeln!
3: Oh, die Diener.

0: Krankenhausgesellschaft MV. Wenn aber im Saarland nur die Hälfte der Krankenhäuser überlebt, sei die Krankenhausdichte immer noch mehr als ausreichend. Schließt die Hälfte der Häuser in MV, werden Menschen auf den Straßen sterben, so das dramatische Fazit. Und der Präsident des Deutschen Landkreistages Brötel sagte der Funke Mediengruppe, der Bundesrat habe wieder einmal nicht den Mut gehabt, die Interessen der Länder und Kommunen zu wahren. Aus der Aktuell-Redaktion Britta Geldschläger.
1: Brötel kritisierte, den Krankenhäusern drohten durch die Beschlüsse zusätzliche Belastungen. Landkreise und Städte müssten aber schon heute Milliarden aufbringen, um Kliniken vor der Insolvenz zu bewahren. Auch im Rettungsdienst werde eine pauschale Begrenzung der Vergütung die flächendeckende Versorgung verschlechtern. Mecklenburg-Vorpommern, Bremen, Schleswig-Holstein und Niedersachsen äußerten ähnliche Bedenken. Hamburgs erster Bürgermeister Tschentscher bezeichnete die Krankenkassenreform als Fehlleistung. Seiner Ansicht nach hätten versicherungsfremde Leistungen stärker durch Steuern finanziert werden müssen und nicht von den Beitragszahlern.
0: Die Geiselnahme in einem Supermarkt im Süden Berlins ist beendet. Wie die Polizei mitteilte, wurde der Täter mit Hilfe eines Tasers überwältigt. Schusswaffen seien nicht zum Einsatz gekommen. Der Mann wurde festgenommen. Die Geisel sei unversehrt befreit worden, sie stehe aber unter Schock, so ein Polizeisprecher. Seit dem späten Abend hatte ein Mann eine Mitarbeiterin des Supermarktes festgehalten. Laut Polizei hatten Einsatzkräfte die gesamte Zeit über Kontakt mit dem Geiselnehmer. Nach Angaben eines Zeugen war der Mann mit einem Messer bewaffnet. Torgelow feiert heute das 30-jährige Bestehen seines Freibades. Das Heidebad entstand Anfang der 1990er Jahre, als das alte Waldbad aus DDR-Zeiten komplett umgebaut wurde. Aus dem Hafen-Müritz-Studio Thomas Köhler.
2: Die Badekultur in Torgelow hat eine mehr als 100-jährige Tradition. 1907 wurde an der Uecker die erste Badestelle geschaffen. Weil der Fluss immer mehr verschmutzte, bauten die Torgelower ein Freibad im Wald. Es wurde 1972 eröffnet. Nach der Wende musste es geschlossen werden, weil es nicht den bundesdeutschen Vorschriften entsprach. Mit Fördermitteln baute Torgelow das Bad komplett um. Es entstand das Heidebad. Seitdem kamen rund 500.000 Besucher. Das 30-jährige Bestehen wird unter anderem mit einer Neptuntaufe und einem Sportprogramm für Kinder gefeiert.
0: Ein junger Mann und ein Jugendlicher sind bei einem Unfall im Landkreis Vorpommern-Greifswald schwer verletzt worden. Nach Angaben der Polizei verlor der 18 Jahre alte Autofahrer gestern Abend in einer Linkskurve auf der B111 in Richtung Wolgast die Kontrolle über das Fahrzeug. Es kam von der Fahrbahn ab und überschlug sich mehrfach. Der Fahrer wurde aus dem Auto geschleudert, weil er vermutlich nicht angeschnallt war. Sein 16 Jahre alter Beifahrer konnte das Auto selbstständig verlassen. Beide sind schwer verletzt in die Uniklinik Greifswald gebracht worden, so die Polizei. Bei der Fußball-Weltmeisterschaft hat Spanien das Halbfinale erreicht. Der Europameister gewann sein Viertelfinale gegen Belgien mit 2:1. Aus dem ARD-WM-Team Hendrik Lückhoff.
3: Wieder hat Spanien durch einen späten Treffer gewonnen und wieder, wie schon zuvor im Achtelfinale gegen Portugal, war auch diesmal der eingewechselte Mikel Merino der Torschütze. Bitter für die Belgier, der eingewechselte Ersatztorwart Senne Lammens hatte einen Fernschuss abprallen lassen, sodass Merino einschieben konnte. Es ist nach 2010 erst das zweite Mal, dass Spanien in einem WM-Halbfinale steht. Da treffen die Iberer auf Frankreich. Heute Abend ab 23 Uhr spielen England und Norwegen gegeneinander. Im letzten Viertelfinale ab 3 Uhr gibt's das Duell Argentinien gegen Schweiz.
4: Es ist ja viel los bei diesem sonnigen Wochenende. Es ist Modellbauwochenende im Freilichtmuseum Glockenhagen. Genau, alte Schiffe sind alte Dampfschiffe in erster Linie, auch alte Dampfmaschinen. Oldtimer, Zugfahrzeuge, Baumaschinen und Modelleisenbahnen. Und Volker hat noch was, ne?
5: An diesem ersten Ferienwochenende laden wir ein zum Trödelmarkt in Deutschlands größte Feldsteinscheune nach Bolivik. Neben Rares, Kurioses oder Antikes gibt es auch Geschirr, Klamotten und Spielzeug, aber auch Schmuck, Bücher und Schallplatten. Heute und am Sonntag ist der Markt geöffnet von 10 bis 17 Uhr. Der Eintritt ist natürlich frei und Parkplätze sind ausreichend vorhanden.
4: Volker, vielen, vielen Dank für diesen tollen, tollen Tipp. Das Wetter stimmt dazu. Maximal 28 Grad im Binnenland, maximal 23 Grad an der Küste. Morgen ähnliches Wetter. Und wenn ich sage ähnlich, dann ich sagen, dass morgen durchweg sonnig und trocken ist, während wir heute so Richtung Mecklenburger Seenplatte mit vereinzelten Schauern rechnen müssten. Es ist 10.05 Uhr, hier ist NDR1 Radio MV, der zuverlässigste Verkehrsservice für uns in Mecklenburg-Vorpommern. Wir haben keine Staus und keine Behinderung, aber wir haben Blitzer. Auf der A14 Richtung Karstädt, in Höhe des Parkplatzes Platz.

0: Berg, A24 Richtung Hamburg zwischen Zarrentin und Gudow. Dann nochmal A24 im Dreieck Wittstock-Dosse, dort übrigens beidseitig. Rügenzubringer, das ist die 96 am Parkplatz Rügenblick beidseitig und dann zwischen Samtens und Bergen beidseitig. Es blitzt zwischen Nantrow und Hagebök in Spornitz Richtung Ludwigslust, zwischen Dreilützow und Parum in letzten Siedlung. Richtung Burow, Ortsausgang Röbel, Richtung Dambeck in Trassenheide, Bahnhofsstraße, beidseitig und in Wismar, Philosophenweg. Haben Sie mehr? Gerne her. Melden auch Sie, Staus und Blitzer, wie immer kostenlos. Entweder in unserer App oder Sie rufen uns schnell mal an. 0800 59 59 100.
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0: Oh ja. Oh. Oh. Oh. Schon zweite Stunde. Zweite Runde, ne? Schweißtreibend, ne? Dieser heiteren und durchaus beliebten Stegreif-Sendung. Es ist Sommerwochenende. Genießen Sie es. Hier ist mein

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1: Boah, war das hat langweilig. Man weiß gar nicht, was man machen soll, ne?

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Aha!

0: Es liegt was in der Luft. Ein besonders kulinarischer Günther, Mensch. Hallo Günther, ja. Mensch. Riechst du das auch?
1: Ich riech das Frische.
0: Also, ja. 3 Tage lang habe ich schon gedacht, ne, da duftet es nach leckerem Essen. Und man kann nicht nur essen, man kann gucken und man kann vor allen Dingen live dabei sein bei der großen Kochshow zum Gourmetgarten im Schlossgarten in Schwerin am nächsten Sonntag. Ich habe hier mal eine kleine kulinarische Quizfrage vorbereitet, damit wir auch die richtigen dahin schicken. Oh. Ja, also Leute, die sich ein bisschen mit Essen auskennen. Kennst du dich ein bisschen mit Essen aus?
1: Ich hoffe es.
0: Ja, ich hoffe mal auch, du.
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0: Ja. Wie nennt man die kulinarische Spezialität? Ich gebe dir 3 Antworten vor, ne? Also hör sie dir erstmal alle in Ruhe an, okay? Wie nennt man die kulinarische Spezialität, die aus Graupen und Blutwurst besteht? Schüttelreim von Angerstein, muss auch mal sein. Antwort 1. Falscher Hase. Antwort 2. Tote Oma. Oder aber Antwort 3. Kalte, ich habe eine große, ne? Kalte Schnauze. So, Günther. 1, 2, 3.
1: Tote Oma.
0: Tote Oma? Bist du sicher?
1: Ja.
0: Bist du sicher?
1: Ja,
0: ja, okay. Ja. Ja. Ja, Tote Oma! Also, war das schwer für dich oder hattest du Hilfe?
1: Nee, ich war vor einem Monat gerade im Bott, also es war nicht so schwer. Es gibt schwerere Sachen.
0: Ja, das stimmt, ja. Am Montagmorgen gibt es wieder eine Fragerunde. Da gibt es nochmal 2 Tickets für diese Wahnsinnsveranstaltung bei uns im Frühstücksclub auf NDR 1 Radio MV. Und ich sag mal, alles auf Start, ne? Die machen sich schon bereit und du dann auch für nächsten Sonntag, ne?
1: Wunderbar.
0: In diesem Sinne.
1: Mach weiter so.
0: Alles Gute.
1: Mach weiter so.
0: Ja, mach ich so. Du. Hier ist Sebastian Hemer.

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0: Brücken in ihre Herzen. Wobei die Ohren, ne? Die Ohren sind ja wichtig beim Radio. Und heute Abend sogar die Augen, die Augen.
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0: Und das Wetter bei uns in Mecklenburg-Vorpommern ist es wirklich Eventwetter. Es ist auch unheimlich viel los. Eine Übersicht finden Sie bei uns auf ndr.de/mv. Oder Sie hören weiter hinzu. Zum Beispiel kann ich Ihnen heute Abend das Höhenfeuerwerk, also Seebrücke in Flammen, ans Ohr und ans Herz legen. Das große Bansiner Seebrückenfest lädt ein auf der Promenade mit bunter Festmeile. Und um 22.45 Uhr kommt dann eben dieses große Highlight, das Höhenfeuerwerk. Also Viertel vor elf. Dreiviertel elf sagt man ja auch, nicht vielerorts. Die einen sagen so, die anderen sagen so. Ich sag Ihnen mal, wie das Wetter wird. Auch heute Abend haben Sie wahrscheinlich da keinen Regen. Es gibt so ein bisschen Regenwahrscheinlichkeiten, zumindest so ein leichtes Schauerrisiko, um es mal vielleicht so zu umschreiben. Bei maximal 28 Grad, so Richtung Mecklenburger Seenplatte. An der Küste ist es vielerorts kühler und auch morgen ist es so 27, 28, 29 Grad im Landesinneren. Im Binnenland 23 bis 25 Grad auch morgen an der Küste. Das ist ja tendenziell in der Regel immer so auflandiger Wind. Aber morgen ist es durchweg trocken, also selbst in der Mecklenburger Seenplatte. 10.32 Uhr, zwei Minuten nach halb elf. 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Wir haben keine Staus und wir haben keine Behinderungen, aber wir haben Blitzer. A14 Richtung Karstadt, in Höhe des Parkplatzes Platterberg. Zweimal auf der A24, einmal Richtung Hamburg zwischen Zarrentin und Gudow. Und dann nochmal im Dreieck-Wittstock-Dosse, dort blitzt es gleich beidseitig. Zweimal auf Rügen, einmal auf dem Zubringer, Rügenzubringer, am Parkplatz Rügenblick, beidseitig. Und dann zwischen Samtens und Bergen, beidseitig. Zwischen Nantrow und Hagebök, da blitzt es. Und in Spornitz, Richtung Ludwigslust, auf der 191. Außerdem zwischen Dreilützow und Parum. Letzin Siedlung, Richtung Buro, Ortsausgang Röbel, Richtung Dambeck, Trassenheide, Bahnhofstraße, beidseitig. Und in Wismar, auf dem Philosophenweg. Und du oder sie? Sie haben auch noch was.
3: Moin, hier ist Mike. Ich möchte gerne einen Blitzer verpetzen. Die stellen auf jeden Fall die Geschwindigkeit in Detschenburg fest. Einmal aus Sarnitz kommt und Gresenhorst, zentral in Detschenburg. Dort also 50 fahren, bitte. Schönes Wochenende euch.
0: Lieber Mike, schöne Grüße nach Detschenburg. Und machen Sie es einfach wie Mike, ne? Melden Sie Staus und Blitzer, wie immer, kostenlos. Entweder bei uns in der NDR-MV-App oder Sie rufen uns an 0800 59 59 100.
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0: border.
1: Oder Seitenborder, ja? Wäre ja auch ein Hellstuart. Wir haben viele Touristen bei uns im Land gerade, die sehen zum ersten Mal einen Seitenborder, Seitenborder. Ja, es sind überhaupt ganz viele Leute im Land unterwegs, ne? Also hier, ja, was ist.
2: Ein Versicherungsvertreter kommt aufs Land. Und da kommt ihm ein kleiner Junge entgegen. Und der Versicherungsvertreter fragt den Kleinen: Na, mein Kleiner, ich wollte gern deinen Vater sprechen. Wo ist denn der?
3: Der ist vom Trecker überfahren!
2: Oh Gott, das ist ja furchtbar. Und deine Mutter, wo ist die?
3: Vom Trecker überfahren!
2: Aber du hast doch sicher noch Geschwister und Großeltern. Wo sind die?
3: Vom Trecker überfahren!
2: Dann bist du ja ganz allein. Was machst du den ganzen Tag?
3: Trecker fahren!
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Band in the Country. Ein ganzes Land im Sommerfeeling. Ja. Gesungen von Joe Cocker. Und auch im Plau am See ist natürlich

0: Summer in the City. 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Und letztes Jahr, da war ich da. Also da, wo eine ganze Stadt in die Badewanne steigt. Aber diese Sendung hier, live und in Farbe, von dort gesendet. Heute ist im Plau am See nämlich wieder Badewannenrallye. Und die Corinna ist am Telefon vom Orga-Team. Liebe Corinna, wie viele Badewannen gehen denn in diesem Jahr da an den Start?
1: Wir dürfen uns freuen. Wir haben 4 mehr als letztes Jahr. 22 Boote mit insgesamt 142 Teilnehmern haben sich angemeldet.
0: Das ist irre. Ich fand es letztes Jahr schon irre, muss ich sagen.
1: Ja.
0: Und man muss ja wirklich dann auch einen guten Platz haben, um das alles gut beobachten zu können. Gibt es da so Geheimtipps, wo man sich am besten hinstellt?
1: Start.
0: Beim
1: also
0: Start.
1: Es ist tatsächlich so, alles sammelt sich um die Hubbrücke, um die ankommenden Boote zu sehen. Ist aber Quatsch, weil die Boote drehen ja auch wieder um.
0: Ja.
1: Wir haben im letzten Jahr viel dazugelernt. Wir wollen alle bespaßen. Und aktuell ist rund um den Start noch ein ganz bisschen Platz.
0: Wunderbar. Also, ein Geheimtipp von einer Insiderin, wenn man so will. Ihr habt ja auch ein paar Neuerungen, ne? In diesem Jahr gibt es zum Beispiel ein Entenrennen und damit sind ja nicht die Zitrons gemeint.
1: Genau. Wir haben letztes Jahr gemerkt, irgendwann ist dann ein Boot so wie das andere und wir wollten das Ganze noch ein bisschen aufpeppen, weil wir ja auch ohne euch klarkommen müssen. Und haben zusammen mit dem Abiturjahrgang aus Lübs, der nächstes Jahr Abitur macht, ein Entenrennen ins Leben gerufen. Die Schüler organisieren das vollständig allein, haben einen Sponsor für den Hauptpreis, einen Mountainbike, gewinnen können. Und bis 12.30 Uhr kann man noch ein Entchen kaufen, um dieses schöne Fahrrad, gesponsert von der KfG, gewinnen zu können.
0: Na wunderbar. Ihr habt sogar, glaube ich, 100 Enten in der ganzen Stadt versteckt, ne?
1: Genau. Zusätzlich hat die Touristinfo für alle ankommenden Gäste noch eine Überraschung vorbereitet. 100 Entchen sind versteckt und jede Ente ist ein Gewinn und der ist einzulösen in der Touristinfo.
0: Wunderbar. Wenn das ganze Rennen dann heute, das ist ja Tagesprogramm, vorbei ist, dann habt ihr auch noch ein tolles Abendprogramm, oder?
1: Auf jeden Fall. Dann, wir haben ja letztes Jahr gemerkt, wie gut das zusammenpasst. Nur weg vom Markt, rein in den Burghof, aber auch wieder eine schöne Bühne mit Liveband, mit DJ, mit Siegerehrung und dem Lübster Karnevalsverein.
0: Also, ein ganzes Tagesprogramm wird gekrönt von einem fantastischen Abendprogramm. Also eine rundum gelungene Veranstaltung. Ich wünsche, dass sie total toll wird. Eure Plauer Badewannen-Rallye 2026, auch wenn ihr ohne uns klarkommen müsst. Ne?
1: Ja, ist sehr schade, aber wir geben unser Bestes.
0: Corinna Thieme, live bei NDR 1, Radio MV.

0: Mister, Mister. Kyrie. Man könnte singen Kyrie Eleison oder man singt eben tatsächlich mit schönen Grüßen nach Plau. In meiner Badewanne bin ich Kapitän. In meiner Badewanne kann mich niemand sehen. In meiner Badewanne fahre ich übers Meer. Und wenn die Badewanne umkippt, da ist sie leer.
1: Oh, oh Mann.
0: Ja, ist ja so, Mensch.
1: Du bist so stark.
2: Das gefällt mir. Das find ich finde ja alles schön, was so krank und kaputt ist.

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0: Love Affair und Everlasting Love in ihrem Lieblingsmix bei ihrem Lieblingssender. Es ist jetzt 11 Uhr.
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0: Die Krankenkassen geben zu viel Geld aus und müssen sparen. Und deshalb haben Bundestag und Bundesrat ein Gesetz verabschiedet,

0: er sich aber an anderer Stelle handlungsunfähig. Bestes Beispiel laut Tschentscher, die Reform der Krankenversicherung von gestern. Weil hohe Milliardenbeträge an Subventionen an anderer Stelle verteilt würden, fehle der finanzielle Spielraum. So könnten versicherungsfremde Leistungen, wie etwa die Familienmitversicherung, nicht aus Steuereinnahmen bezahlt werden. Das werde stattdessen allein den Beitragszahlern aufgebürdet, kritisiert Tschentscher. Und Tschentscher bedauert, dass Hamburgs Antrag im Bundesrat, den Vermittlungsausschuss anzurufen, keine Mehrheit gefunden hat.
1: Mit einem Fest der Vielfalt möchte der Verein zum Erhalt der Domjüch, der ehemaligen Landesirrenanstalt, in Neustrelitz an deportierte und ermordete Patienten erinnern. Vor 85 Jahren waren sie im Rahmen der nationalsozialistischen Euthanasie in Bernburg in Sachsen-Anhalt getötet worden. Aus dem Haff-Müritz-Studio Friederike Wettun.
2: Die zentrale Frage der Veranstaltung, wie wollen wir heute an Menschen erinnern, die während der NS-Zeit ausgegrenzt, verfolgt und ermordet wurden. Bereits im Vorfeld haben sich Kinder und Jugendliche darüber in Workshops Gedanken gemacht, sich mit den Lebensgeschichten der Opfer beschäftigt. Künstlerinnen und Künstler standen ihnen dabei zur Seite. Unter anderem haben sie Kerzen der Erinnerung gestaltet, die feierlich entzündet werden sollen. Jede Kerze steht für einen getöteten Menschen, der am 11. Juli 1941 von der Domjüch nach Bernburg deportiert wurde. Das Fest der Vielfalt lädt zum Erinnern, Nachdenken und Mitmachen ein, bei Gesprächsrunden, Ausstellungen oder beim gemeinsamen Musizieren.
1: In Warnemünde finden an diesem Wochenende die internationalen deutschen Meisterschaften im Rollstuhlfechten statt. Austragungsort ist der Ballsaal im Hotel Neptun. Frank Stuckertz aus der Sportredaktion berichtet.
3: Alle deutschen Spitzenfechter um den Paralympicsieger von 2024, Maurice Schmidt, werden starten. Auch die Nummer 1 vom gastgebenden TuS Maccabi Rostock, Balwinder Chema. Der in Indien Geborene lebt und trainiert seit 2013 in der Hansestadt. Seinen größten Erfolg erreichte er im vorigen Jahr mit der deutschen Säbelmannschaft WM-Bronze. Die Meisterschaften werden im Rahmen der Warnemünder Woche ausgetragen. Bei Mitmachangeboten auf der Mittelmole und im Kurgarten können sich alle interessierten Zuschauer selbst beim Rollstuhlbasketball und Rollstuhlfechten ausprobieren.
1: Am Rande der Fußball-Weltmeisterschaft hat sich Jürgen Klopp erstmals mit Vertretern des Deutschen Fußballbundes getroffen. Nach übereinstimmenden Medienberichten fand das Treffen in einem Hotel beim New Yorker Flughafen statt. Thema: eine mögliche Verpflichtung Klopps als Bundestrainer. Aus dem ARD-WM-Team Hendrik Lückhoff.
4: Die DFB-Spitze um Präsident Bernd Neuendorf sowie Vize- und Bundesliga-Präsident Hans-Joachim Watzke war gestern in die USA geflogen, um sich dort mit Jürgen Klopp zu treffen. Das Gespräch soll gut 4 Stunden gedauert haben. Über konkrete Inhalte ist nichts bekannt. Klopp ist aktuell als Fernsehexperte bei der WM in den USA. Deswegen fand das Treffen dort statt. Unterdessen hat Spanien das Halbfinale der WM erreicht durch einen 2:1-Sieg gegen Belgien. Der eingewechselte Mikel Merino erzielte den Siegtreffer kurz vor Schluss. Im Halbfinale wartet Frankreich.
5: Es ist ja traumhaftes Wetter hier bei uns im Mecklenburg-Vorpommern. Ne? Auch fürs Inselfest auf Pöhl, große Festmeile im Hafen von Kirchdorf. Da gibt es auch ganz viel Kunsthandwerk und alle Vereine präsentieren sich da. Ne? Also sollten Sie, wenn Sie noch kein anderes Ziel haben, vielleicht mal ansteuern heute. Pöhl, das große Inselfest. Das Wetter ist wirklich stabil. Also an der Küste ist es natürlich kühler als im Binnenland. Im Binnenland kriegen wir bis zu 28 Grad, an der Küste so 23 Grad. Morgen ähnliches Wetter, nur durchweg trocken. Heute kann es hier da eine Schauerneigung geben. Also wir haben so einen Schauer, riesig, ein leichtes. Viele Quellwolken, die Sie heute noch im Laufe des Tages sehen, wie die sich bilden. Ja, die sind ungefährlich, sind Dekowolken, wie wir hier immer so schön sagen. Nee, es regnet da nicht, aber so Richtung Mecklenburger Seenplatte. Da besteht dann nach wie vor unverändert ein leichtes Schauerrisiko. Hallo liebe Autofahrer, 11.05 Uhr, hier ist NDR1 Radio MV, der zuverlässigste Verkehrsservice für uns in Mecklenburg-Vorpommern. Ich habe keine Staus und keine Behinderungen, aber ich habe für Sie hier ein paar Blitzer. A14 Richtung Harstedt, in Höhe des Parkplatzes Platterberg. A24 Richtung Hamburg zwischen Zarrentin und Gudow. A24 im Dreieck Wittstock-Dosse, da blitzt es beidseitig. B96 zweimal, einmal Rügen zu Bringer, am Parkplatz Rügenblick beidseitig und dann nochmal zwischen Samtens und Bergen beidseitig. B105 zwischen Nantroh und Hagebück. B191 Blitzer in Spornitz Richtung Ludwigslust. In Denschenburg haben wir gerade gehört von Mike. Mike, du bist der Beste. Da blitzt es beidseitig. Zwischen Drei-Lützow und Parum, da blitzt es. In Groß-Kussewitz Richtung Rostock. Letzin-Siedlung Richtung Burow. In Neumukran aus Sassnitz kommend. Ortsausgang Röbel, ein Blitzer Richtung Dambeck. Trassenheide, Bahnhofsstraße beidseitig. Und Wismar, Philosophenweg. Haben Sie

0: mehr, machen Sie es wie Mike. Staus und Blitzer melden Sie wie immer kostenlos. Entweder bei uns in der NDR-MV-App oder Sie rufen uns an 0800 59 59 100.
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0: Dritte Stunde, dritte Runde dieser heiteren und durchaus beliebten Stehgreif-Sendung. Und wir starten für ein noch schöneres Wochenende mit guter Laune-Musik. Katschi!
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1: Boah, was ist das langweilig. Man weiß gar nicht, was man machen soll, ne?
2: Boah, ist das langweilig.

0: Belinda Carlisle.
1: Gleich machen sie Dire Straits und Sultans of Swing. Ich weiß nicht, ich krieg heute Abend mal wieder. Das wissen Sie ja, ne? Also, ich will nicht sagen, die Frau ist eine Klette, aber ich krieg heute Abend wieder Besuch. Meine Schwiegermutter kommt, ne? Die ist ja jeden Abend da irgendwie. Ja, gut. Also ich habe gesagt, jetzt bei dem Wetter, jetzt wo die Wetterlage ja stabil ist, das ist ja nicht nur tolles Eventwetter, wie Sie wissen, sondern auch tolles Grillwetter. Ne? Vorher vielleicht einen kleinen Spaziergang und dann machen wir einen Grill an. Das ist das, was ich vorhabe. Deswegen muss ich jetzt also nach dieser Sendung erstmal einkaufen, dann den Spaziergang planen und dann Holzkohle aufschütten. Ne? Also wir machen noch so mit Holzkohle. Ne? Noch so, ey. Ja, auch wegen des Raucharomas. Naja, das ist ja schon toll. Also, wenn Sie 5 Dinge von meinem Einkaufszettel gewinnen wollen, 5 Dinge von meinem Einkaufszettel, dann würde ich sagen, rufen Sie jetzt einfach mal an, weil gleich heißt es hier die NDR1 Radio MV Wochenende in Angerstein Einkaufsrally 01375 80 80 80. Vorher, da singen wir noch.
2: Ich liebe Deutschland.
1: Was?
2: Ich liebe Deutschland.
1: Ja.
2: Ich liebe Deutschland.
1: Ja. Ich liebe Mecklenburg-Vorpommern. Ist ja das Land zum Leben, weil hier läuft der Lieblingsmix, ne? Ja.

0: geile Nummer, oder? Die Dire Straits. Sultans of Swing. Gleich bei uns, in ihrem Lieblingsmix, bei NDR1 Radio MV, ein deutscher Hit von Udo. Uns Udo, Udo Lindenberg. Nee. Gleich ein Kulthit von Madonna und gleich ein aktueller Hit von Ed Sheeran. Der Lieblingsmix bei NDR1 Radio MV. Und der Frank aus Bergen schreibt mir gerade bei Instagram, ob ich was gegen meine Schwiegermutter hätte. Ich sollte dankbar sein für jede Minute, die ich hier noch habe. Oh Frank, du hast so recht. Du hast so recht.
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0: Ja, ich duze ja normalerweise alle, die hier anrufen, ne, weil sie sich in die Freiwilligkeit begeben, geduzt zu werden. Aber bei dem Namen habe ich gedacht, oh Gott, und ich habe auch ein bisschen Angst. Bei dem Namen bleibe ich mal bei Sie und bei der Anrede mit dem Nachnamen. Guten Tag, liebe Frau Frankenstein.
2: Guten Tag.
0: Der Name ist ja Programm, ne?
2: Ja.
0: Wie lebt es sich denn mit dem Namen? Ich meine, Angerstein ist schon nicht schön, ne? Aber Frankenstein, da verbinden die Leute ja was mit, ne?
2: Ja, wunderbar. Also wo einmal war, dann wird der Name nie wieder vergessen.
0: Wollte gerade sagen, ne? Also ich kann mir gut vorstellen, dass Ihre Nachbarn noch Abstand halten und so. Ne, man weiß ja immer nicht, ne? Meine Nachbarn werden heute wahrscheinlich wieder rüberkommen, weil ich grille. Habe ich schon erzählt, dass ich grille? Ja, doch, ich grille heute. Und da kommt ja nicht nur meine Schwiegermutter, oder deshalb grille ich ja überhaupt, sondern, die Nachbarn, ne? Die Nachbarn kommen dann immer, wenn ich grille. Ne?
2: Genau.
0: Ja. Ich muss natürlich noch einkaufen. Ich habe noch nichts vorbereitet soweit. Und ich habe meinen Einkaufszettel mitgebracht. Frau Frankenstein, der klingt... Ja. Woher rufen Sie überhaupt an, Frau Frankenstein?
2: Aus Anklam.
0: Aus Anklam. Das ist die berühmte Frau Frankenstein aus Anklam hier. Ne?
2: Ja, ins Radio zu kommen, das ist ja Ding.
0: Ja, das stimmt. Ins Radio zu kommen ist nicht so einfach. Ne? In Ihren Keller ist einfacher, ne? Glaube ich. Ne?
2: Ja, genau.
0: Ja, also... Oder, nee, bei Frankenstein war es ein Turm, glaube ich, ne? War es nicht ein Schlossturm? Ich weiß es doch auch nicht mehr. Also, ich lese mal meinen Einkaufszettel vor, Frau Frankenstein. Und ja. Sie müssen sich nur 5 Dinge merken, dann hätten Sie diese 5 Dinge gewonnen. Alles klar?
2: Alles klar.
0: So machen wir beide das so.
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0: Ich kaufe, hat sich meine Schwiegermutter gewünscht, jetzt halten Sie sich fest, das ist schweineteuer, aber ich kaufe sie, dann gibt sie nämlich Ruhe. Ich kaufe Oliven... gefüllt mit Mandeln.
2: Oh, ich mag keine Oliven.
0: Ja, aber meine Schwiegermutter, das ist ja das Problem. Das ist, ja, ne, und die will immer die mit Mandeln gefüllt, die sind teuer. Ich kaufe die immer an der frischen Theke, weil die sind lecker. Ich esse die dann auch, also ich muss das auch mal sagen. So, ich kaufe Tomaten, ich brauche Mozzarella brauche ich. Ich habe hier Käse aufgeschrieben, ich weiß, was ich meine. Mozzarella wird das sein. Dann brauche ich Salat, Gurke, Feta-Käse, Olivenöl, Balsamico-Essig, Himbeeren. Ich mache Himbeeren in den Salat. Haben Sie schon mal Himbeeren in den Salat gemacht, Frau Frankenstein? Ist toll. Mhm. Ja. Dann Nackensteak brauche ich. Pinienkerne, die röste ich kurz an, kommen in den Salat. So, dann brauche ich eine Tüte Blattsalat. Also da kaufe ich tatsächlich keine Köppe. Da kaufe ich so eine Tüte so mit Blattsalat gemischt. Irgendwas, da ist auch ein bisschen Mohrrübe bei. Irgendwie mal gucken, was ich da nachher überhaupt noch kriege. Das ist ja immer ruckzuck vergriffen, das gute Zeug. Ne?
2: Genau, am Nachmittag
0: immer schwierig. Oh, fürchterlich. Aber ich muss ja auch vormittags ja mal Quatsch machen im Radio. Ne? Wenn ich jetzt schon einkaufen könnte, das wäre toll. Ne? Wenn mein Chef zuhört, nee, das war keine Kündigung. Ja, so. Ich brauche eine Flasche Wein, Sauvignon Blanc. Dann brauche ich Lammlachs. Ich kaufe immer nur einen. Lammlachs ist auch teuer. Kaufe ich einen. Schneiden wir dann so in 3 Teilchen. Ne? Dann brauche ich Kartoffelsalat. Kaufe ich fertig. Tzatziki. Lecker. Mögen Sie Knoblauch, Tzatziki so? Mögen Sie?
2: Nein.
0: Auch nicht. Sie sind ja komisch. Die sind ja ganz komisch. Dann brauche ich Lachs. Ja, so eine Lachsschnitte. Also ich kaufe einen Lammlachs und einen Fischlachs sozusagen. Ja. Dann Baguette habe ich mir aufgeschrieben. Dann grobe Bratwurst. 3 Stück. Shivapshichi habe ich neulich an der frischen Theke entdeckt. Das war ganz lecker, kaufe ich. Dann Nudelsalat. Ich brauche, was ist denn das? Achso, was ist denn das? Was habe ich aufgeschrieben? Kann ich gar nicht schreiben. Brotchips. Achso, Knoblauchcreme konnte ich nicht lesen. Ich brauche noch Knoblauchcreme und Brotchips und ein 6er-Träger Bier. Das sind die Dinge, die ich kaufe. Konnten Sie sich denn 5 Dinge merken?
2: Ja.
0: Ja, wunderbar. Hier ist Ihr erster Preis.
2: Lachsstich?
0: Ja, Nummer 2.
2: Okay.
0: Ja, Nummer 3.
2: Himbeeren.
0: Nummer 4.
2: Und den Wein.
0: Und Nummer 5.
2: Und das Spektakel 4.
0: Jawohl. Naja, Liebe Frau Frankenstein, genau, ja, das haben Sie jetzt alles gewonnen. Ne? Also, oh, ich habe schon gesehen, was Sie...
2: Mal in meinem Leben was gewonnen. Ja. Vielen lieben Dank.
0: Ja, ich habe schon gesehen, was Sie nicht genommen haben. Ne? Also Oliven und Tzatziki. Ne?
2: Genau.
0: Alles Liebe, alles Gute nach Anklam.

0: Achtung, Autofahrer, ich habe eine wichtige Sofortmeldung aus der NDR1 Radio MV Verkehrszentrale. A20 Rostock Richtung Lübeck. Zwischen Schönberg und Lüdersdorf liegen Gegenstände auf der Fahrbahn. Vorsicht bitte auf der A20 Rostock Richtung Lübeck. Hier liegen Gegenstände auf der Fahrbahn. Fahren Sie in diesem Bereich bitte besonders vorsichtig.
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0: Und hier ist versprochen wird euch gebrochen, uns Udo.

Achtung, Autofahrer A19, Rostock-Berlin zwischen Krakow und Linstow. Aquaplaning-Gefahr, hier läuft Wasser auf die Autobahn. A19 Rostock-Berlin, Vorsicht bitte in beiden Richtungen zwischen Krakow und Linstow. Hier besteht aktuell, man glaubt es kaum, Aquaplaning-Gefahr.

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4: Ja, wir lassen Sie nie im Regen stehen.
5: Nein, doch.
4: Nein, heute sowieso nicht. Wobei, es gibt ein leichtes Schauerrisiko noch so Richtung Mecklenburger Seenplatte. Ansonsten durchweg trocken. Die Quellwolken, die Sie sehen und die sich weiterhin aufbauen heute im Laufe des Tages, sind weitestgehend ungefährlich. Im Moment haben wir noch vielerorts postkartenblauen Himmel und ganz viel Sonne. 28 Grad heute Tageshöchstwert, an der Küste 23. Morgen ähnliches Wetter, ähnliche Temperaturen. Es ist halt jetzt Sommer. 11.33 Uhr, hier ist NDR 1 Radio MV, der zuverlässigste Verkehrsservice für uns in Mecklenburg-Vorpommern. Achtung Autofahrer, A19 Rostock-Berlin. Zwischen Krakow und Linstow fließt Wasser auf die Fahrbahn. Hier besteht Aquaplaning. Bitte Vorsicht, in beiden Richtungen auf der A19. Zwischen Krakow und Linstow läuft Wasser auf die Fahrbahn. A20 Rostock Richtung Lübeck zwischen Schönberg und Lüdersdorf, unverändert Gegenstände auf der Autobahn. Fahren Sie auch hier bitte besonders aufmerksam. In Wittenburg gibt es heute bis ca. 16 Uhr Sperrungen in der gesamten Innenstadt. Grund dafür ist ein großer Festumzug durch die Stadt. Und in Waren läuft ja auch gerade ein Festumzug. Ne? Müritzfest, sage ich nur, ganz viele geschmückte Wagen, Musik- und Tanzgruppen. Da gibt es auch mehrere Bühnen in der Stadt. Festzelt neben dem Müritzeum. Und ja, es ist tatsächlich überall viel los. Also rechnen Sie auch in den Innenstädten bitte mit Staus und Behinderungen. Im Moment in Rövershagen Richtung Rostock ein Zeitverlust von gut 10 Minuten. Und außerdem wird aktuell auch geblitzt. Und zwar auf der A14 Richtung Karstädt in Höhe des Parkplatzes Platerberg, A24 Richtung Hamburg zwischen Zarrentin und Gudow, dann A24 im Dreieck Wittstock-Dosse beidseitig. B96 der Rügenzubringer am Parkplatz Rügenblick, da blitzt es ebenfalls beidseitig. Auch beidseitig, gleiche Straße, andere Ecke zwischen Samtens und Bergen, aber auch auf Rügen. B105 zwischen Nantrow und Hagebück. Dann B191 in Spornitz Richtung Ludwigslust. Blitzer beidseitig in Denschenburg. Dann zwischen Dreilützow und Parum in Groß-Kussewitz Richtung Rostock. Letzin-Siedlung Richtung Buro in Neumukran. Mal nicht so schnell fahren. Aus Sassnitz kommend. Blitzt es nämlich. Ganz langsam, Herr Herrschein. Ausgang Röbel, auch da ein Blitzer im Moment, Richtung Dambeck und in Trassenheide Bahnhofstraße beidseitig sowie in Wismar auf dem Philosophenweg. Haben Sie mehr? Gerne her. Melden auch Sie. Staus und Blitzer, wie immer, kostenlos. Entweder bei uns in der NDR-Info-App oder aber Sie rufen uns an. 0800 59 59 100.
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4: Genau, wir wünschen gute Fahrt und gute Laune. Hier ist er.
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In Ihrem Lieblingsmix, bei Ihrem Lieblingssender. Hier ist NDR1 Radio MV, ein Sender mit Pfiff. Aquaplaning, übrigens auf der A19, hat sich gerade wieder erledigt. Ja?

0: Pasta.
1: Ja, Pasta, Entschuldigung. 11.42 Uhr inzwischen, 18 Minuten vor 12. 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Ja. Bei diesem Sommerwetter, ne, die Musik passt ja gerade hier, Marquez, ne? Bei diesem Sommerwetter, da sollten Sie eine Sonnenbrille haben, Sie brauchen Sonnencreme, ne? Also die UV-Strahlung ist nicht zu unterschätzen. Vor allen Dingen bitte, und das meine ich wirklich ernst, trinken Sie viel. Man hat immer nicht so viel Durst, ne? Man muss aber viel trinken. Und ich habe hier für Sie, ich habe hier für Sie eine Original ND1 Radio MV Multifunktionsflasche. Im Sommer hält sie multifunktionell ihre Getränke schön kühl. Und im Winter, wenn Sie da unterwegs sind mit Grog und Glühwein und Eierpunsch oder was Sie da im Winter so mit sich rumschleppen wollen, ne, bitte, da hält diese Multifunktionsflasche diese Getränke schön heiß. So ein Ding habe ich hier für Sie. Ja, das ist irre. Irre mit Ü, du, ne? Das ist irre, du, was wir haben. Das Ding habe ich hier für Sie. Sie müssten jetzt bitte nur mal bei uns anrufen, ganz schnell, nicht? Unter 01375 80 80 80. 01375 80 80 80. Dann kriegen Sie von uns eine Multifunktionsflasche vom Norddeutschen Rundfunk. Bestandteil eines jeden Ü-Wagens. Ja. Dass die Technik das hat, ist klar. Ne? Wir Moderatoren, ich weiß, wir haben so eine Flasche, glaube ich, nicht. Ne? Oder? Ich weiß das nicht. Sie werden gleich eine haben. Ne? Gleich werden Sie eine haben.

0: Gott muss ein Seemann sein. Ich singe immer, der Moderator müsste ein Background-Sänger sein, nicht? Dann hätte ich nicht immer so ein schlechtes Gewissen während meiner Sendungen. Ich singe ja ständig mit hier, ne? Das ist Anja auch schon aufgefallen. Hallo Anja.
1: Hallo.
0: Hallo Anja, Menschenskinder, du. Herzlich willkommen in dieser heiteren und durchaus beliebten Stegreif-Sendung. Schön, dass du anrufst.
1: Ja, freue ich mich, dass ich durchkomme.
0: Ich habe hier gerade, also du kriegst eine nagelneue, ja? Also da mach dir keine Sorgen, du kriegst eine Funkelnägelnagelneue. Da hat noch keiner dran rumgeschlabbert. Ich habe hier eine original NDR1 Radio MV Multifunktionsflasche. Die klingt ungefähr so. Ja? Also so irgendwie. Und die habe ich gefüllt mit Wasser. Also Ostseewasser, um genau zu sein. Denn jetzt heißt es hier bei uns wieder...
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0: Genau, ich gurgel dir was Schönes vor. Ja. Und du erkennst es dann einfach. Ja. Und dann, einfach wohlgemerkt, ne? Du erkennst es dann einfach. Und dann hast du schon diese NDR1 Radio MV Multifunktionsflasche für dein eigenes Ostseewasser gewonnen. Ne? Oder was auch immer du da reinmachen willst. Ne? Was trinkst du denn am liebsten? Was trinkst du denn am liebsten, wenn nicht Ostseewasser? Was trinkst du denn am liebsten?
1: Trinkt am liebsten Wasser.
0: Wasser, dafür ist die Flasche ideal. Also im Winter würde ich was Heißes reinmachen, aber im Sommer ideal. Kaltes Wasser rein, hält kalt, schön, ist toll. So, ich habe jetzt hier mal, ich weiß nicht, kennst du dich aus mit dem Lieblingsmix? Du hörst uns regelmäßig, ne? Also.
1: Ja, am Wochenende.
0: Ja, hier ist ein am Wochenende. Hier ist ein Stammgast aus dem Lieblingsmix, auch in dieser heiteren und durchaus beliebten Stegreif-Sendung. Ist inzwischen ein alter Mann, will ich mal. Ich helfe dir ein bisschen, merkst du schon. Ne? Ist inzwischen ein alter Mann, aber einer der letzten noch, ja, ich sag mal, es wird ja auch immer dünner, ne? Einer der letzten lebenden Weltstars. Das ist ja, jetzt ist ja gerade schon wieder eine geschaut. Es ist ja so traurig alles. Aber der ist nicht groß, aber ein ganz großer Musiker. Er ist nur 1,66 groß. Viele nennen ihn ja auch den Piano-Man. Vielleicht hilft dir das schon ein bisschen. Ja? Mhm. Ist ein US-Amerikaner. Und der hat einen Riesen-Hit gemacht. Also der hat viele Hits gemacht. Der hat ganz viele Hits. Du kennst die alle. Ne? Von Leningrad angefangen bis, was weiß ich. Piano-Man ist ja auch einer seiner Hits gewesen. Aber ich möchte jetzt gern wissen, was ich jetzt von dem Gurgel. Das geht ein bisschen so choral los, ja? So, ja? Achtung, mal ganz kurz hier mal einen Schluck Wasser nehmen.
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0: Was flüsterst du denn da? Jetzt habe ich.
1: Ich flüster gerade mit meinem Freund, der ist gerade reingekommen.
0: Ach so, und der hilft dir jetzt wahrscheinlich, ja?
1: Ich hoffe.
0: Hallo Freund, wie heißt denn der Freund?
1: Der Freund hat Thorsten.
0: Thorsten, ne? Also Thorsten und Anja geben jetzt ihr Bestes für diese Multifunktionsflasche, ja? Ne? Jetzt muss ich nochmal einen neuen Schluck nehmen. Jetzt habe ich ja mit dir geschwatzt. Ja. Können wir nochmal anfangen bitte?
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0: Habt ihr schon eine Idee eigentlich?
1: Ja, das Lied kommt uns bekannt vor, aber wer das singt, leider nicht. Upside Down, lalalala.
0: Nee, nicht Upside Down, was anderes. Also, ich hab ja schon gesagt, ein US-Amerikaner, uralt inzwischen, einer der letzten Weltstars, Piano Man nennt man ihn. Menschens Killer.
2: Oh, Mensch.
0: Mensch.
2: Wie heißt er denn?
0: Wie heißt er denn?
2: Elton John ist doch kein Piano Mensch.
0: Elton John ist es nicht, wobei der auch ein Pianoman ist, ja?
2: Ja.
0: Aber Elton John ist ein Brite, ja?
2: Oh, nee.
0: Komm, jetzt, letzte Chance,
2: Nee.
0: Das ist sehr traurig. Ich wünsche euch beiden einen tollen, tollen restlichen Sonntag, ja?
1: Ja, danke schön.
0: Und rufe noch mal auf, uns anzurufen, bitteschön. Sie können jetzt es besser machen. 01375 80 80 80 01375 80 80 80. 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

0: Ach je, du.
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2: Ja, sag mal, Dine, du, Dine.
3: Ja, moini.
2: Moini, du, Dine, soll ich nochmal gurgeln oder kriegst du so hin? Also ich bin für...
3: Du kannst gerne nochmal gurgeln, aber ich kann es dir auch schon sagen. Mach, was du möchtest.
2: Ich gurgel ja so gerne. Ist ja Ostseewasser, ist ja auch so lecker. Aber es ist ja so richtig lecker.
3: Auch
2: ja.
3: Ostsee.
2: Man muss auch
3: liebe Grüße.
2: Ja. Wo genau?
3: Hittensee gerade.
2: Ach, Hittensee, schön. Mensch, toll.
3: Genau.
2: Hittensee. Warte mal.
3: Gurgeln
2: mal.
3: Ja. Der schluckt dich nicht.
2: Ja. Und hast du schon eine Idee?
3: Na, ich würde mal sagen, Uptown Girl.
2: Ja.
3: Von Billy Joel.
2: Ja! Uptown Girl. Natürlich, yes. Ja.
3: Na, selbstverständlich.
2: Also, das, ja, hast du auf Anhieb erkannt, oder?
3: Natürlich.
2: Auf Anhieb. Also, ich war auch gerade erstaunt, dass das so schwer sein soll. Aber ja, manchmal. Ich habe gedacht, 1,66 Meter groß ist der Mann nur, ne?
3: Oh, so klein, wie süß.
2: Ja, aber ein ganz, ganz großer, Mama. wenn du mich fragst. Ne?
3: Absolut. Mensch,
2: genau.
3: Absolut.
2: Du kriegst die Original NDR1 Radio MV Multifunktionsflasche.
3: Geil.
2: Ja, und daraus schmeckt dir alles, ja?
3: Ja,
2: ich
3: das ist gut.
2: Ich grüße dich, mein liebes Uptown Girl, ja?
3: Yes. Ich grüße dich zurück. Ganz liebe Grüße an euch.
2: Hier ist Billy Jaul. Alles Gute.

0: extra für Dani da aus Hiddensee, ne? Unser Uptown Girl. Zwei weitere Stunden dieser heiteren und durchaus beliebten Stegreif-Sendung haben Sie noch vor sich.
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0: Ja, zwei tote Kegelrobben. Seit Wochen liegen die am Nordstrand vom Kap Arkona. Und keiner fühlt sich so richtig zuständig, Luisa Maria Karius.
3: Ja, ob sie eines natürlichen Todes gestorben sind oder ob jemand nachgeholfen hat, scheint gerade genauso nebensächlich zu sein, wie die stinkenden Kadaver zu beseitigen. Mit Beginn der Feriensaison und vielen Urlaubern im Norden Rügens nicht gerade ein Aushängeschild. Ein Urlauberpaar hat sich nun an den NDR gewandt und uns gebeten zu recherchieren. Susanne Moll aus dem Vorpommern-Studio. Wer ist denn nun für die Beseitigung der toten Robben zuständig?
4: Tja, das ist gar nicht so einfach. Wir haben zuerst beim Deutschen Meeresmuseum angefragt und von dort hieß es, die Robben in ihrem verwesenen Zustand seien aus wissenschaftlicher Sicht nicht interessant und deshalb werde man die Tiere nicht bergen. Wir sollen den Landkreis fragen. Eine Sprecherin des Landkreises Vorpommern-Rügen musste sich auch erst einmal schlau machen, denn so häufig kommen derartige Fragen nicht. Das Veterinäramt ist nur für lebende oder gerade erst zu Tode gekommene Tiere zuständig. Der Landkreis ist also raus aus der Nummer.

0: und da verenden Tiere nun mal. Außerdem zeigte sich Landwirtschaftsminister Backhaus heute irritiert, dass sein Ministerium über den Totfund gar nicht informiert wurde und dass der Landkreis nicht seiner Pflicht zum Seuchenschutz nachgekommen sei. Und weil das Gebiet ja bei Touristen sehr beliebt ist, haben wir auch mal beim Chef des Tourismusverbands Andreas Heinemann nachgefragt. Der sagt, dass die Tiere mit rund 100 Kilogramm ziemlich groß und schwer seien und so einen, Zitat, verwesenden Klops am beliebten Nordstrand abzutransportieren, wäre extrem aufwendig, sagt er.
1: Also du meine Güte, du sagst, es herrscht Behördenchaos. Und welches Bild bietet sich den Anwohnern und Touristen vor Ort?
0: Anwohner sagen, dass die Gerüche vor Ort unerträglich sind. Das beschreibt zum Beispiel Steffi Jutrowski. Sie hat dort ein Ferienhaus und hat sich nun an uns gewandt mit ihrem Problem.
2: In unmittelbarer Nähe von der einen toten Robbe stank es wirklich total erbärmlich. Das roch meterweit, also so, dass man eigentlich am Strand gar nicht wusste, wo man hingehen sollte. Und der Anblick, also das ist gräulich, wenn da die Möwen und was da so rumfliegt, dran rumknabbert. Und der Gestank geht eigentlich überhaupt nicht.
0: Ein bisschen Hoffnung gibt's jetzt noch. Umwelt- und Landwirtschaftsminister Backhaus hat Ranger des Nationalparks Jasmund damit beauftragt, sich das genauer anzusehen und einzuschätzen, ob die toten Robben geborgen werden können. Wer sich über dieses ganze Dilemma wirklich freut, das sind die Möwen. Die nehmen nämlich diese Kadaver kontinuierlich auseinander und haben womöglich das Problem auch schon beseitigt, bevor überhaupt eine von den Behörden aktiv werden kann.
1: Und wir bleiben natürlich an dem Thema dran. Vielen Dank, Susanne Moll. Bundestag und Bundesrat haben das Krankenkassenspargesetz verabschiedet und es hagelt Kritik. Allen Krankenhäusern werde mit der Rasenmähermethode Geld entzogen, egal ob man sie braucht oder nicht, klagt die Krankenhausgesellschaft Mecklenburg-Vorpommern. Wenn hier die Hälfte der Häuser schließen müsste, würden Menschen auf den Straßen sterben, so das dramatische Fazit. Und der Präsident des Deutschen Landkreistages Brötel sagte der Funke Mediengruppe, der Bundesrat habe wieder einmal nicht den Mut gehabt, die Interessen der Länder und Kommunen zu wahren. Aus der Aktuellredaktion Britta Geldschläger.
3: Brötel kritisierte, den Krankenhäusern drohten durch die Beschlüsse zusätzliche Belastungen. Landkreise und Städte müssten aber schon heute Milliarden aufbringen, um Kliniken vor der Insolvenz zu bewahren. Auch im Rettungsdienst werde eine pauschale Begrenzung der Vergütung die flächendeckende Versorgung verschlechtern. Mecklenburg-Vorpommern, Bremen, Schleswig-Holstein und Niedersachsen äußerten ähnliche Bedenken. Hamburgs erster Bürgermeister Tschentscher bezeichnete die Krankenkassenreform als Fehlleistung. Seiner Ansicht nach hätten versicherungsfremde Leistungen stärker durch Steuern finanziert werden müssen und nicht von den Beitragszahlern.
1: Britta Geldschläger informierte. Und jetzt weitere Meldungen. Bei dem Waldbrand im Süden Spaniens mit mindestens 12 Toten sind bislang 6.600 Hektar Land verbrannt. Das betroffene Gebiet ist bei Touristen beliebt und liegt nordöstlich der Hafenstadt Almeria. Hunderte Feuerwehrleute und Soldaten sind weiter im Kampf gegen die Flammen im Einsatz. Etwa 1.500 Menschen wurden aus dem Gebiet in Sicherheit gebracht. Gut zwei Monate vor der Abgeordnetenhauswahl tauscht die Berliner CDU ihren Spitzenkandidaten aus. Jetzt soll Finanzsenator Evers die Partei in den Wahlkampf führen. Dafür haben sich am Abend die Kreisvorsitzenden der Hauptstadt-CDU ausgesprochen. Zuvor hatte der regierende Bürgermeister Wegner seinen Rückzug bekannt gegeben. Er steht wegen Aussagen rund um den großen Stromausfall Anfang des Jahres unter Druck. In Rostock ist eine Frau nach dem Zusammenstoß mit einer Straßenbahn gestorben. Nach Angaben der Polizei wollte die 82-Jährige mit ihrem Rollator am Rostocker Holbeinplatz bei einem Übergang die Straßenbahngleise überqueren, wobei sie eine herannahende Straßenbahn übersah. Die Frau wurde von der Bahn erfasst und mehrere Meter mitgeschleift. 8,2 Milliarden Menschen leben derzeit auf der Erde, so viele wie nie zuvor. Der heutige Weltbevölkerungstag soll auf Herausforderungen aufmerksam machen, die mit dem Bevölkerungswachstum verbunden sind. Michael Stang aus der ARD Wissenschaftsredaktion.
4: Momentan wächst die Weltbevölkerung jedes Jahr um etwa 82 Millionen Menschen. Also ungefähr die Bevölkerung Deutschlands.
5: Wir wachsen leicht weiter, noch für einige Jahrzehnte,
4: sagt Frank Swiatschny vom Bundesinstitut für Bevölkerungsforschung in Wiesbaden. In den 1950er Jahren bekamen Frauen noch durchschnittlich 6 Kinder, so der Bevölkerungsforscher.
5: Mittlerweile sind wir weltweit nur noch bei 2,2 Kinder je Frau im Durchschnitt, 2,1 Kinder je Frau im Durchschnitt werden benötigt, dass die Kinder ihre Eltern in der Generationenfolge voll ersetzen.
4: Die Grenze des Bevölkerungswachstums ist also in Sicht. Den Berechnungen der Vereinten

0: Nationen zufolge werden ab dem Jahr 2084 jedes Jahr deutlich mehr Menschen sterben, als geboren werden. Es werden dann schätzungsweise 10,3 Milliarden Menschen auf der Welt sein. Zu den Nachhaltigkeitszielen der Vereinten Nationen gehören die Vorhaben, den Hunger zu bekämpfen, die Gesundheitsversorgung zu verbessern und Geschlechtergerechtigkeit. Diese Punkte beeinflussen die Entwicklung der Weltbevölkerung deutlich.
1: Investitionen in Bildung, in Gesundheit und in Geschlechtergerechtigkeit, das sind im Prinzip die drei wesentlichen Faktoren, die dazu führen, dass in Ländern, in denen Frauen derzeit noch sehr viele Kinder bekommen, dieses Geburtenniveau dann auch sinkt.
0: Umfragen der Vereinten Nationen zeigen, dass 44% der Frauen weltweit keine Kontrolle über Sex, Verhütung oder Gesundheitsversorgung haben. Hinzu kommt, eine große Weltbevölkerung stößt immer häufiger an planetare Grenzen. Vor allem die Menschen im globalen Norden leben über ihre Verhältnisse. Die Aufgabe von Bevölkerungsforschern wie Frank Swiatchny ist es daher, Daten zu erheben, um Wissenschaft, Politik und Öffentlichkeit über den demografischen Wandel in Deutschland, Europa und der Welt zu informieren. Das hilft bei der Bekämpfung des Hungers, ebenso wie bei Prognosen, wie viele Kindergartenkinder es in der Nachbarschaft künftig geben wird.
2: Michael Stang berichtete. Sie drehen wieder ihre Runden, die Mähdrescher auf den Feldern im Land. Die Getreideernte hat begonnen. Einst gab Braugerste den Startschuss, doch die Nachfrage ist stark gesunken. Nicht nur, weil weniger Bier getrunken wird, sondern auch, weil Braugerste verstärkt im günstigeren Ausland eingekauft wird. Dennoch, einige Bauern im Land halten an ihr fest. Einen von ihnen hat Jürgen Drewes in Kuhlrade bei Ribnitz-Damgarten getroffen.
3: Eine letzte Probe vor dem Druschstart. Wilfried Lenschow, Chef der Agrargenossenschaft Bartelshagen 1, lässt die Körner einer Ehre durch die Finger rinnen.
4: Was man äußerlich sehen kann, ist erstmal die Kornzahl und auch die Korngröße. Also man will hohen Vollkornanteil haben, also eine bauchige Gerste. Und das sieht erstmal gut aus.
3: Entscheidend für die Bierproduktion sind letztlich die Inhaltsstoffe, speziell die Proteine. Sie liefern den essentiellen Stickstoff, den die Hefe beim Brauen für die Gärung braucht. Das erfordert viel Fingerspitzengefühl, speziell auch beim Düngen.
4: Qualitätsanforderungen sind eben höher als bei Futtergerste. Aber das ist uns ja, sag mal, 30 Jahre ganz gut gelungen. Gibt eben ganz einfach andere Probleme, dass der Markt für Braugerste eben sehr schwierig im Moment ist.
3: Es fehlt an Abnehmern. Das französische Unternehmen Malt Europe mit einer Niederlassung im Rostocker Überseehafen ist die einzige Möglichkeit im Land. Dort wurde Braugerste aus MV wiederholt abgelehnt. Entsprechend groß ist die Enttäuschung.
4: Ja, natürlich. Also wir haben mit Malt Europe ja viele, viele Jahre partnerschaftlich zusammengearbeitet, weil der Großhandel sowieso nicht vom Braugerste begeistert ist. Aber wir haben nochmal wieder den Kontakt aufgenommen und gebe einfach die Hoffnung nicht auf. Wäre schade, wenn damit ganz Schluss ist.
3: Andere Landwirte haben längst aufgegeben. So viel der traditionelle Erfahrungsaustausch der Mitglieder im Braugerstenverein MV zuletzt im Juni erstmals aus. Mangels Beteiligung. Dort hatte sich auch der Bauernverband engagiert. Mit Blick für Vielfalt auf dem Acker inklusive Braugerste. So Pflanzenbauexperte Frank Schiffner.
5: Leider ist der Anbau in Mecklenburg-Vorpommern auf einem sehr niedrigen Niveau. Insgesamt ist es sehr bedauerlich. Aber in die Anbauplanung, in die Fruchtfolgegestaltung gehört das unbedingt auch mit rein.
3: Und noch ein Aspekt spricht für den Anbau hierzulande. Die Regionalität. Braugerste für Bier aus MV, gebraut in MV. Vielleicht klappt es ja mit einer direkten Kooperation zu einer Brauerei, hofft Anbauspezialist Wilfried Lenschow.
4: Ja, das wäre es natürlich. Ein Werbeeffekt auch für unser Betrieb. Aber wir haben noch keinen Partner gefunden.
3: Aktuell ist auf weniger als 1% der Anbaufläche von insgesamt 1,1 Millionen Hektar im Land Braugerste herangewachsen.
2: Jürgen Drewes informierte aus unserer Redaktion Landwirtschaft, Umwelt und Natur.
6: Luisa Maria Karius macht jetzt Feierabend. Hier wünsche ich einen schönen
2: Nachmittag.
6: Feierabend. Und er ist auch wettermäßig tatsächlich schön, die Sonne scheint tatsächlich. Es gibt ein paar Quellwolken, es ist trotzdem niederschlagsfrei. Ein leichtes Schauerrisiko habe ich noch so Richtung Mecklenburger Seenplatte. Ansonsten sind das, wie nennen wir das in meinem Radio, so Dekowolken. Ne? Maximal 28 Grad. Wie das Wetter sich entwickelt, hören wir gleich live aus berufenem Munde. Wir schalten dann zu unserem Wetterstudio, oder in, muss man ja sagen, unser Wetterstudio Kap Arkona auf Rügen zu Michaela Koschak in gut 20 Minuten. 12.11 Uhr, hier ist NDR 1 Radio MV, der zuverlässigste Verkehrsservice für uns in Mecklenburg-Vorpommern. Wir haben eine Meldung für Wittenburg, da gibt es noch bis 16 Uhr Sperrungen in der gesamten Innenstadt. Der Grund dafür ist ein großer Festumzug durch die Stadt und es blitzt. A14 Richtung Hanstedt in Höhe des Parkplatzes Platerberg. A24 Richtung Hamburg zwischen Zarrentin und Gudow. Dann nochmal im Dreiquitstock Dosse, dort übrigens beidseitig. Der Rügenzubringer, 96 ist das, am Parkplatz Rügenblick beidseitig. Und dann nochmal zwischen Samtens und Bergen beidseitig. B105 zwischen Nantrow und Hageböck. Dann B191 in Spornitz Richtung Ludwigslust. Denschenburg beidseitig zwischen Drei Lützow und Parum. Blitzanhänger, Ortsangang Greifswald, aus Dietrichshagen kommend, kurz hinter dem dortigen Einkaufszentrum. In Groß-Kussewitz Richtung Rostock ein Blitzer, in Letzin-Siedlung Richtung Burow, in Neumukran aus Sassnitz kommend, Ortsausgang Röbel Richtung Dambeck, Trassenheide in der Bahnhofstraße, da blitzt es beidseitig, und in Wismar auf dem Philosophenweg. Haben Sie mehr? Gerne her. Philosophisch. Staus und Blitzer melden Sie wie immer kostenlos, entweder bei uns in der NDR MV-App oder Sie rufen uns schnell mal an. 0800 59 59 100.
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0: 12:20 Uhr, Sie wissen, 10 Minuten vor halb eins, macht normalerweise jeder seins. Ich mache dann immer Sport, ne? Also hier, aber nur sonnabends mache ich Sport und auch nur verbal. Ja, zusammen heute mit Stefan Baxalari aus der Sportredaktion, der mir zugeschaltet sein müsste. Hallo Steffen.
1: Moin, grüß dich.
0: Moin. Bei der Fußball-Weltmeisterschaft, sag mal, da stehen ja nun schon zwei Halbfinalisten fest und eine Überraschung ist ja dabei ausgeblieben, oder?
1: Ja, nachdem Frankreich sich gegen Marokko durchgesetzt hat, ist auch der aktuelle Europameister Spanien in das Halbfinale eingezogen. Die Iberer besiegten am Abend Belgien mit 2:1. Trotz des ersten Gegentors des Turniers behielt Spanien die Nerven und zog durch einen Treffer des eingewechselten Merino erstmals seit dem WM-Titelgewinn 2010 wieder in die Runde der letzten vier ein. Dann kommt es zum Duell mit Frankreich. Ja, und heute Abend bzw. in der Nacht sind dann die letzten beiden Viertelfinalspiele. Norwegen trifft auf England und Weltmeister Argentinien auf die Schweiz. Der FC Hansa Rostock spielt heute auch im Trainingslager in Neuruppin, testet der Drittligist gegen den dänischen Zweitligisten Vidore. Um 14 Uhr ist der Anpfiff.
0: Wir bleiben beim Fußball, wechseln aber den Untergrund, nicht in den Untergrund. Es geht vom Rasen an den Strand.
1: Ja, genau. In Karlshagen in Vorpommern-Greifswald findet an diesem Wochenende der zweite Spieltag der deutschen Beach-Soccer-Liga statt. 8 Mannschaften sind in der Liga dabei und gleich 2 Teams kommen aus Mecklenburg-Vorpommern. Gastgeber ist das Team Hohensee United, die in der Nähe von Wolgast zu Hause sind. Und auch dabei ist der deutsche Rekordmeister, die Rostocker Robben. Aktuell wird bereits in Karlshagen gespielt und morgen treffen die beiden MV-Teams auch direkt aufeinander. Und wir bleiben ganz in der Nähe. Im Greifswalder Bodden findet aktuell das traditionelle Boddenschwimmen statt. Mehr als 200 Sportlerinnen und Sportler sind vor etwa einer Dreiviertelstunde in Ludwigsburg gestartet, um 2,6 Kilometer bis Greifswald-Eldena zurückzulegen. Die besten Schwimmer müssten in diesen Minuten das Ziel erreichen. Um 14 Uhr starten dann noch 2 Kinderwettbewerbe über 100 und 500 Meter.
0: Steffen Baxalari, NDR1 Radio V Sport.
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2: Ja. Es ist ja Eventwetter, es ist Spaziergewetter. Ich habe vorhin auch schon Picknickwetter gesagt. Picknick trifft's ja auch. Es gibt auch noch Picknickkonzert heute in Parchim, ne, mit großem Kinderprogramm. Und da müsste 13 Uhr auch das große Hauptkonzert losgehen. Also in Parchim ist auch so richtig was los. Und in Bad Doberan macht's auch irgendwie schon den ganzen Tag irgendwie tatütata und so.
3: Das ist blaues Licht.
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2: Ja, richtig. 70 Jahre Jugendfeuerwehr an, ne? Und der Björn hat auch noch irgendwas.
5: Hallo, wir veranstalten heute in Lipten ein Kinder- und Familienfest. Mit Hüpfbogen, Bungee-Hüpfen, Zauberschuh und vielen tollen Sachen. Kommt gerne vorbei, morgen ist noch eine große Verlosung, wo jeder tolle Preise gewinnen kann. Das ist in Lipten auf der Festwiese. Das geht bis 23 Uhr heute Abend, da ist noch ein großer Tanz. Und morgen von 10 bis 16 Uhr.
2: Ja, Björn, vielen Dank. Jetzt fragen wir mal Michaela Koschak, zugeschaltet aus unserem NDR-Wetterstudio auf Hinsee. Sind irgendwelche Veranstaltungen wettertechnisch in Gefahr?
6: Nein, und ich bin nicht auf Hinsee, ich bin am Kap Arkona und hier ist nämlich auch Wikingerfest und hier geht's auch richtig ab. Bei 19 Grad schwitzen wir hier immerhin nicht so sehr, dagegen in Göhlen im Moment schon 27 Grad, also da kommt man schon ganz ordentlich ins Schwitzen. Es geht noch hoch auf 28 bis 29 Grad Richtung Elbe. Ansonsten wettertechnisch kommt da heute nicht so richtig was dazwischen. Also es gibt am Nachmittag ein paar schöne Wetterwolken, so kleine Cumulus Humilis Wolken, nur so Richtung Mecklenburger Seenplatte. Also da kann vielleicht der ein oder andere wirklich so einen kleinen Mini-Privatschauer abbekommen, aber das machen auch nur einzelne Wettermodelle. Bei den meisten sind es wirklich einfach nur dekorative Schönwetterwolken. Die verziehen sich dann am Abend wieder. In der Nacht ist es sternenklar. Die Temperaturen gehen auf 19 Grad an der Küste, 14 Grad im Landesinneren zurück. Also auch eine relativ laue Sommernacht. Und morgen geht es so schön weiter wie heute. Viel Sonnenschein an den Küsten, vielleicht mal ein paar Wolkenfelder, die durchziehen. Bis zu 29 Grad in der Südhälfte, an den Küsten 23 bis 25 Grad. Der Nord- bis Nordostwind wird so ein bisschen auffrischen, also ein bisschen kühlen. Aber ich glaube, das findet der eine oder andere gar nicht so schlecht.
2: Hm. Ich glaube, so rund um deine beiden Leuchttürme, ne? Also um den kleinen roten und den großen da um die Ecke, da sind ja die Wikinger. Was haben die denn an bei dem Wetter? Ich meine, Wikinger stelle ich mir immer so mit dicken Fell.
6: Genau. Für nachts brauchen die das auch. Die haben halt so Leinenklamotten an. Aha. Und das ist uns wirklich aufgefallen, alle Wikinger-Männer haben Bärte.
2: Ja.
6: Richtig ordentliche Bärte und die machen ja auch wirklich so Schaukämpfe und sind da auch richtig ordentlich bei der Sache. Man kann leckere Sachen essen, man kann coole Musik hören. Also es lohnt sich herzukommen, weil man kann so richtig mal ins Mittelalter reinschnuppern und mal sich so zurückversetzen. Also mal für so ein Wochenende ist das ganz schön.
2: Ich habe kein Bart, ich habe ein Brusttattoo. Auch schön.
6: Also
2: das,
6: auch schön.
2: Ja, das nur am Rande.
6: Kannst du das auch flechten? So wie die Wikinger hier?
2: Das möchte niemand sehen, glaube ich. Gut, dass wir Radio machen. Ne? Du bist dagegen heute Abend wieder im Fernsehen, im Nordmagazin zu sehen?
6: Ganz genau, genau.
2: Also unbedingt einschalten. Michaela Koschak live aus unserem NDR-Wetterstudio Kap Arkona auf Rügen. Verzeih mir mein Fauxpas.
6: Alles gut. Hinsee ist auch schön. Ja, und da gibt es auch einen Leuchtturm.
2: Das stimmt, ja. Stimmt. Und da gibt es den Kollegen, ich glaube, der hat Urlaub, ne? Kreibung hat Urlaub.
6: Der hat gerade Urlaub. Ja. Der ist noch in Schweden. Der kommt erst morgen wieder.
2: Genau. Also in diesem Sinne, alles Liebe, alles Gute und
6: das
2: tschüss.
6: Das wünsche ich dir auch.
2: Ciao.
6: Ciao,
2: tschüss.
6: Mach's gut.
2: Zweiter Versuch, 12.33 Uhr, 3 Minuten nach 12:30. 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Wir haben in Wittenburg noch bis 16 Uhr im Moment Behinderungen in der gesamten Innenstadt. Da gibt es Sperrungen, da gibt es auch einen großen Festumzug. Also da könnten Sie jetzt auch gar nicht mit dem Auto durchfahren, weil da auch richtig was los ist in Wittenburg. Es blitzt im Moment A14 am Autobahnende Richtung Pöhl, A14 Richtung Karstädt in Höhe des Parkplatzes Platerberg, außerdem A24 Richtung Hamburg zwischen Zarrentin und Gudo. Außerdem im Dreieck Wittstock-Dosse, dort blitzt es beidseitig auf der A24, zweimal auf der 96, einmal zwischen Samtenz und Bergen beidseitig und dann Rügenzubringer in Höhe des Parkplatzes Rügenblick beidseitig. Zwischen Nantrow und Hageböck ein Blitzer in Spornitz Richtung Ludwigslust, in Dänischenburg beidseitig zwischen Drei-Lütze und Parum. Ortsangang Greifswald, wenn Sie aus Dietrichshagen kommen, in Höhe des Einkaufszentrums oder kurz hinter diesem dortigen Einkaufszentrum, in Groß-Kussewitz Richtung Poppendorf. Da blitzt es in Letzin, Siedlung Richtung Buro, in Neumokran aus Sassnitz kommend, Ortsausgang Röbel Richtung Dambeck, Trassenheide, Bahnhofstraße beidseitig und frisch reinbekommen. Unter anderem von Ute und Andreas in Zemitz Richtung Wolgast. Da steht ein Blitzer mitten im Wald, ne, also im Schatten sozusagen. Staus und Blitzer melden auch Sie, wie die beiden, kostenlos. Entweder bei uns in der NDR-MV-App oder Sie rufen uns an 0800 59 59 100.
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2: Wenn Sie weißen Rum mögen, beim Rum liegen, dann ist das hier Ihre Musik. Die offizielle Werbemusik. Einer weißen Rumsorte, die ich jetzt nicht nenne. Kate Janey mit Summer Dreaming.

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0: beim Lassana Hafenfest. Ne? Da beginnt das Programm auch um 13 Uhr. Deswegen sage ich es jetzt nochmal schnell. Da geht dann so nach Blasmusik und nach Kinderprogramm und Neptunfest ab 19 Uhr so eine Schlagershow los. Und da gibt es die großen Hits in der oder während der Hafenparty. Also mega Stimmung. Jetzt gibt es erst einmal den sonnabendlichen Blick vor Ihre Haustür. Es ist nämlich jetzt 12.42 Uhr, 18 Minuten vor 1.
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2: Mit Mike-Oliver Voigt. Guten Tag. In Schwerin ist heute wegen einer Demonstration mit Verkehrsbehinderungen zu rechnen. Die Demonstration beginnt um 14 Uhr auf dem Berliner Platz. Um 14.30 Uhr startet dann der Demonstrationszug über die Ludwigsluster Chaussee zum Bertha-Klingberg-Platz. Auf der gesamten Route wird es zu kurzzeitigen Straßensperrungen kommen. Und auch im öffentlichen Nahverkehr in Schwerin gibt es ab heute Einschränkungen. Der Platz der Jugend ist ab heute voll gesperrt. Hier werden die Weichen ausgetauscht, so der Schweriner Nahverkehr. Die Buslinien 5, 7, 8, 12, 14 und 19 werden über die Graf-Schack-Allee und die Geschwister-Scholl-Straße umgeleitet und halten hier zusätzlich. Dafür entfallen die Bushaltestellen Platz der Jugend und Schlossblick. An den Wochenenden können außerdem die Straßenbahnen nicht an der Baustelle vorbeifahren. Dann werden die Linien 1, 2 und 4 am Bertha-Klingenberg-Platz durch Busse ersetzt. Die Arbeiten dauern voraussichtlich bis zum 3. August. In Wittenburg endet an diesem Wochenende die Festwoche zum 800. Stadtjubiläum. Heute um 13 Uhr startet der große Festumzug durch die Stadt. Am Abend wird eine Party mit DJ im Festzelt gefeiert und vor der Stadtmauer an der Bürgerwiese wird eine Lasershow zu sehen sein. Den Abschluss der Festwoche bildet dann morgen die Feststunde mit dem Konzert der Big Band des Landespolizeiorchesters Mecklenburg-Vorpommern auf dem Marktplatz.
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1: Du sag mal, Marc, was würdest du denn eigentlich machen, wenn jetzt deine Frau beim Kartoffeln holen die Treppen runterstürzen würde und sich dabei dann auch noch das Genick bricht?
2: Nudeln!
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1: Auch hier bei uns in Ihrem Lieblingsmix, bei Ihrem Lieblingssender. Gleich bei uns ein Kulthit von UB40 und Smokey. Gleich bei uns ein aktueller Hit von Imagine Dragons. Und gleich bei uns ein deutscher Hit von Nena. Und wissen Sie was? In Heringsdorf, da gibt's auch Musik.
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0: Das könnte ich jetzt stundenlang, könnte ich das noch. Könnte ich, aber mache ich nicht. Ist 13 Uhr.
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0: Ein Thema haben wir jetzt, das man zum Glück nur hören und nicht riechen kann. Denn Katrin Kalke und ich sind uns einig, es stinkt gewaltig am Nordstrand von Capacona. Urlauber und Anwohner klagen mitten in der Ferienzeit über wirklich starken Verwesungsgeruch. Katrin, was steckt dahinter?
2: Ja, das sind zwei verwesende Kegelrobben, die sorgen am Nordstrand für den Gestank und inzwischen auch für Streit darüber, wer die Kadaver eigentlich beseitigen muss. Jetzt hat sich das Umweltministerium in Schwerin eingeschaltet. Aus dem Vorpommern-Studio berichtet Jeremias Fitz.
3: Seit Wochen liegen die Kadaver am Strand, doch niemand fühlt sich zuständig. Das Deutsche Meeresmuseum sieht keinen wissenschaftlichen Nutzen und verweist an den Landkreis. Der wiederum erklärt, je nachdem, ob die Tiere am Strand, im Wasser oder auf dem Gemeindeland liegen, seien unterschiedliche Behörden verantwortlich. Das Landwirtschaftsministerium zeigte sich heute überrascht, dass der Fund noch nicht gemeldet worden ist und kritisiert Versäumnisse beim Seuchenschutz. Umweltminister Backhaus hat inzwischen Ranger des Biosphärenreservats Südostrügen beauftragt, die Lage zu prüfen. Erst danach soll entschieden werden, ob die rund 100 Kilo schweren Kadaver trotz der schwer zugänglichen Stelle geborgen werden können. Bis dahin müssen die Anwohner und Urlauber mit dem Gestank leben.
2: Mecklenburg-Vorpommern fördert den Ausbau des Industrie- und Gewerbegebietes.

0: die Sommerferien ausprobieren, ob sich die Bahnverbindung zwischen Greifswald und Lubmin lohnt. Alle 2 Stunden pendelt nun ein Zug zwischen der Hansestadt und dem Seebad, allerdings nur an den Wochenenden. Eine einfache Fahrt kostet 7 €. Es gab immer wieder Forderungen, die Bahnstrecke zu reaktivieren. Vor ein paar Jahren hatte eine Bürgerinitiative mehr als 1000 Unterschriften dafür gesammelt. Zwischen Greifswald und Lubmin sind bis 1999 täglich Züge unterwegs gewesen, um Arbeiter zum Kernkraftwerk zu bringen.
1: In Berlin ist eine Geiselnahme in einem Supermarkt nach mehr als 11 Stunden beendet worden. Nach Polizeiangaben hatte ein Mann gestern Abend im Stadtteil Marienfelde eine Mitarbeiterin des Marktes als Geisel genommen. Am frühen Morgen befreiten Spezialeinsatzkräfte die Frau. Dabei kam auch ein Taser zum Einsatz, der Menschen durch elektrische Impulse vorübergehend bewegungsunfähig macht. Die Frau erlitt einen Schock und kam ins Krankenhaus. Der Geiselnehmer wurde leicht verletzt. Spanien hat bei der Fußball-Weltmeisterschaft das Halbfinale erreicht durch einen späten 2:1-Sieg gegen Belgien. Heute Abend und in der kommenden Nacht deutscher Zeit gibt es die letzten beiden Viertelfinalspiele. Aus dem ARD-WM-Team Hendrik Lückhoff.
2: Um 23 Uhr treffen England und Norwegen aufeinander. Die Norweger wollen zum ersten Mal ein WM-Halbfinale erreichen. Bei den Engländern droht der gerade für Standards wichtige Mittelfeldspieler Declan Rice mit einem Magen-Darm-Infekt auszufallen. Um 3 Uhr nachts deutscher Zeit kämpfen Titelverteidiger Argentinien und die Schweiz um das letzte Halbfinalticket. Dabei müssen die Schweizer auf ihren verletzten Top-Torjäger Johan Mansambi vom SC Freiburg verzichten. Unterdessen hat es laut Bild ein erstes Treffen von Jürgen Klopp mit der DFB Spitze gegeben. Bei dem Gespräch in New York soll es um Klopps Zukunft als möglicher Bundestrainer gegangen sein.
3: Das Wetter bei uns in Mecklenburg-Vorpommern. Es ist heute, ich sag mal, durchweg schön und sonnig. Können Sie uns glauben? Glauben Sie es ruhig. Und ich sag Ihnen, das bleibt auch so. 28 Grad heute die Tageshöchstwerte im Binnenland, an der Küste immerhin 23. Morgen 29 Grad im Binnenland, an der Küste 25 Grad. Die Quellwolken, die Sie sehen, sind weitestgehend ungefährlich. 13.04 Uhr, hier ist NDR1 Radio MV, der zuverlässigste Verkehrsservice von Mecklenburg-Vorpommern. Wir haben eine Meldung für Wittenburg. Bis 16 Uhr gibt es dann noch Sperrungen in der gesamten Innenstadt. Ein großer Festumzug findet dort statt und es blitzt im Moment. A14 am Autobahnende Richtung Pöhl, A14 Richtung Karstädt in Höhe des Parkplatzes Platerberg. Außerdem A24 Richtung Hamburg zwischen Zarrentin und Gudow und A24 im Dreiquetschstock Dosse beidseitig. Rügenzubringer, Parkplatz Rügenblick beidseitig und zwischen Samtens und Bergen auf Rügen ebenfalls beidseitig. Zwischen Nandrow und Hagebök in Spornitz Richtung Ludwigslust, in Denschenburg beidseitig, zwischen 3 Lützow und Parum, Ortsangang Greifswald, aus Dietrichshagen kommt, hinter dem Einkaufszentrum, in Groß-Kusewitz Richtung Poppendorf, in Letzin-Siedlung Richtung Buro, in Neumukran aus Sassnitz kommend, Ortsausgang Röbel Richtung Dambeck, Trassenheide, Bahnhofstraße beidseitig und Zemitz Richtung Wolgast. Haben Sie mehr? Gerne her. Melden auch Sie, Staus und Blitzer, wie immer kostenlos. Entweder bei uns in der NDR-MV-App oder Sie rufen uns schnell mal an. 0800 59 59 100.
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0: Hier ist NDR 1 Radio MV, Wochenende in Langerstein. Und es gibt heute Fernsehen zum Anfassen. Sie wissen, auch an diesem Wochenende, da sehen wir uns ja an vielen, vielen Orten im ganzen Land. Zum Beispiel auf dem Müritzfest in Waren oder auf der Warnemünder Woche. Aber auch, ich habe es schon mal erzählt, am Sportstrand der Kaiserbäder in Heringsdorf. Von dort senden wir heute Abend das Nordmagazin live, 19.30 Uhr im NDR Fernsehen. Und wir laden Sie ganz herzlich ein, dann vor Ort dabei zu sein. Und dann schauen wir auch gerne im Anschluss noch das Spiel England-Norwegen zusammen am Strand. Ja.
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Nicht voll, ne? Ich meine, viele denken, der Moderator dieser Sendung ist voll. Ist auch nicht so, ne? Aber ich lese hier gerade, im Schnitt geben Deutsche rund 150 Euro pro Jahr für Wein aus. Ne? 150 Euro pro Jahr. Also für mich persönlich klingt das eher nach so einem kleinen Weinwochenende. Jetzt kommt Nena mit Liebe ist, und Sie wissen, ne? Liebe ist, wenn beide von einem gemeinsamen Waldspaziergang wieder nach Hause kommen.

0: Danny. Danny aus Greifswald schreibt mir gerade bei Instagram, Liebe ist für ihn. Ja, so nämlich. Ja, so kann es auch sein.
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0: Das ist gute Laune Musik in Ihrem gute Laune Radio von London Beach. You bring on the forgotten sun. Das ist ja wirklich. Wetter machen wir gleich in aller Ausführlichkeit. Ne? Außerdem habe ich für Sie gleich vorbereitet einen deutschen Hit von Bosse, einen Kulthit von den Equals und einen aktuellen Hit von Duffy.
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0: Der Bürgermeister hat sich selbst gemeldet, höchstpersönlich. Der Bürgermeister, bitte.
2: Ich wollte euch sagen, wir haben heute an unserem Festplatz am Holzendorfer See eine tolle Dorfparty, unsere 65. Dorffestspiele. Tolle Angebote gibt's dort. Im Prinzip wie früher in Rummel. Also ganz schön was los. Essen und Trinken natürlich auch. Und heute Abend gibt's einen Tanz mit guter Live-Musik. Und nicht zu vergessen, morgen früh unser Frühshoppen ab 11 Uhr, auch auf dem Festplatz am Holzendorfer See.
0: Ja, das war der Bürgermeister von Dabel, ne? Jörg Neumann war das. 65. Dorffestspiele, ja, dass es mal gehört haben, ne? Ja, und dann haben wir noch eine Familie aus Beutzenburg, ne?
3: Wir wollten nur Bescheid sagen, dass auch in Beutzenburg Altstadtfest ist und Schützenfest.
0: Ja, Familie Wolfgang, ne? Ja, vielen Dank. Und dann ist ja auch noch Dorffest von Krakow bei Penkun, Krakow. Der Ort wird ja 755 Jahre alt. Und Happy Birthday, Happy Birthday, Krakow. Happy Birthday. 755 Jahre, ne? Das ist ein bisschen älter als ich bin. Deutsch-polnisches Programm heute. Stettiner Orchester ist zu Gast, ja. Und besser als die Polizei erlaubt, eine Police-Coverband und eine Peter Maffay-Coverband gibt's auch noch. Also wenn man da dann über sieben Brücken geht, ja, dann kommt man zur Eiszeit. Also ich denke, das ist eher bezogen auf Spaghetti-Eis und Erdbeerbecher als auf eine Eiszeit bei bis zu 28 Grad im Binnenland. Leichtes Schauerrisiko heute, allerdings nur so Richtung Mecklenburger Seenplatte. Ansonsten flutscht das im Land, was die Temperaturen angeht. Selbst an der Küste Höchstwerte um 23 Grad. Morgen ähnliches Wetter, morgen gar kein Regenrisiko. Morgen durchweg trocken, die Nacht dazwischen ist es auch. Und in den nächsten Tagen bleibt es auch tendenziell sommerlich. 13.33 Uhr, 3 Minuten nach 2. 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Wir haben aktuell nur eine Meldung für den Landkreis Ludwigslust-Parchim in Wittenburg. Gibt es heute bis 16 Uhr Sperrungen in der gesamten Innenstadt. Da gibt es immer noch einen Festumzug. Uff, da, die Leute sind auch alle da. Und geblitzt wird im Moment A14 Autobahndreieck. Nee, Autobahnende sogar. Autobahnende A14 Richtung Pöhl. Dann A14 Richtung Karstädt in Höhe des Parkplatzes Platterberg. A24 Richtung Hamburg zwischen Zarrentin und Gudow. Dann, jetzt bin ich im Dreieck. A24 im Dreieck Wittstock-Dosse. Da blitzt es gerade beidseitig. B96 zweimal. Einmal Rügenzubringer am Parkplatz Rügenblick beidseitig. Und dann nochmal zwischen Samtens und Bergen. Ebenfalls beidseitig. Zwischen Nantrow und Hagebök, ein Blitzer. B191 in Spornitz Richtung Ludwigslust auch. Dann haben wir in Denschenburg einen beidseitigen und einen Blitzer noch zwischen Dreilützow und Parum. Ein Dreibein, Ortseingang Greifswald, aus Dietrichshagen kommend in Groß-Kussewitz Richtung Poppendorf. Richtung Poppendorf in Letzin-Siedlung Richtung Burum, Neumukran aus Sassnitz kommend. Bitte was? Ich soll mich entschuldigen? Ja, merci für Poppendorf. Ja, Entschuldigung, mal ganz so. Neumukran aus Sassnitz kommend, Ortsausgang Röbel Richtung Dambeck, Trassenheide, Bahnhofstraße beidseitig und N10 mit Richtung Wolgas, da blitzt es auch. Haben Sie mehr? Gerne her. 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In unserer NDR-VR-App oder Sie rufen uns an 0800 59 59 100.
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0: Jetzt mit Duffy und, ich hab's schon gesagt, Mercy.

0: Das am Ende, das finde ich mal geil. Das geht gleich weiter mit ihrem Lieblingsmix mit Maroon 5. Girls Like You. Warum störe ich überhaupt zwischendurch? 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Ich weiß nicht, was Sie für ein Hobby haben. Aber genau darum geht's ja, dass ich nicht weiß, was Sie für ein Hobby haben. Ich würde gerne gleich mal Ihr Hobby, würde ich gerne gleich mal erraten.
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0: Wäre ich Barry Manilow, da würde ich jetzt singen, oh Mandy, hu hu hu hu hu hu hu hu hu. So sage ich nur hu hu.
1: Hallo Marc Einstein, das freut mich ja, dass ich durchgekommen bin.
0: Ja, du bist Mandy. Mandy aus woher denn überhaupt?
1: Mandy aus Fietz.
0: Aus Fietz, landschaftlich auch wunderschön gelegen, viel Grün drumherum und so. Das ist ja einfach herrlich bei dir.
1: Ja.
0: Und wir wollen jetzt gemeinsam das Hobbyraten spielen, das Wochenendhobby, das du hast. Ich versuche mal in 60 Sekunden, liebe Mandy, in einer Minute versuche ich mal dein Hobby zu erraten. Gelingt mir das nicht, in der Regel gelingt mir das nicht. Gelingt mir das nicht, dann bekommst du von uns einen Überraschungspreis, passend zu deinem Hobby. Ja?
1: Ja.
0: Alles klar, doch, dann lege ich mal los.
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0: Ja. Macht man das draußen?
1: Kann man, muss man nicht.
0: Man kann es überall machen, ne?
1: Man kann es überall machen, ja.
0: Du puzzelst.
1: Nein.
0: Nein, okay. Hätte ja schon ein Volltreffer
1: hätte,
0: sein können.
1: Hätte schon perfekt sein können, ja.
0: Muss man da besondere Kleidung haben?
1: Nein.
0: Nein, also kein Trikot, keine Sportkleidung.
1: Nein.
0: Man kann es auch nackig machen, ganz nackelig, bei dem schönen Wetter.
1: Könnte man auch, könnte wenn man möchte.
0: Aber dann gucken die Leute gerade draußen, das ist auch blöd. Ne? muss man kreativ sein?
1: Ja.
0: Ja. Ist es was Künstlerisches also?
1: Ja.
0: Handwerklich künstlerisch?
1: Nein.
0: Handwerklich nicht. Also man braucht kein Werkzeug oder so.
1: Ein bisschen was braucht man, aber ja doch, wenn man das als Werkzeug bezeichnen würde, ja, könnte man.
0: Also
1: man
0: sollte
1: das als Werkzeug bezeichnen.
0: Also man bräuchte ein Werkzeug. Jetzt hast du das so schön rausgezögert, dass die Zeit rum ist und damit hast du jetzt schon gewonnen. Das ist auch eine Spieltaktik, ne? Also, das hast du gut gemacht, Mandy. Ja, du kommst ganz nah. Ja, ich würde das genauso machen. Jetzt verrate uns doch bitte mal, was hast du denn da für ein Hobby, wo man irgendein Werkzeug braucht, das gar kein Werkzeug ist?
1: Ich bemale Steine.
0: Du bemalst Steine? Nein!
1: Ja.
0: Mit Plackerfarbe oder was? Oder wie?
1: Nee, ich male sogar sehr gerne mit Aquarellfarbe und das geht trotzdem mit dem Lacken. Da habe ich so schon was rausgefunden, rausgetüftelt, dass das alles perfekt funktioniert und da male ich so gerne Steine und die verschenke ich denn und Ringe und ja,
0: also
1: und
0: ich
1: macht
0: sag,
1: mega Spaß.
0: Ich sag mal so, ne? Mandy! Oh Mandy,
1: ja?
0: Du kriegst von uns Farben und ein paar Pinsel.
1: Das ist
0: Wochenende doch gerettet, ne? Schöne Grüße, alles Liebe, alles Gute.
1: Danke.

0: singe ich auch immer.
1: Hey!
0: Patrick, come back! Oder Orte müsste ich singen, ne?
1: Ja.
0: Orte, come back! Und dann kam er auch, ne? Ich bin noch voll in dem Song.
1: Ja, ich merke das schon.
0: Im Hintergrund stammt ja von mir.
1: Ach so. Ja. Ich bin ja auch begnadeter Background-Sänger.
0: Ja.
1: Also Background könnte ich.
0: Ja, aber ja, nur wenn das Mikro aus ist.
1: Ja, genau. Ja, also das wünschen sich die Leute.
0: Stimmt. Machen wir deins jetzt auch aus.
1: Ja, hier. Der Rausschmeißer läuft schon.
0: Ja, wird Zeit, ne, sagen die einen. Nicht mehr.
1: Ja, ich sag mal so, ne, das war wie immer sonnabends. Man weiß auch nicht, wie lange das überhaupt noch geht. Das war wie immer sonnabends. Von 9 bis 14 Uhr, NDR1 Radio MV, Wochenend und Angerstein. Und wenn ich darf, also vielleicht darf ich ja nochmal, dann komme ich nächste Woche wieder.
0: Schauen wir mal.
1: Ja. Jetzt wünsche ich viel Spaß mit Patrick Ortel, der gibt ja bei diesem Wetter auch Erdbeerbowle.
0: Ja, aber erst nach der Sendung. Also, weißt du, sonst wäre das eine sehr unterhaltsame Sendung.
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1: Es ist 14 Uhr.
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1: Mit Katrin Kalke. Und Katrin, es stinkt am Kap Arkona. Urlauber und Anwohner klagen dort, dass seit Wochen Kadaver am Nordstrand liegen. Was ist da los?
2: Ja, noch immer ist nicht geklärt, wer für die Beseitigung zuständig ist. Da liegen zwei tote Kegelrobben und das Meeresmuseum verweist an den Landkreis, der wiederum auf unterschiedliche Zuständigkeiten je nach Fundort. Die Anwohnerin Steffi Jutrowski hat gegenüber NDR 1 Radio MV Folgendes erklärt.
3: Der Anblick, also das ist gräulich und der Gestank geht eigentlich überhaupt nicht. Und egal, wo man sich hinwendet, andere Eigentümer haben da auch schon mit der Gemeindevertretung gesprochen, da kümmert sich keiner, es interessiert keinen und jeder schiebt die Verantwortung zu einem anderen hin. Ich erwarte oder wir erwarten ganz klar, ich spreche ja nicht nur für mich alleine, dass die Tiere beseitigt werden.
2: Und das Landwirtschaftsministerium wiederum kritisiert, dass der Robbenfund nicht gemeldet worden sei. Minister Backhaus hat Ranger des Biosphärenreservats mit einer Prüfung beauftragt. Ein Sabotageakt könnte die Ursache der Feuer an der wichtigen Bahnstrecke zwischen Düsseldorf und Köln sein. Davon gehen die Ermittler nach Angaben aus Sicherheitskreisen aus. Demnach gilt ein technischer Defekt als wenig wahrscheinlich. Auf einer linken Plattform ist inzwischen ein Bekennerschreiben der linksextremen Gruppe Angry Birds aufgetaucht. Sie behauptet, Brandsätze in einem Kabelschacht deponiert zu haben. Sicherheitskreise gehen offenbar davon aus, dass das Schreiben echt ist. Eigentlich sollte heute ein neuer, grenzüberschreitender Fahrradweg eröffnet werden mit Kultusministerin Martin. Die Strecke führt von Kaseko in Brandenburg über Krakow bei Penkun bis nach Polen. Doch vor Ort stellte sich heraus, der Radweg ist noch gar nicht fertig. Aus Krakow berichtet Sven-Peter Martens.
4: Ein Mitarbeiter von Kultusministerin Martin sagte vor Ort, dass jetzt geprüft werde, woher diese Fehlinformation stamme. Fest steht, dass der sogenannte Kaseko-Penkun-Oder-Radweg aktuell noch Lücken von knapp 10 Kilometern aufweist. Zwischen Neuhof an der brandenburgischen Grenze und Penkun sowie zwischen

0: Feuerwehrleute und Soldaten sind am Boden und aus der Luft im Einsatz. Viele Einwohner mussten ihre Häuser verlassen. Der Brand im Süden Spaniens war vor 2 Tagen ausgebrochen. Als Ursache gilt der Einsturz einer Stromleitung. Mindestens 12 Menschen kamen ums Leben. Vertreter des Deutschen Fußballbundes haben sich erstmals mit Jürgen Klopp über eine mögliche Verpflichtung als Bundestrainer ausgetauscht. Das Treffen war nach übereinstimmenden Medienberichten am Rande der Fußball-WM in einem Hotel nahe des New Yorker Flughafens. Offiziell bestätigt hat der DFB die Gespräche bislang nicht. Aus dem ARD-WM-Team Hendrik Lückhoff.
1: Die DFB-Spitze um Präsident Bernd Neuendorf sowie Vize- und Bundesliga-Präsident Hans-Joachim Watzke war gestern in die USA geflogen, um sich dort mit Jürgen Klopp zu treffen. Das Gespräch soll gut 4 Stunden gedauert haben. Über konkrete Inhalte ist nichts bekannt. Klopp ist aktuell als Fernsehexperte bei der WM in den USA. Deswegen fand das Treffen dort statt. Unterdessen hat Spanien das Halbfinale der WM erreicht durch einen 2:1-Sieg gegen Belgien. Der eingewechselte Mikel Merino erzielte den Siegtreffer kurz vor Schluss. Im Halbfinale wartet Frankreich.
2: Ach so, ich muss Mikro anmachen, aber ich kann es vergessen hier. Kann das gar nicht mehr. Meine letzte Sendung ist 24 Stunden her. So, das Wetter für uns in Mecklenburg-Vorpommern. Wir messen in Greifswald aktuell im Museumshafen 21 Grad. Wismar ist mit 25 Grad dabei und Lübs 26 Grad. Tagestopwert für die Küste heute maximal 23. Im Landesinneren wird es Schwitzehitze mit 26 bis 28 Grad teilweise. Viel Sonne dazu, ein paar harmlose Wolken zwischendurch. Und es gibt vielleicht Richtung Mecklenburger Seenplatte so ganz leichtes Schauerrisiko heute. Da könnte es eventuell mal ganz mini kurz ein bisschen regnen, aber wenn, wird das auch nicht doll. Ich will es nur gesagt haben. 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Da haben wir den Landkreis Ludwigslust-Parchim in Wittenburg heute in der gesamten Innenstadt bis 16 Uhr gesperrt, weil da ja der große Festumzug stattfindet. Viel Spaß wünschen wir da. Nicht zu schnell fahren, es wird geblitzt auf der A14 hier am Ende der Autobahn Richtung Inselpöhl. A14 nochmal Richtung Karstadt runter am Parkplatz Platerberg. Die A24 Richtung Hamburg zwischen Zarrentin und Gudow und die A24 im Dreieck Wittstock-Dosse auf beiden Seiten. B96 der Rügenzubringer am Parkplatz Rügenblick auch beidseitig. B96 nochmal auf der Insel Rügen zwischen Samtens und Bergen, hier an der Wildbrücke auch beide Seiten. B105 zwischen Nantrow und Hagebüük. B191 in Spornitz Richtung Ludwigslust in Dänschenburg beidseitig zwischen Dreilützow und Parum. Ortseingang Greifswald aus Dietrichshagen kommend mal wieder. In Großkussewitz Richtung Poppendorf. In Letzin-Siedlung Richtung Buro, in Neumokran aus Sassnitz kommend, Ortsausgang Röbel Richtung Dambeck, in Trassenheide beidseitig in der Bahnhofstraße und in Zemitz Richtung Wolgast. Alle Blitzer und Staus haben wir dank Ihrer Mithilfe. Dafür sagen wir ganz dicken Dank. Sie klingeln durch. Kostenlose Studio-Hotline ist die 0800 5959 100 oder Sie schicken uns gerne auch eine Nachricht über die NDR MV-App.
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2: Und mit dem Lieblingsmix bei bestem Wetter, beste Musik, Sydney Youngblood, gleich Sit and Wait. Schöner Kulthit, aktuelles gibt's vorneweg von Alle Farben, zusammen mit Yannick, Little Hollywood und natürlich deutsche Musik dann auch mit dabei in dieser halben Stunde wieder. Freuen wir uns drauf und schön, dass Sie das Wochenende mit uns verbringen. Hier ist NDR 1 Radio MV an.

Guck mal, herrliches Wetter bei uns in Mecklenburg-Vorpommern. Rein ins Auto, ab zum Wochenendausflug, Sonnenbrille auf der Nase und NDR1 Radio MV in den Lautsprecherbox im Auto. Könnte doch nicht besser sein. Kobi Kajel hören wir uns an. Passender Musik, I Do ist das.

0: 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Entweder Füße in den Sand oder Füße hoch und ab auf die Couch. Hier ist NDR1 Radio MV und wir machen Mecklenburg-Vorpommern ja immer ganz gut hörbar. 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
1: Wir gucken natürlich heute die Sendung Kaum zu glauben. Ja, und wir freuen uns schon total. Wir gucken das heute bei uns im Partyraum. Schön Fleisch smoken und ein paar Leckereien und Chips knabbern. Alles Mögliche. Schön gemütlich in der Familie. Und natürlich ist es schon total aufregend, sich selber im Fernsehen zu sehen. Selbst die Kinder haben gesagt, oh Gott, ja, jetzt ja, Mama und Papa sind im Fernsehen. Oder?
2: Ja.
1: Was, ist das cool?
2: Ja.
1: Ja, wir sind schon sehr aufgeregt und ganz gespannt. Danke nochmal, das war einfach geil gewesen.
0: Also Nordmagazin heute live in Heringsdorf, 19.30 Uhr dabei sein oder dann zu Hause gucken. Kaum zu glauben, produziert in Kühlungsborn, dann 20.15 Uhr. Also ich würde sagen, das Abendprogramm steht heute, ne? NDR1 Radio MV ist hier.

Und zu welcher Musik? Was hier los? Some things will never change. Ja, so. Ist der schon on air? Hat er so lange Sendung? Ach so. Ich dachte, das ist jetzt seine Vorbereitungszeit. Hm?

0: Das ist der Lieblingsmix fürs Wochenende. New York, Rio, Rosenheim, alles tolle Städte, die Sporties, die Sportfreunde Stiller besungen haben, hören wir uns gleich an mit deutscher Musik hier bei uns. Und Talk Talk mit einem Kulthit kennen wir auch. Such a Shame gibt's gleich. Vorher erstmal der Blick auf unser Wochenendwetter. Heute gibt's viel Sonne im ganzen Land, ein paar Quellwolken mal mit dazu. So ganz leichtes Schauerrisiko haben wir vor allem Richtung Mecklenburger Seenplatte heute. Da können wir nicht ganz ausschließen, dass es da heute vielleicht mal zwischendurch ein paar kleine Tropfen gibt. Aber so schnell wie die auf einmal runterkommen, sind sie dann auch meist schon wieder weg. Tagestop-Temperatur dazu 23 Grad an der Küste bis zu 28 Grad maximal im Landesinneren. Wir messen in Zarrentin am Schalsee 26 Grad. Auf Hiddensee in Fitte sind es 23 Grad, in Triebsees 24 derzeit. Der 3-Tage-Trend, morgen auch nochmal ein hochsommerlicher Tag mit Temperaturen von 25 Grad an den Stränden und bis zu 29 Grad an den Badeseen bei uns im Land. Viel Sonne, höchstens mal ein lockeres Wolkenfeld, das war's. Kleiner Dämpfer dann am Montag mit ein bisschen Hochnebel, vielleicht mal ein paar Schauer und Gewitter zwischendurch. Ab dem Dienstag dann aber wieder sommersatt mit Schwitzetemperaturen. 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Und wir schauen in den Landkreis Ludwigslust-Parchim in Wittenburg heute, die Innenstadt gesperrt für den Festumzug. Und Vorsicht bitte auf der A20 Rostock Richtung Kreuz Uckermark in der Einfahrt Straßburg. Da steht ein Pannenfahrzeug. Außerdem Landkreis Rostock zwischen Boldebuck und Gülzow aktuell in beiden Richtungen wegen Löscharbeiten gesperrt. Ansonsten im Rest des Landes läuft, aber läuft bitte nicht zu Wix, sonst wird es teuer auf der A14. Hier am Ende der Autobahn Richtung Inselpöhl stehen sie wieder mit einem Blitzer. A14 Richtung Karstädt am Parkplatz Platterberg. A24 Richtung Hamburg zwischen Zarrentin und Gudow. Nochmal die 24 im Dreieck mit Stockdosse auf beiden Seiten. B96 der Rügenzubringer am Parkplatz Rügenblick auch beidseitig. B96 auf Rügen zwischen Samtens und Bergen an der Wildbrücke auch beidseitig. B105 zwischen Nantrow und Hagebök. B191 in Spornitz Richtung Lulu Ludwigslust zwischen Drei-Lütze und Parum. In Letzin-Siedlung Richtung Buro Blitzer-Anhänger. Ortsausgang Röbel Richtung Dambeck und in Trassenheide Bahnhofstraße beidseitig schon seit Wochen mittlerweile so ein
1: Anhänger.
0: 0800 5959 100 oder gerne melden über die NDR MV App. Vielen Dank fürs Mithelfen. Das ist Teamwork hier bei NDR 1 Radio MV. Haben Sie ein wunderschönes Wochenende.
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Hier ist NDR1 Radio MV. Wir wünschen Ihnen ein ganz, ganz tolles, sommerliches und schönes Wochenende. Allen, die heute arbeiten, sagen wir ganz lieben Dank, dass ihr uns versorgt mit leckerem, kalten Eis, das schon wieder besonders gut schmeckt bei diesem Wetter. Und spielen natürlich für Sie und euch auch den Lieblingsmix mit so richtig tollen, passenden Songs, wie jetzt von den No Angels.

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Hier bei NDR 1 Radio MV am Wochenende. Haben Sie ein gutes und hören Sie jetzt schön The Weeknd mit Save Your Tears.

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5: Es ist 15 Uhr.
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5: Mit Katrin Kalke, und über eins sind wir uns ja, glaube ich, alle einig. Die Aussicht am Capacona, die ist traumhaft und schön, aber der Geruch, der derzeit eher nicht, denn es stinkt, und zwar gewaltig. Katrin, was stinkt denn da?
6: 2 tote Kegelrobben, die verwesen am Nordstrand. Sie sorgen auch für Streit darüber, wer die Kadaver eigentlich beseitigen muss. Jetzt hat sich das Umweltministerium eingeschaltet. Aus dem Vorpommern-Studio berichtet Jeremias Fietz.
7: Seit Wochen liegen die Kadaver am Strand, doch niemand fühlt sich zuständig. Das Deutsche Meeresmuseum sieht keinen wissenschaftlichen Nutzen und verweist an den Landkreis. Der wiederum erklärt, je nachdem, ob die Tiere am Strand, im Wasser oder auf dem Gemeindeland liegen, seien unterschiedliche Behörden verantwortlich. Das Landwirtschaftsministerium zeigte sich heute überrascht, dass der Fund noch nicht gemeldet worden ist, und kritisiert Versäumnisse beim Seuchenschutz. Umweltminister Backhaus hat inzwischen Ranger des Biosphärenreservats Südostrügen beauftragt, die Lage zu prüfen. Erst danach soll entschieden werden, ob die rund 100 Kilo schweren Kadaver trotz der schwer zugänglichen Stelle geborgen werden können. Bis dahin müssen die Anwohner und Urlauber mit dem Gestank leben.
6: Nach den Böschungsbränden an der Bahnstrecke zwischen Düsseldorf und Köln ist ein Bekennerschreiben aufgetaucht. Darin erklärt die Gruppe Angry Birds, für den mutmaßlichen Sabotageakt verantwortlich zu sein. Durch die Brände wurden Signalkabel beschädigt, weshalb die vielbefahrene Bahnstrecke weiterhin gesperrt ist. Aus Baden-Baden, Holger Schmidt.
8: Eine offizielle Einschätzung zur Echtheit des Bekennerschreibens gibt es noch nicht. Art und Inhalt lassen allerdings den Schluss zu, dass es authentisch sein könnte. Die Gruppe Angry Birds, übersetzt etwa zornige Vögel, hatte sich schon in der Vergangenheit zu Anschlägen auf die Bahninfrastruktur in Nordrhein-Westfalen bekannt und wird von deutschen Sicherheitsbehörden dem linken, gewaltbereiten anarchistischen Spektrum zugerechnet. Auch die erste Einschätzung der Bahn und der Polizei gestern Vormittag am Tatort sprach von einer absichtlichen Brandlegung. Im Bekennerschreiben ist ausdrücklich beschrieben, wie der Brand gelegt wurde, sodass die Kriminaltechnik einen weiteren Hinweis geben kann, ob das Schreiben tatsächlich Täterwissen enthält.
6: Die Ukraine hat nach eigenen Angaben russische Tankschiffe im Asowschen Meer mit Drohnen angegriffen. Kiew spricht von 21 betroffenen Tankern sowie weiteren Schiffen. Russland bestätigt Angriffe auf 4 Schiffe und meldet einen getöteten Matrosen. Die Angaben beider Seiten lassen sich nicht unabhängig überprüfen. Die Ukraine hatte bereits in den vergangenen Tagen Schiffe östlich der Krim angegriffen. Sie will somit Nachschub für russische Truppen im Südosten der Ukraine unterbinden und Russland an der Ausfuhr von Öl hindern. Mecklenburg-Vorpommern fördert den Ausbau des Gewerbegebiets in Lubmin bei Greifswald. Wirtschaftsminister Blank hat heute einen Bescheid über 225.000 Euro übergeben. Susanne Moll aus dem Vorpommern-Studio mit Einzelheiten.
9: Lubmin soll zu einem der größten Standorte für die Produktion von grünem Wasserstoff werden, unterstreicht das Wirtschaftsministerium. Mit dem Geld vom Land kann der Landkreis Vorpommern-Greifswald das nun vorantreiben und eine Machbarkeitsstudie in Auftrag geben. Die soll klären, ob in Lubmin die richtigen Voraussetzungen für Unternehmen aus dem Energiesektor gegeben sind und ob es wirtschaftlich ist, sich dort anzusiedeln. Das Wirtschaftsministerium

0: Sie betont, das Land habe mit Gemeinschaftsgärten, Treffpunkten und vielen weiteren kreativen Projekten viel zu bieten.
1: Danke dir, Katrin. Wir schauen auf das Wetter für uns in Mecklenburg-Vorpommern. Freuen uns aktuell schon über 27 Grad in Ludwigslust. 26 Grad warm ist es schon in Malchin. Bisschen frischer, aber angenehm. Trotzdem an der Küste. Prerow, Zingst, Dierhagen sind mit 22 Grad heute dabei. Tagestopwert für die Küste so um die 22, 23 Grad. Im Landesinneren kann stellenweise gerade so Richtung Elbe auch mal ein bisschen schwitziger werden mit Temperaturen bis zu 28 Grad. Sonne heute satt, höchstens mal harmlose kleine Wolkenfelder zwischendurch mal zur Deko. Mehr passiert da nicht. 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Und da schauen wir in den Landkreis Ludwigslust-Parchim. In Wittenburg gibt es etwa noch eine Stunde Behinderung in der gesamten Innenstadt durch den Festumzug heute. Da wünschen wir ganz viel Spaß beim Feiern. Geblitzt wird am Ende der A14 Richtung Insel Pöhl. Dann die A14 Richtung Karstädt, Höhe Parkplatz Platterberg. A24 Richtung Hamburg zwischen Zarrentin und Gudow. Nochmal die 24 im Dreieck Wittstock-Dosse beidseitig. B96, der Rügenzubringer am Parkplatz Rügenblick, auch hier beide Seiten. Und Insel Rügen B96 zwischen Samtens und Bergen beidseitig an der Wildbrücke. B105 zwischen Nantrow und Hagebök stehen sie, Höhe Lieschow. B191 in Spornitz Richtung Ludwigslust zwischen Dreilützow und Parum. In Letzin-Siedlung Richtung Burow. Ortsausgang Röbel Richtung Dammbeck und in Trassenheide in der Bahnhofstraße beidseitig mit Blitzeranhänger. 0800 5959 100 oder Nachricht schicken über die NDR-MV-App, wenn Sie noch was entdecken. Vielen Dank dafür.
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1: Ich wünsche Ihnen den schönsten Samstag der Woche heute. Machen Sie was draus, vielleicht ein bisschen ab in den Garten, Kaffee, Kuchen heute, wenn Sie nicht arbeiten müssen. Ansonsten auch ganz lieben Dank fürs fleißig sein und ich hoffe, Sie können schön NDR1 Radio MV nebenbei einfach laufen lassen, weil geht ja doch besser um die Zeit, ne? Wenn einfach nebenbei ein bisschen was düdelt. Und wenn es dann noch unser Lieblingsmix ist mit unserer Lieblingsmusik von früher, dann kann es doch besser gar nicht laufen. Aber hören wir.

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1: Moin Moin, hier ist Sebastian Hemer aus Prero und ihr hört meinen neuen alten Song Sommer unseres Lebens 2026. Der Song versetzt mich sofort in meine Heimat, in Prero an den Strand, bei Sonnenuntergang. Und ich hoffe, dass der Song euch genauso eine tollen Vibes gibt wie mir. Also habt einen schönen Sommer. 26 wird der Sommer unseres Lebens.

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1: So, die Zeugnisse sind verteilt. Viele Kolleginnen und Kollegen sind in den Sommerurlaub verabschiedet worden. Jetzt starten die Sommerferien hier bei uns in Mecklenburg-Vorpommern. Und hier ist NDR1 Radio MV am Sonnabend. Die ersten Gäste sind heute schon da. Man merkt das draußen, wenn man durchs Land fährt. Die Straßen sind schon ein bisschen voller. Viele fremde, langsame Kennzeichen fahren durch unser Land. Herzlich willkommen im schönsten Urlaubsland Deutschlands hier bei uns im Norden. Und um noch mehr Menschen hier zu uns nach Mecklenburg-Vorpommern zu locken, sollen jetzt künftig Influencer in sozialen Medien bei Instagram, TikTok und Co. Werbung für Mecklenburg-Vorpommern machen. Und Sie wissen, Influencer, das sind diese Leute, die in ihren Videos sich immer so rumwundern über ganz alltägliche Dinge, die wir hier für selbstverständlich kennen.
2: Hey Leute, also ihr glaubt nicht, was mir hier passiert ist. Ich bin ganz, ganz random in diesem Mecklenburg-Vorpommern unterwegs und wollte mir einfach mal ganz chillig ein Latte gönnen. 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

0: Gleich 3:30.
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0: Jawohl, jetzt haben wir es 15.30 Uhr, 3:30. Das Wetter für uns in Mecklenburg-Vorpommern heute. Wunderbarer Sommertag mit ganz viel Sonne. Und wenn, dann nur harmlosen Wolkenfeldern mal zwischendurch. In Bergen auf der Insel Rügen Sonnewolken bei 23 Grad. In Schwerin am Schloss und heute in und um Schwerin Heldenmarsch bei 27 Grad. Schwitzig, viel trinken, ne? Tollensesee in Neubrandenburg, da messen wir aktuell 26 Grad. Tagestopwerte 23 an der Küste und bis zu 28 Grad durchaus, vor allem in Südwestmecklenburg Richtung Elbe runter, ansonsten so 26 Grad. Es wird morgen im Drei-Tage-Trend nochmal genauso ein sommerlicher Tag, fast noch mehr Sonne als heute und auch nochmal ein Stück wärmer mit 1, 2, 3, wir bilden Sätze, mit bis zu 29 Grad. Montag ein kleiner Dämpfer, ein paar Schauer und Gewitter mit dabei, aber ab Dienstag dann schon wieder volle Kanne Sommer mit weiter so heißen Temperaturen. Wir schauen auf die Straßen bei uns im Land. 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Vorsicht bitte auf der A24 Berlin Richtung Hamburg in der Ausfahrt Parchim. Da liegen Gegenstände auf der Straße. Geblitzt wird. Auf der A14 am Ende der Autobahn Richtung Pöhl. Nochmal A14 Richtung Karstadt runter am Parkplatz Platterberg. A24 Richtung Hamburg zwischen Zarrentin und Gudow. A24 im Dreieck Wittstock-Dosse beidseitig. B96 Rügen zu Bringer, Parkplatz Rügenblick beidseitig. Und die B96 auf der Insel Rügen zwischen Samtens und Bergen auch auf beiden Seiten an der Wildbrücke. B96 Ortsausgang Usadil Richtung Blumenholz. B105 zwischen Nantrow und Hagebök, hier Höhe Lieschow. B191 in Spornitz Richtung Ludwigslust zwischen Dreilützow und Parum. In Letzin Siedlung Blitzer Richtung Buro. Ortsausgang Röbel Richtung Dambeck und in Trassenheide Bahnhofstraße auch schon seit Wochen beidseitig. Wir sagen ganz dicken Dank fürs Melden. Sie klingeln durch. Kostenloses Studio-Hotline ist die 0800 5959 100 oder Sie schicken uns gerne auch eine Nachricht über die NDR-MV-App. Vielen Dank dafür.
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1: Herrliches Wetter am Sommerwochenende hier bei uns in Mecklenburg-Vorpommern. Wir wünschen ganz viel Spaß bei der Badewannen-Rallye in Plau am See heute zum Beispiel, beim Späti-Flohmarkt ab 16 Uhr am Fernsehturm in Schwerin oder auch beim Inselfest auf der Insel Pöhl. Das geht weiter heute mit der Festmeile im Hafen Kirchdorf zum Beispiel, auch morgen noch. Und an diesem Wochenende geht die Warnemünder Woche in ihr finales Wochenende. Steffen Baxalari aus unserer Sportredaktion, was steht denn sportlich da alles so auf dem Programm?
2: Also es wird natürlich gesegelt. Die Bedingungen sind heute besser als erwartet und alle 8 Bootsklassen, die heute geplant waren, sind auch auf die Ostsee rausgefahren. Unter anderem finden Wettfahrten bei der Weltmeisterschaft der Zoom 8 und gleich bei drei internationalen deutschen Meisterschaften statt. In der Strandarena ist ein Beach-Rugby-Turnier mit 5 Frauen- und 8 Männermannschaften und im Hotel Neptun findet die internationale deutsche Meisterschaft im Rollstuhlfechten statt. Alle deutschen Spitzenfechter um den Paralympicsieger von 2024, Maurice Schmidt, sind dabei, auch der WM-Bronzemedaillengewinner vom gastgebenden TuS Maccabi Rostock bei Winder Schema. Auf einer Olympiameile am Neuen Strom präsentieren sich außerdem viele Landessportverbände und werben für olympische Segelwettbewerbe in Warnemünde.
1: Da machen wir nochmal ein Update in Sachen Fußball-WM. Da stehen ja heute Abend und in der Nacht die beiden letzten Viertelfinalspiele auf dem Programm, aber auch abseits des Platzes gibt es wieder interessante News.
2: Ja, bei der Suche nach einem Nachfolger für den zurückgetretenen Bundestrainer Julian Nagelsmann hat sich die DFB-Spitze in New York mit Jürgen Klopp für erste Verhandlungen getroffen. Desiree Krause berichtet.
3: In der Deutschen Nacht gab es laut Bild-Zeitung ein Treffen von DFB-Präsident Bernd Neuendorf, seinem Stellvertreter Hans-Joachim Watzke, Jürgen Klopp und dessen Berater in einem Hotel am New Yorker Flughafen. Klopp ist aktuell als TV-Experte in den USA. Rund 4 Stunden gingen die Verhandlungen. Die FIFA hat auf ihrer Ticketplattform weitere Finaltickets zum Verkauf angeboten. Für Plätze am Spielfeldrand ruft der Weltverband dabei fast 30.000 Euro auf. Die aktuell günstigste Karte gibt es für fast 6.500 Euro. Das Finale findet am kommenden Sonntag im Stadion New York, New Jersey statt.
2: Vor dem Endspiel sind aber noch 5 andere Begegnungen. Heute Abend trifft im vorletzten Viertelfinale das Überraschungsteam Norwegen auf England. Und in der Nacht spielt dann Weltmeister Argentinien gegen die Schweiz den letzten Halbfinalisten aus. Und der FC Hansa Rostock bestreitet aktuell sein drittes Testspiel in der Saisonvorbereitung. Im Trainingslager in Neuruppin steht es gegen den dänischen Zweitligisten Vidore kurz vor dem Ende 2:2. Schon nach 5 Minuten führte Hansa mit 2:0 durch Tore von Kron und Bock. Beim Stand von 2:1 hat Fatkic einen Elfmeter verschossen. Der Ausgleich gelang noch vor dem Halbzeitpfiff. In der zweiten Hälfte sind daher keine Tore gefallen. Ich denke mal so 2-3 Minuten sind noch zu spielen.
1: Alles klar, danke dir Steffen. Mehr vom Sport dann wieder in einer Stunde.
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1: 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Wir wünschen einen schönen Samstagnachmittag. Es ist 16 Uhr.
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1: Es riecht normalerweise nach Meer oder vielleicht mal so ein bisschen nach Alge am Kap Arkona, aber Urlauber und Anwohner klagen jetzt, dass seit Wochen ein übler Geruch über dem Nordstrand liegt. Katrin Kalke, da liegen 2 tote Robben. Wie geht's jetzt weiter?
2: Ja, im Moment ist noch nicht geklärt, wer für die Beseitigung zuständig ist. Das Meeresmuseum verweist an den Landkreis offenbar, der wiederum auf unterschiedliche Zuständigkeiten je nach Fundort verweist. Anwohnerin Steffi Jutrowski, die hat gegenüber NDR1 Radio MV Folgendes erklärt.
3: Der Anblick, also das ist gräulich und der Gestank geht eigentlich überhaupt nicht. Und egal, wo man sich hinwendet, andere Eigentümer haben da auch schon mit der Gemeindevertretung gesprochen, da kümmert sich keiner, es interessiert keinen und jeder schiebt die Verantwortung zu einem anderen hin. Ich erwarte oder wir erwarten ganz klar, ich spreche ja nicht nur für mich alleine, dass die Tiere beseitigt werden.
2: Das Landwirtschaftsministerium kritisiert, dass der Robbenfund offenbar nicht gemeldet worden sei. Minister Backhaus hat jetzt Ranger des Biosphärenreservats mit einer Prüfung beauftragt. Der VW-Betriebsrat wirft Konzernchef Blume vor, das Management über drastische Sparpläne informiert zu haben, aber nicht die betroffenen Beschäftigten. Ein Ultimatum, bis gestern öffentlich Stellung zu nehmen, ließ Blume verstreichen. Nach der Sommerpause soll sich der Betriebsrat damit nochmal beschäftigen und er sich in Betriebsversammlungen der Belegschaft stellen. Hintergrund ist eine tiefe Krise beim Autobauer. Laut Medienberichten plant VW den Abbau von bis zu 120.000 Stellen weltweit und die Schließung von 4 deutschen Werken. Eigentlich sollte heute ein neuer, grenzüberschreitender Fahrradweg eröffnet werden mit Kultusministerin Martin. Die Strecke führt von Kaseko in Brandenburg über Krakow bei Penkun bis nach Polen. Doch vor Ort stellte sich heraus, der Radweg ist noch gar nicht fertig. Aus Krakow berichtet Sven-Peter Martens.
4: Ein Mitarbeiter von Kultusministerin Martin sagte vor Ort, dass jetzt geprüft werde, woher diese Fehlinformation stamme. Fest steht, dass der sogenannte Kaseko-Penkun-Oder-Radweg aktuell noch Lücken von knapp 10 Kilometern aufweist. Zwischen Neuhof an der brandenburgischen Grenze und Penkun sowie zwischen Wollin und Battinstal im Kreis Vorpommern-Greifswald ist der Radweg noch nicht fertig. Heute wurde lediglich das Teilstück von Krakow nach Battinstal, 2 Kilometer, offiziell freigegeben. Die gesamte Strecke zwischen Kaseko und Bedargovo kurz vor Stettin ist etwa 42 Kilometer lang. Wann die fehlenden Abschnitte fertiggestellt werden, steht noch nicht fest.
2: Der Ferienstart hat heute für Staus auf den Autobahnen gesorgt, vor allem Richtung Norden. In Mecklenburg-Vorpommern war besonders die Autobahn 11 betroffen, direkt vor der polnischen Grenze. Auch nördlich und südlich des Elbtunnels kam es zu stockendem Verkehr. In Schleswig-Holstein staute es sich auf der A7 vor Flensburg und kurz dahinter vor der

0: erstes Treffen von Jürgen Klopp mit der DFB-Spitze gegeben. Bei dem Gespräch in New York soll es um Klopps Zukunft als möglicher Bundestrainer gegangen sein.
1: 4:04. Das Wetter für uns in Mecklenburg-Vorpommern. Heute Sonne, Wolken, sommerlich warm mit 25 Grad in Neustrelitz, 27 Grad in Beutzenburg aktuell und an der Wismarbucht. Ab ins Wasser irgendwo am Strand. 25 Grad haben wir da auch schon. Und so sommerlich bleibt es heute auch den ganzen Tag. Wir haben höchstens an der Mecklenburger Seenplatte so eine ganz, ganz, ganz leichte Schauerneigung. Also da kann es eventuell mal eine dickere Wolke zwischendurch geben und mal zwei, drei Tropfen. Aber so schnell wie die fallen, sind die dann auch schon wieder weg. 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Bei uns im Land ist alles frei, gute Fahrt, aber nicht so fix. Es wird geblitzt. Heute auf der A14 am Ende der Autobahn Richtung Pöhl und Richtung Karstädt am Parkplatz Platterberg. A24 Richtung Hamburg zwischen Zarrentin und Gudow und im Dreieck wird Stock-Dosse beidseitig. Der Rügenzubringer B96 am Parkplatz Rügenblick beide Seiten und auf der Insel Rügen B96 zwischen Samtens und Bergen an der Wildbrücke auch auf beiden Seiten. Dann die B96 Ortsausgang Usadel Richtung Blumenholz, B105 zwischen Nantrow und Hagebök, Höhe Lieschow, B101 in Spornitz Richtung Ludwigslust, zwischen Drei-Lützow und Parum. In Letzin-Siedlung stehen sie Richtung Burow, Ortsausgang Röbel Richtung Dambeck und in Trassenheide Bahnhofstraße hier auch motiviert beidseitig. Alle Blitzer und Staus haben wir dank ihrer Mithilfe. Sie klingeln durch, kostenlose Studio-Hotline ist bei uns immer die 0800 59 59 100 oder Sie schicken uns gerne auch, wenn das Auto steht, fix eine Sprachnachricht über die NDR MV-App.
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1: Schön, dass wir Sie durch Ihr sommerliches Wochenende begleiten dürfen. Frauke hat uns geschrieben, sie genießt heute mal ein bisschen die Ruhe und das Shoppen, geht ein bisschen shoppen in Schwerin und hört nebenbei bei der Fahrt durch die Stadt immer fleißig in der 1 Radio MV mit dem Lieblingsmix. Freut uns, Frauke. Beste Frau. Gleich Lena Meyer-Landrut mit Wild and Free. Aktuelles von Michael Patrick Kelly und dieser Kulthit Stuck With You von Rick.

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2: Es ist 16.30 Uhr, 16:30, das Wetter für uns in Mecklenburg-Vorpommern. Um diese Zeit natürlich immer mit unserer NDR-Wetterexpertin Michaela Koschak. Grüß dich.
3: Na, hallo Patrick.
2: Ich selbst bin ja totaler Allergiker. Normalerweise habe ich immer richtig Probleme zu dieser Zeit, aber gerade geht's, muss ich sagen.
3: Im Moment noch. Wir haben Betonung auf noch.
2: Ja, Gräser sind gerade nicht so doll, ne?
3: Die gehen langsam zu Ende auf jeden Fall. Und der Regen natürlich am Anfang der Woche, der hat natürlich auch ganz gut getan. Aber die drehen jetzt nochmal die nächsten Tage so ein bisschen auf. Morgen gibt es ein bisschen böigeren Wind. Das heißt, morgen ist die Konzentration von Gräserpollen schon noch mäßig bis stark. Aber ansonsten geht die Saison endlich zu Ende. Also du kannst jetzt wirklich mal ein bisschen durchatmen.
2: Man merkt's ja. So, und in Sachen Wetter hat es uns ja auch richtig gut erwischt an diesem Wochenende.
3: Ganz genau. Unsere Hochdruckgebiete Klaus und Laurenz sind richtig aktiv und bringen viel, viel Sonnenschein. Heute gab es dann im Laufe des Tages ein paar Quellwolken, die sind auch immer noch unterwegs und es besteht immer noch ein kleines Schauerrisiko so Richtung Mecklenburger Seenplatte. Hier Temperaturen von 28, 29 Grad noch, also richtig warm. Dagegen hier am Kap um die 19 Grad. Also hier ist ein bisschen frischer, aber ja, für Küste auch ganz angenehm. Der Nordost bis Nordwind ist leicht böig unterwegs, aber der wird heute Abend dann langsam einschlafen.
2: Super, dann gucken wir nochmal vorsichtig auf den Drei-Tage-Trend. Bleibt es so schön?
3: Morgen bleibt es auf jeden Fall so schön. Da gibt es auch nochmal Temperaturen im Landesinneren bis zu 29 Grad. Viel Sonnenschein an den Küsten ziehen, ein paar Wolkenfelder lang, aber die bringen auf jeden Fall erst einmal keinen Regen. Abends besteht dann kleines Schauerrisiko Richtung Pommersche Bucht. Auch in der Nacht zu Montag kann es da welche geben. Und der Montag hat so, naja, die Modelle sind sich nicht so richtig einig. Da kommt so eine kleine Störung zwischen die beiden Hochdruckgebiete herein. Da wird es erstmal Hochnebel in Vorpommern geben. Der breitet sich auch weiter nach Westen aus. Dann lockert der zwar auf, aber einzelne Schauer können von der Ostsee und Gewitter hereinziehen. Nur 26 Grad. Es ist noch sommerlich, aber nicht mehr ganz so heiß. Bevor es dann ab Dienstag wieder aufdreht, unser neues Hochdruckgebiet und richtig viel Sonnenschein, richtig viel Hitze bringt und Temperaturen bis zu 29, 30 Grad.
2: Das sind doch schöne Aussichten. Vielen Dank. Wir schauen auf die Straßen bei uns im Land. 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Alles frei. Gute Fahrt, nur nicht zu fix. Es wird geblitzt auf der A14 am Ende der Autobahn Richtung Pöhl. Die A14 Richtung Karstadt runter am Parkplatz Platterberg. A24 Richtung Hamburg zwischen Zarrentin und Gudow und im Dreieck Wittstock-Dosse auf beiden Seiten. Der Rügenzubringer, einmal B96 am Parkplatz Rügenblick auf beiden Seiten, B96 auf der Insel Rügen zwischen Samtens und Bergen beidseitig und die B96 Ortsausgang Usadel Richtung Blumenholz. B105 in Lieschow stehen sie, aus Neubuko kommend. Die 191 in Spornitz ist dabei Richtung Ludwigslust zwischen Dreilütze und Parum. In Letzin-Siedlung Richtung Buro, Ortsausgang Röbel Richtung Dambeck und in Trassenheide Bahnhofstraße immer noch beidseitig. 0800 5959 100. Hier ist Patrick, hi.
4: Ja, hallo, hier ist Annette. Ich wollte einen Blitz melden.
2: Jo.
4: Und zwar in Schwerin, in der Triwitzer Chaussee, kurz vor der Fußgängerampel, sind sie gerade am Aufbauen.
2: Das ist hinterm Zoo in Richtung Stadt?
4: Genau.
2: Ja,
4: genau.
2: Super, Klassiker. Ich danke dir.
4: Genau vor der Fußgängerampel. Er hat sich gerade gebückt.
2: Richtet gerade ein, ja.
4: Ja, gut. Genau. Schönes Wochenende.
2: Dir auch, danke fürs Anrufen. Mach's
4: tschüss,
2: gut.
4: Tschüss.
2: Machen Sie es gern genauso oder schicken Sie uns, wenn das Auto steht, auch gerne Sprachnachricht über die NDR-MV-App. Freuen wir uns drüber, das ist Teamwork.
1: 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Ja,

0: Wir wünschen Ihnen ein schönes Wochenende. Die Sonne scheint über Mecklenburg und Vorpommern. In Schwerin wird fleißig gelaufen. Beim Heldenmarsch heute sind viele Schwerinerinnen und Schweriner oder auch Gäste unterwegs und laufen durch die Sonne. Da wünschen wir ganz viel Spaß heute dabei. Hier ist NDR1 Radio MV mit dem Sportupdate am Sonnabendnachmittag. Und dass Jürgen Klopp neuer Bundestrainer der deutschen Nationalmannschaft wird, wird immer konkreter. Steffen Baxalari ist unser Sportredaktion. Wie ist denn jetzt der aktuelle Stand?
1: Also es gab in der vergangenen Nacht deutscher Zeit in New York ein Treffen von DFB-Präsident Bernd Neuendorf und DFB-Vize Hans-Joachim Watzke mit Jürgen Klopp. Mehr als 4 Stunden wurde dabei verhandelt. Desiree Krause, was kam bei dem Gespräch heraus?
2: Also grundsätzlich haben sich Klopp und der DFB über die Eckpunkte ihrer Zusammenarbeit geeinigt, heißt es. Es wird also weder an Klopps Gehalt noch an der Vertragsdauer oder Ähnlichem scheitern. Und beide Seiten sind laut DFB optimistisch, dass die Verhandlungen positiv ausgehen und Klopp Nachfolger von Julian Nagelsmann und damit der neue Bundestrainer wird. Aber es folgen noch weitere Gespräche in der nächsten Woche.
1: Woran könnte es denn jetzt noch hängen?
2: Ja, vor allem daran, dass Jürgen Klopp ja weiterhin einen Vertrag beim Konzern Red Bull hat. Da ist er Head of Global Soccer und bis 2029 gebunden. Dieses Vertragsverhältnis muss jetzt natürlich aufgelöst werden. Auch da wird es Gespräche geben. Aber auch RB-Geschäftsführer Oliver Minzlaff hat ja schon signalisiert, dass er dafür eine positive Lösung offen ist. Am Ende müssen dem Ganzen auch noch die Gremien des DFB zustimmen. Das wird aber wahrscheinlich eher eine Formalie sein.
1: Desiree Krause zur grundsätzlichen Einigung von DFB und Jürgen Klopp. Der FC Hansa Rostock hat in der Saisonvorbereitung nach 2 Testspielsiegen heute gegen den dänischen Zweitligisten Vidore 2:2 unentschieden gespielt. Im Trainingslager in Neuruppin stand es nach 5 Minuten bereits 2:0 durch Tore von Kron und Bock. Beim Stand von 2:1 hat Fatgic einen Elfmeter verschossen. Die Dänen konnten noch vor der Halbzeit ausgleichen.
0: Und wir kommen mal zum Tennis, Steffen. An diesem Wochenende stehen beim Grand Slam Turnier in Wimbledon die Finalbegegnungen an. Wer trifft da denn noch wen?
1: Morgen wird wohl ganz Deutschland die Daumen drücken für Alexander Zverev, der im Herrenfinale auf den Weltranglisten-Ersten Jannik Sinner aus Italien trifft. Es könnte für Zverev der 2. Grand-Slam-Titel sein, nachdem er im Juni die French Open gewonnen hat. Ja, und schon heute ist das Frauenfinale in Wimbledon und feststeht, die Gewinnerin kommt aus Tschechien. In einem landesinternen Endspiel trifft Karolina Muchova auf Linda Noskova. Los gehen soll es um etwa 17 Uhr.
0: Vielen Dank, Steffen Baxalari aus der NDR1 Radio MV Sportredaktion. Und das nächste Sportupdate am Wochenende gibt es natürlich bei uns wie gewohnt in einer Stunde.

0: 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Das wäre doch was. 17 Uhr haben wir es jetzt.
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0: Mit Katrin Kalke und heute Abend bei der Weltmeisterschaft, da spielen ja in den USA unter anderem Norwegen gegen England gegeneinander. Das wird spannend, aber noch viel spannender ist ja auch die Frage, wer wird dann eigentlich neuer deutscher Bundestrainer?
2: Oh ja, die Spitze des DFB, die ist gerade in New York, um mit Jürgen Klopp über einen Vertrag zu sprechen. Und heute teilte der DFB mit, dass man sich grundsätzlich einig sei und auf wesentliche Eckpunkte verständigt hat. Aus dem ARD-WM-Team Desiree Krause.
3: Es habe ein erstes intensives Gespräch zwischen Jürgen Klopp, DFB-Präsident Bernd Neuendorf und seinem Stellvertreter Hans-Joachim Watzke gegeben. In New York haben sich die Beteiligten laut der Mitteilung über die wesentlichen Eckpunkte eines potenziellen Vertrages verständigt. Weitere Gespräche in der kommenden Woche sollen folgen. Beide Seiten, so der DFB, seien zuversichtlich, dass die Verhandlungen erfolgreich abgeschlossen werden können. Dafür braucht es aber zusätzlich eine Einigung mit Jürgen Klopps aktuellem Arbeitgeber Red Bull, an den er bis 2029 vertraglich gebunden ist.
2: Viel Polizei ist heute in der Rostocker Innenstadt. Anlass waren zwei Demonstrationen auf dem Neuen Markt, eine Kundgebung der AfD und ein Gegenprotest des Bündnisses Rostock ist bunt statt braun. Aus Rostock Ingo Bötig.
4: Der Landesverband der AfD hatte zu der Demonstration in Rostock aufgerufen, nachdem ihr Parteimitglied Michael Meister angegriffen und verletzt worden sein soll, angeblich von Linksradikalen. Laut AfD nicht der erste Fall, auch Reifen von Parteimitgliedern seien zerstochen und Bürofenster eingeschlagen worden. Die Ermittlungen im Fall Meister dauern noch an. Beide Seiten hatten mehr Demonstranten angemeldet, als tatsächlich kamen. Die Polizei schätzt die Zahl der Teilnehmer auf der AfD-Demo auf rund 200, die der Gegendemo auf etwa 300. Laut Polizei gab es keine Vorkommnisse.
2: Mit Musik und Tanz haben heute rund 350 Menschen in Schwerin für ein Verbot rechtsextremer Parteien demonstriert. Unter dem Motto Rave the Castle zogen die Menschen vom Berliner Platz in Richtung Schloss und weiter durch die Stadt. Die Veranstalter wollen erreichen, dass alle rechtsextremen Parteien vom Bundesverfassungsgericht auf ihre Verfassungstreue überprüft werden. Die Polizei begleitete den rund 14 Kilometer langen Demonstrationszug und sperrte die Straßen jeweils kurzzeitig. Der Iran hat nach der Beerdigung seines früheren obersten Führers Ali Khamenei Rache für dessen Tod angekündigt. In einer im Staatsfernsehen verlesenen Erklärung hieß es, Vergeltung müsse erfolgen. Khamenei war Ende Februar bei einem israelischen Angriff auf seinen Amtssitz getötet worden. US-Präsident Trump kündigte unterdessen neue Gespräche mit dem Iran an. Medienberichten zufolge verlangt Washington im Gegenzug ein öffentliches Bekenntnis Teherans zur freien Schifffahrt in der Straße von Hormus. Am Nordstrand von Capacona sorgen zwei verendete Kegelrobben seit Wochen für Ärger. Die Kadaver verwesen am Strand. Jetzt wächst der Druck auf die zuständigen Behörden. Aus dem Vorpommern-Studio Jeremias Fietz.
5: Ranger des Biosphärenreservats Südostrügen sollen jetzt im Auftrag von Umweltminister Backhaus prüfen, ob die beiden rund 100 Kilo schweren Kadaver abtransportiert werden können. Die Stelle, an der die beiden Kadaver liegen, ist an einem

0: so heiß heute. Angenehm draußen mit 24 Grad in Triebsees zum Beispiel. Wir messen in Gadebusch 27 Grad oder auch in der Feldberger Seenlandschaft 25 Grad. In der Nacht bleibt es weiter meist wolkenfrei und morgen erwartet uns dann nochmal ein richtig sommerlicher Tag. Sogar noch ein Stück wärmer morgen. 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Hier ist Patrick, hi.
1: Ja, hallo, hier ist nochmal Annette.
0: Hi, grüß dich.
1: Graf Schackerle, da ist total Stau. Da hat Polizei abgesperrt. Da ist wo am Alten Garten irgendwie, das staut sich total da.
0: Okay, also Stadtverkehr Schwerin, Graf Schackerle, gerade Stau in Fahrtrichtung Schloss. Auf der anderen Seite durch die Werderstraße kommend Richtung Schloss auch gesperrt wegen einer Veranstaltung am Alten Garten. Haben wir mit auf dem Schirm. Vielen Dank. Es wird geblitzt. Und zwar auf der A14 am Ende der Autobahn Richtung Insepöhl, dann die A14 Richtung Karstadt, Höhe Parkplatz Platerberg, A24 Richtung Hamburg zwischen Zarrentin und Gudow und im Dreieck Wittstock-Dosse beidseitig. Der Rügenzubringer, B96 am Parkplatz Rügen, Blick auf beiden Seiten, dann auf der Insel Rügen, B96 zwischen Samtens und Bergen an der Wildbrücke, auch beidseitig und die B96 Ortsausgang Usadel Richtung Blumenholz. B105 in Lieschow aus Neubukow kommend, B191 in Sporn Richtung Ludwigslust. Zwischen Dreilütze und Parum stehen sie in Letzin-Siedlung Richtung Wurow und Ortsausgang Röbel Richtung Dambeck. Stadtverkehr Schwerin, Krewitzer Chaussee stadteinwärts hinterm Zoo und in Trassenheide Bahnhofstraße auf beiden Seiten. Alle Blitzer und Staus haben wir dank Ihrer Mithilfe. Sie klingeln durch, kostenlose Studio-Hotline 0800 5959 100.
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0: Und wenn Sie sich auf den Weg machen, nachher nach dem Wochenendausflug wieder langsam Richtung nach Hause fahren, denken Sie auch immer schön dran. Ne? 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Ich wünsche einen wunderschönen

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Und Vorsicht bitte, wenn Sie gerade unterwegs sind bei uns im Land. Auf der A24 Berlin Richtung Hamburg zwischen Hagenow und Wittenburg, da liegen Gegenstände auf der Fahrbahn. Fahren Sie da bitte ganz besonders vorsichtig, damit nichts passiert. Vielen Dank. Der Lieblingsmix für die Fahrt nach Hause, vielleicht nochmal Ausflug heute. 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
5: Hallo Silvi!
6: Hallo liebe Greifswalder, Urlauber und alle, die in der Nähe sind. Anlässlich unseres Sommerfestes ist heute Abend in der Gartensparte Rosenthal in Greifswald Tanz. Kommt vorbei und feiert mit uns!
5: Und das Wetter macht er auch mit, ne? In Greifswald aktuell 23 Grad und herrlicher Sonnenschein. Auf der Insel Pöhl sind es 24 Grad und in Waren an der Müritz so Sonne und ab und zu mal ein leichtes Wölkchen zur Deko bei 26 Grad. So geht's heute auch durch den Rest des Tages. Der Drei-Tage-Trend wird morgen nochmal genauso sommerlich schön, sogar noch ein Stück wärmer mit Temperaturen zwischen 25 Grad an der Küste und auf den Inseln und bis zu 28, 29 Grad im Landesinneren. Der Montag kurz mal so ein bisschen ein kleiner Dämpfer in Sachen Sommer. Es wird minimal kühler, weiter so um die 25 Grad, aber es gibt auch einige kleine Schauer oder kurze Gewitter mal zwischendurch. Ab Dienstag dann aber wieder sommervolle Kanne. Wir schauen auf die Straßen hier bei uns im Land. 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Vorsicht bitte auf der A24 Richtung Hamburg zwischen Hagenow und Wittenburg. Da liegen Gegenstände auf der Fahrbahn. Und Hinweis noch für den Stadtverkehr Schwerin. Es gibt Verkehrsbehinderungen rund um den Alten Garten aktuell. Da findet eine Demo statt. Die Werderstraße und die Graf-Schack-Allee sind deshalb rund um den Alten Garten gesperrt. Umfahren geht am besten derzeit über den Obotritenring noch. Geblitzt wird auf der A14 am Ende der Autobahn hier Richtung Insel Pöhl. A14 Richtung Karstadt runter, Höhe Parkplatz Platerberg. Dann die A24 Richtung Hamburg zwischen Zarrentin und Gudow und im Dreieck Wittstock-Dosse beidseitig. B96, der Rügenzubringer am Parkplatz Rügenblick auch auf beiden Seiten. Inselblitzer Rügen auf der B96 zwischen Samtens und Bergen an der Wildbrücke auch auf beiden Seiten. B96 nochmal Ortsausgang Usadel Richtung Blumenholz. Die 105 in Lieschow aus Neubuko kommend. B191 in Spornitz Richtung Ludwigslust zwischen Dreilützow und Parum in Letzin Siedlung Richtung Buchow, Ortsausgang Röbel Richtung Dambeck, Stadtverkehr Schwerin, Krivitzer Chaussee, stadteinwärts hinter dem Zoo und in Trassenheide Bahnhofstraße beidseitig. Alle Blitzer und Staus, dank Ihrer Mithilfe immer vielen Dank fürs Melden auf der 0800 5959 100 oder Sie schicken mir gerne auch jederzeit fix eine Nachricht über die NDR MV App. Ganz dicken Dank fürs Mithelfen. 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

0: wird ja langsam wirklich richtig spannend für alle Fußballfans. Hier ist NDR1 Radio MV mit dem Sportupdate am Sonnabend, 17.41 Uhr. Und die Fußball-WM, die geht jetzt in ihre entscheidende Phase. Viele deutsche Fans schauen aber aktuell auf ein anderes Team. Steffen Baxalari aus unserer Sportredaktion. Es tut sich was in Sachen Bundestrainer, oder?
1: Ja, definitiv. Der Deutsche Fußballbund und sein Wunsch-Bundestrainer Jürgen Klopp sind sich nach ihrer ersten Verhandlungsrunde in New York über Eckpunkte eines potenziellen Vertrags einig. Darüber hat der DFB heute in einer Mitteilung informiert. Beide Seiten seien zuversichtlich, dass die Verhandlungen erfolgreich abgeschlossen werden können, unter der Voraussetzung, dass man sich mit Klopps derzeitigem Arbeitgeber Red Bull einige. Über die Vertragslaufzeit wurde noch nichts mitgeteilt. Im Gespräch ist, dass Klopp nicht nur einen Kontrakt bis zur nächsten EM 2028, sondern gleich bis zur nächsten WM-Endrunde 2030 erhält. Die Gespräche sollen in der kommenden Woche fortgesetzt werden.
0: Und dann schauen wir mal zu uns nach Mecklenburg-Vorpommern im Greifswalder Bodden. Da fand heute das Boddenschwimmen statt und es wurde gut angenommen.
1: Ja, es sind insgesamt 214 Männer und Frauen in das Wasser gestiegen. In Ludwigsburg ging es los, dann mussten 2,6 Kilometer durch die dänische Wiek bis nach Greifswald-Eldena geschwommen werden. Organisator André Bleckmann durfte sich dabei über einen Teilnehmerrekord freuen.
2: Wir als DLRG in Greifswald haben das erste Mal 2006 die Veranstaltung organisieren dürfen. Da trat man uns heran von der Stadt aus und fragte, ob wir das übernehmen könnten. Und jetzt sind wir im 20. Jahr. Und es gibt sogar Leute, die noch beim ersten Mal mit dabei waren. 4 an der Zahl, die auch heute dabei sind und 20 Jahre lang durchgezogen haben. Seitdem wir das organisieren jedenfalls, waren so viele noch nie an Start. Und dann sind wir dieses Jahr bei 214 gelandet.
1: Und gewonnen hat das Boddenschwimmen mit einer Zeit von 37 Minuten und 51 Sekunden. Der 54-jährige Gunnar Ibermeier Splittgerber aus Berlin.
0: Glückwunsch. Und bei der Tour de France, das stand heute die 8. Etappe auf dem Programm. Wer hat die gewonnen?
1: Nach 180 Kilometern zwischen Périgueux und Bergerac kam es zu einem Zielsprint und den hat Tim Merlier gewonnen. Der Belgier hatte schon die 7. Etappe für sich entschieden. Auf die Gesamtwertung hatte das keine Auswirkungen. Tadej Pogacar aus Slowenien bleibt im gelben Trikot mit 2 Minuten 42 Sekunden Vorsprung auf Jonas Vingegaard aus Dänemark.
0: Vielen Dank. Das war Steffen Baxalari mit dem Sportupdate hier bei NDR1 Radio MV. Das nächste gibt es dann wie gewohnt in einer Stunde. Danke, Steffen.
1: Gerne.

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Vorsicht bitte auf der A20 Lübeck Richtung Rostock. Wenn Sie gerade zwischen Bad Doberan und Rostock West unterwegs sind, da liegen Gegenstände auf der Straße. Die A20 Richtung Rostock zwischen Bad Doberan und Rostock West, Gegenstände auf der Fahrbahn, da bitte schön besonders vorsichtig unterwegs sein. 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Olli Mörs haben wir dabei mit Dear Darlin' jetzt.

0: Schönen guten Abend, hier ist NDR 1 Radio MV am Sonnabendabend um 18 Uhr.
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0: Ja, in anderthalb Stunden sendet das Nordmagazin dann live vom Fußballstrand in Heringsdorf auf der Insel Usedom. Da können Sie dann später auch noch Fußball gucken. Es spielt ja bei der WM in den USA Norwegen gegen England. Das Team wird vom deutschen Trainer Thomas Tuchel betreut. Wer die deutsche Nationalmannschaft nächstes Jahr trainiert, das scheint jetzt auch so gut wie festzustehen. Katrin Kalke, macht es Jürgen Klopp?
2: Ja, ob nächstes Jahr, das steht noch nicht so richtig fest. Zumindest hat die DFB-Spitze in New York mit Klopp über einen Vertrag gesprochen und jetzt auch mitgeteilt, dass man sich grundsätzlich einig sei und auf wesentliche Eckpunkte verständigt hat. Desiree Krause im ARD-WM-Team, woran hängt es denn noch?
3: Ja, vor allem daran, dass Jürgen Klopp ja weiterhin einen Vertrag beim Konzern Red Bull hat. Da ist er Head of Global Soccer und bis 2029 gebunden. Dieses Vertragsverhältnis muss jetzt natürlich aufgelöst werden. Auch da wird es Gespräche geben. Aber auch RB-Geschäftsführer Oliver Minzlaff hat ja schon signalisiert, dass er dafür eine positive Lösung offen ist. Trotzdem geht es da natürlich auch um Geld, vielleicht auch um eine Weiterbeschäftigung von Klopp als Markenbotschafter. Und darüber wird sicherlich auch noch verhandelt werden. Am Ende müssen dem Ganzen auch noch die Gremien des DFB zustimmen. Das wird aber wahrscheinlich eher eine Formalie sein.
2: In Rostock haben am Nachmittag Anhänger der AfD und Gegendemonstranten zeitgleich auf dem Neuen Markt demonstriert. Die AfD hatte zu einer Kundgebung gegen politische Gewalt aufgerufen, das Bündnis Rostock-Bundstadt-Braun zu einer Gegendemonstration. Nach Schätzung der Polizei nahmen rund 200 Menschen an der AfD-Demo und etwa 300 an der Gegendemo teil. Hintergrund der AfD-Kundgebung ist der Angriff auf ein Parteimitglied, zu dem die Ermittlungen noch laufen. Hintergründe dazu finden Sie auf ndr.de/mv und in der NDR RMV-App. Die Polizei meldete keine Zwischenfälle. Mit Musik und Tanz ziehen heute etwa 350 Menschen durch Schwerin. Das Ganze hat auch einen politischen Hintergrund. Angemeldet hat die Demonstration die Initiative Prüf. Nikolas Drägert aus dem Mecklenburg-Studio.
4: Prüf, das steht für Prüfung rettet übrigens Freiheit. Die Initiative erstellt Petitionen und veranstaltet wiederkehrende Demonstrationen in mehreren deutschen Städten. Erklärtes Ziel von Prüf MV ist es, zuerst einen Landtagsbeschluss und anschließend einen Entwurf im Bundesrat zu bewirken. Laut eigener Aussage möchte die Initiative so erreichen, dass alle rechtsextremen Parteien vom Bundesverfassungsgericht auf Verfassungstreue überprüft werden. Begleitet von Elektronikmusik sind die Teilnehmer dann in Richtung Schweriner Schloss gelaufen. Geplant ist eine Tour einmal um die Stadt. Enden soll die Demo um 21.30 Uhr.
2: Mecklenburg-Vorpommern fördert den Ausbau des Gewerbegebiets in Lubmin bei Greifswald. Wirtschaftsminister Blank hat heute einen Bescheid über 225.000 Euro übergeben. Susanne Moll aus dem Vorpommern-Studio.
5: Lubmin soll zu einem der größten Standorte für die Produktion von grünem Wasserstoff werden, unterstreicht das Wirtschaftsministerium. Mit dem Geld vom Land kann der Landkreis Vorpommern-Greifswald das nun vorantreiben und eine Machbarkeitsstudie in Auftrag geben. Die soll klären, ob in Lubmin die richtigen Voraussetzungen für Unternehmen aus dem Energiesektor gegeben sind und ob es wirtschaftlich ist, sich dort anzusiedeln. Das Wirtschaftsministerium verspricht sich davon, eigenen Angaben nach, Planungssicherheit für Investitionen und zukunftsfähige Arbeitsplätze. In Lubmin landen die ehemaligen Nord Stream Pipelines an und auch Leitungen, die Wasserstoff bis zu einem großen Verteilnetz transportieren können. Die Voraussetzungen dafür sollen in den kommenden 2 Jahren geschaffen werden.
2: Der belgische Radprofi Tim Merlier hat die 8. Etappe der diesjährigen Tour de France gewonnen. Er setzte sich auf der mehr als 180 Kilometer langen Strecke im Massensprint zwischen Périgueux und Bergerac durch. Es war bereits der 2. Tagessieg für Merlier. Bester Deutscher wurde Pascal Ackermann auf Rang 7.
0: Danke dir, Katrin. Das Wetter für uns in Mecklenburg-Vorpommern. Heute Abend Sonne satt über unserem Land. Höchstens mal in Vorpommern ein paar harmlose Quellwolken derzeit. Das Ganze bei 23 Grad in Wiek an der Klappbrücke. Zingst ist mit 23 noch dabei. Krakow am See hat 25 Grad. Es bleibt auch in der Nacht fast wolkenfrei und mild. Im Drei-Tage-Trend erstmal sommersatt für morgen angesagt. Wir schauen auf die Straßen bei uns im Land. Hier ist NDR 1 Radio MV, der zuverlässigste Verkehrsservice für uns in Mecklenburg-Vorpommern. Vorsicht bitte auf der A20 Richtung Rostock. Zwischen Bad Doberan und Rostock-West liegen Gegenstände auf der Fahrbahn und im Landkreis Ludwigslust-Parchim. Zwischen Pampow und Pampow. das kann doch nicht stimmen. In Pampo ist die Schweriner Straße, so wird ein Schuh draußen nach einem Unfall aktuell gesperrt. Und wir schauen noch in den Stadtverkehr Schwerin. Da gibt es Verkehrsbehinderungen rund um den Alten Garten. Da findet ja aktuell die Prüfdemo statt, haben wir gerade gehört bei Katrin in den Nachrichten. Deshalb Werderstraße und Grafschackallee rund um den Alten Garten aktuell gesperrt. Umfahren geht am besten gerade über den Obotritenring.

0: Zoo in Trassenheide, Bahnhofstraße, beidseitig. Und wo noch?
1: Grüße von der Insel Rügen, der Eik hier. Der Blitzeranhänger steht nun auf Richtung A20 am Parkplatz Rügenblick. Mhm. So, und dann weiter auf Rügen, B96, an der Abfahrt Samtensost-Zirkelhof steht der Blitzeranhänger in Richtung Bergen. Viele Grüße und ich mache jetzt Urlaub.
0: Ja, mach mal. Vielen Dank dafür. 0800 5959 ist die kostenlose Studio-Hotline zu uns. Oder Sie schicken mir gerne auch immer eine Nachricht direkt ins Studio. Es geht am besten über die NDR MV-App.
2: Vielen Dank. 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
0: Schön, wenn man Feierabend hat, weil man am Wochenende ein bisschen gearbeitet hat, damit anderen schönen freien Sonnabend hatten. Ne? Haben Sie sich jetzt verdient, ab nach Hause mit Ihnen und im Radio läuft der Lieblingsmix bei NDR 1 Radio MV, die Black Eyed Peas. Gehen gleich ein bisschen nach vorne mit I Got a Feeling, dass wir nicht einpennen am Steuer. Und deutsche Musik kommt von Hubert K. mit Sternenhimmel. Dieser Kulthit allerdings von Smokey erstmal vorne weg.

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manch einer sagt ja, die Fußball-Weltmeisterschaft, ach, sollen die mal spielen? Fußball interessiert mich vielleicht gar nicht so sehr, aber die WM, die schreibt ja auch ihre ganz eigenen Geschichten. Die hat sich vorher auch noch keiner so ausdenken können. Hier ist NDR 1 Radio MV. Heute Abend 23 Uhr spielen ja Norwegen gegen England im Viertelfinale gegeneinander. Soweit, so gut. Aber spätestens seit dieser WM sollte der norwegische Nationalspieler Erling Haaland ja jedem ein Begriff sein, denn er überzeugt nicht nur auf dem Fußballrasen. Nee, schon vor 10 Jahren, da hat er es auch schon mal mit Musik versucht und einen eigenen Rap-Song aufgenommen. Hören wir mal kurz. 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

Ist okay, oder? Es war zusammen mit Freunden auf dem Spielplatz damals noch nicht ganz so professionell, muss man ehrlicherweise vorsichtig mal sagen. Jo, 15 Jahre war er damals alt, Erling Haaland. Jetzt kam aber der norwegische DJ und Musikproduzent Kygo bei ihm an und hat Haaland gefragt, ob er daraus mal was Neues machen darf. Und siehe da.

0: Finde ich jetzt ehrlich nicht schlecht.
1: Ein Wunder, was man heutzutage mit Menschen machen kann, die eigentlich gar nicht singen können, oder? Kygo hat diese Version jetzt als Remix veröffentlicht. Für Haaland geht es da nicht nur musikalisch quasi weiter, vor allem geht es für ihn jetzt erstmal um die WM. Er tritt dann heute Abend auf dem Fußballrasen an, dann mit seinen Turnschuhen, mit seinen Fußballschuhen, Musik erstmal nicht geplant weiter.
2: Der bleibt auch den Banger vor Saison.
1: Irgendwas mit Banger, hat er gesagt. Viertelfinale, Norwegen gegen England, heute Abend dann 23 Uhr.

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1: Es ist 18.30 Uhr, halb sieben. Das Wetter für uns in Mecklenburg-Vorpommern mit Michaela Koschak, unserer NDR-Wetterexpertin am Kabakona. Grüß dich, hi.
2: Hallo, lieber Patrick.
1: So, ein wunderschöner Tag liegt hinter uns. Der Grill ist vielleicht auch noch angeschmissen heute Abend bei dem einen oder der anderen. Und wie geht's denn durch den Abend und durch die Nacht erstmal?
2: Also auf jeden Fall werden die Würstchen nicht vom Grill wegfliegen, denn Wind ist kein Thema. Wir haben das Nord- und bis Ostwind, aber der ist allgemein schwach unterwegs. Man kann sich auch wirklich im T-Shirt noch raussetzen, weil die Temperatur immer noch so zwischen 18 und 24 Grad liegen. Also es ist draußen wirklich noch richtig schön. In der Nacht gehen dann die Temperaturen so auf 19 Grad an der Küste und bis zu 14 Grad im Landesinneren zurück. Es gibt überall die Sterne zu sehen. Kaum ein paar Wolken am Himmel unterwegs und Nebel wird morgen früh auch kein Thema sein. Und Sonntag, ja, ich würde sagen, es gibt so richtiges Sonntagswetter. Viel Sonnenschein, im Laufe des Tages vielleicht mal ein paar lockere Wolkenfelder, die da von der Ostsee hereinziehen. Temperaturen im Hochsommerbereich 27 bis 29 Grad im Landesinneren, an den Küsten so 23 bis 25 Grad, schwacher Wind aus Nord bis Nordost, also wirklich ideales Ausflugswetter zum nächsten Badesee oder zur Ostsee,
1: Toll. Die
2: allerdings noch Wassertemperaturen um die 16 Grad haben. Also Ostsee ist noch ein bisschen frisch, die Badeseen haben so 20, 21 Grad, die sind also wirklich gut badbar.
1: Oh, das klingt wirklich toll. Gut, einer muss ja hier, ne? So, gucken wir jetzt mal auf den 3-Tage-Trend, so mal vorsichtig Richtung Anfang der Woche, auch wenn wir das Wochenende erstmal genießen. Wie wird es dann nächste Woche?
2: Na, am Montag gehen ja die meisten wieder arbeiten und da wird das Wetter dann kurzzeitig auch mal ein bisschen schlechter. Da kommt ein bisschen Hochnebel von Osten hereingezogen, sodass man also am Vormittag eher in Vorpommern dicke Wolken am Himmel hat. Die ziehen auch noch ein bisschen weiter Richtung Westen, lockern dann zwar auf, aber von der Ostsee können einzelne Schauer und Gewitter hereinziehen. Nur 19 bis 26 Grad, also mal kurz ein kleiner Dämpfer von den hochsommerlichen Temperaturen, bevor es dann ab Dienstag wieder ein neues Hochdruckgebiet gibt mit viel, viel Sonnenschein, blauem Himmel, steigender Waldbrandgefahr allerdings auch, weil viele Schauer wird es da am Montag nicht geben. Die meisten kommen auch trocken durch. Und ja, von Montag an dann einfach wieder Hochsommer mit bis zu 30 Grad im Landesinneren. Also der Sommer dreht weiter auf.
1: Vielen Dank, Michi. Wir schauen auf die Straßen bei uns im Land. 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Im Landkreis Ludwigslust-Parchim in Pampow ist die Ortsdurchfahrt die Schweriner Straße aktuell nach einem Unfall in beiden Richtungen für die Bergungs- und Rettungsarbeiten gesperrt. Hinweis noch für den Stadtverkehr Schwerin rund um den Alten Garten, die Werderstraße und die Graf-Schack-Allee. Hier wieder alles frei. Gute Fahrt wünschen wir, nur nicht zu fix durch unser Land. Es wird geblitzt. Am Ende der A14 Richtung Inselpöhl stehen sie wieder. Die A14 Richtung Karstadt runter am Parkplatz Platerberg. A24 Richtung Hamburg zwischen Zarrentin und Gudow und im Dreieck Wittstock-Dosse beidseitig. B96 der Rügenzubringer Richtung A20 runter am Parkplatz Rügenblick. B96 auf Rügen an der Abfahrt Samtens Ost Richtung Bergen. B96 Ortsausgang Usadel Richtung Blumenholz. Die 191 in Spornitz Richtung Ludwigslust. Zwischen Dreilützow und Parum stehen sie. In Letzin-Siedlung Richtung Burow. Ortsausgang Röbel Richtung Dambeck. Stadtverkehr Schwerin, Kriebitzer Chaussee stadteinwärts. Und in Trassenheide in der Bahnhofstraße beidseitig. Alle Blitzer und Staus haben wir dank ihrer Mithilfe. Dafür ganz dicken Dank. Sie klingeln durch. Kostenlose Studio-Hotline ist die 0800 5959 100 oder Sie schicken uns gerne auch eine Nachricht über die NDR-MV-App. Danke.
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0: Hier ist NDR 1 Radio MV um 18.42 Uhr. Vielleicht sind Sie gerade auf dem Weg nach Hause oder sitzen schon in der Küche beim Abendbrot. Wir machen das Sportupdate am Sonnabendabend. Und jetzt am Wochenende finden ja in Bochum die deutschen Leichtathletikmeisterschaften der unter 20-Jährigen statt. Steffen Baxalari aus unserer NDR 1 Radio MV Sportredaktion. Wie schlagen sich denn die Teilnehmer aus unserem Land?
1: Ja, ziemlich gut. Heute gab es Gold und Bronze. Der Sieg ging an Kugelstoßerin Emily Scherf vom SC Neubrandenburg, die sich damit auch das Ticket für die Weltmeisterschaft in den USA sicherte. Bronze holte 400-Meter-Läufer Michael Fatiga, ebenfalls vom SC Neubrandenburg. Er verpasste das WM-Einzelticket knapp, wird aber für die deutsche Staffel mitfahren. Morgen gibt es für MV weitere Medaillenchancen in Bochum, unter anderem für 200-Meter-Läuferin Paula Springstein vom Ostsee-Spring- und Laufteam Rostock sowie für Maria Schneemillig vom 1. LAV Rostock im Weitsprung.
0: Wie passend willst du heißen, Paula Springstein? Super. Der DFB und Jürgen Klopp, die sind sich so gut wie einig, dass Klopp neuer Bundestrainer wird. Das ist die Meldung so heute. Während die Verhandlungen hier weiterlaufen, wird bei der Fußball-WM weiter gespielt natürlich. Heute mit welchen Begegnungen?
1: Ja, um 23 Uhr deutscher Zeit trifft das Überraschungsteam Norwegen im Viertelfinale auf England. Und alle fragen sich, kann Torjäger Erling Haaland auch Harry Kane und Co. nach Hause schicken? Um 3 Uhr spielt dann noch Weltmeister Argentinien gegen die Schweiz. Die beiden Sieger treffen dann im Halbfinale aufeinander. Mhm. Neben der Fußball-WM läuft aktuell auch die U19-Europameisterschaft. Und hier steht die deutsche Mannschaft im Finale gegen Spanien. Damit der dritte Titel nach 2008 und 14 gelingt, muss der DFB-Nachwuchs einen Sahnetag erwischen. In der Vorrunde gab es gegen Spanien ein 0:4. Das EM-Finale beginnt heute 20 Uhr. Gestern gab es die gleiche Begegnung, auch im U19-EM-Finale der Frauen. Deutschland unterlag hier mit 0:1.
0: Und dann schauen wir jetzt noch einmal zum Boxen. Da kann ein ehemaliger Schweriner heute Weltmeister werden. Wer denn?
1: Es geht um Peter Kadiru. Der boxt heute Abend in Moskau um den WM-Titel im Schwergewicht nach Version der WBA. Der Hamburger, der lange Zeit für Traktor Schwerin geboxt hat, trifft auf den russischen Titelverteidiger Murat Gassiev. Dass der 29-Jährige überhaupt im Ring steht, hat er dem kurzfristigen Rückzug des verletzten französischen Olympiasiegers Toni Joka zu verdanken. Nichtsdestotrotz will Kadiru, der 23 seiner 24 Kämpfe gewonnen hat, neuer WBA-Weltmeister werden. Erst vor 2 Wochen wurde der deutsche Agit Kabayel neuer WBC-Weltmeister, nachdem der bisherige Champion Alexander Usyk alle seine Titel niedergelegt hat.
0: Ich danke dir, Steffen.
2: Gerne. 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
1: Es ist 19 Uhr.
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1: Ja, in Heringsdorf auf der Insel Usedom, da können Sie gleich in etwa 30 Minuten nicht nur das Nordmagazin live schauen, es sendet live von der Insel, später nämlich auch noch Fußball, die Weltmeisterschaft. Wer neuer Bundestrainer wird, das scheint jetzt auch so gut wie festzustehen. Katrin Kalke, wird es Jürgen Klopp?
2: Ja, die DFB-Spitze, die hat nach Gesprächen mit Jürgen Klopp in New York mitgeteilt, dass man sich grundsätzlich einig sei und auf wesentliche Eckpunkte verständigt hat. Desiree Krause im ARD-WM-Team, woran hängt es denn noch?
3: Ja, vor allem daran, dass Jürgen Klopp ja weiterhin einen Vertrag beim Konzern Red Bull hat. Da ist er Head of Global Soccer und bis 2029 gebunden. Dieses Vertragsverhältnis muss jetzt natürlich aufgelöst werden. Auch da wird es Gespräche geben. Aber auch RB-Geschäftsführer Oliver Minzlaff hat ja schon signalisiert, dass er dafür eine positive Lösung offen ist. Trotzdem geht es da natürlich auch um Geld, vielleicht auch um eine Weiterbeschäftigung von Klopp als Markenbotschafter. Und darüber wird sicherlich auch noch verhandelt werden. Am Ende müssen dem Ganzen auch noch die Gremien des DFB zustimmen. Das wird aber wahrscheinlich eher eine Formalie sein.
2: Viel Polizei ist heute in der Rostocker Innenstadt. Anlass waren zwei Demonstrationen auf dem Neuen Markt. Eine Kundgebung der AfD und ein Gegenprotest des Bündnisses Rostock ist Bund statt Braun. Aus Rostock Ingo Bötig.
4: Der Landesverband der AfD hatte zu der Demonstration in Rostock aufgerufen, nachdem ihr Parteimitglied Michael Meister angegriffen und verletzt worden sein soll. Angeblich von Linksradikalen. Laut AfD nicht der erste Fall. Auch Reifen von Parteimitgliedern seien zerstochen und Bürofenster eingeschlagen worden. Die Ermittlungen im Fall Meister dauern noch an. Rund 200 AfD-Anhänger kamen, 100 weniger als auf der Gegendemo. Beide Seiten hatten deutlich mehr angemeldet. Die Demo vom Bündnis Rostock, Bund statt Braun, hatte das Motto, ihr klagt an, wir sehen Täter, rechte Hetze stoppen. Laut Polizei gab es keine Vorkommnisse.
2: Hintergründe zu den Ermittlungen finden Sie im Netz unter ndr.de/mv und in der kostenlosen ndr-mv-App. Die Strecke der Musik- und Tanzdemonstration der Initiative Prüf-MV in Schwerin ist am frühen Abend verkürzt worden. Nach Angaben des Veranstalters endete der Demonstrationszug bereits an einem Zwischenhalt, weil nicht genügend Trinkwasser für die Teilnehmer zur Verfügung stand. Bis dahin hatten rund 350 Menschen unter dem Motto Rave the Castle für die Überprüfung rechtsextremer Parteien auf ihre Verfassungstreue demonstriert. Die Polizei begleitete die Demonstration und sperrte die Straßen entlang der Strecke jeweils nur kurzzeitig ab. Nach dem verheerenden Waldbrand in Spanien hat Kanzler Merz sein Beileid bekundet. Bei dem Feuer in Andalusien im Süden des Landes sind mindestens 12 Menschen ums Leben gekommen. Aus Madrid, Anna Mund.
5: Merz hat erschüttert auf die Todeswelle bei dem Brand in Südspanien reagiert. Beim Online-Dienst X erklärte er, die Nachrichten über die Feuerkatastrophe in Andalusien sind bestürzend. Er habe dem spanischen Ministerpräsident Sanchez seine Anteilnahme ausgesprochen und hoffe, dass die vielen Verletzten und Angehörigen der Opfer Trost finden. Derweil sehen Behörden nun eine Chance, dass die Brände zurückgedrängt werden könnten. Der andalusische Minister für Katastrophenschutz Sanz sagte am Samstag, die Wetterbedingungen hätten es erstmals erlaubt, das Feuer nicht nur einzudämmen, sondern direkt gegen die Flammen vorzugehen. Unterdessen dauerte die Suche nach möglichen weiteren Opfern an. Die Einsatzkräfte durchsuchten in der Gemeinde Beda systematisch Häuser. Laut der spanischen Polizei Guardia Civil könnte die Zahl der Toten noch steigen.
2: In Mecklenburg-Vorpommern wird bei immer mehr Menschen Hautkrebs festgestellt. Nach Angaben der Barmer Krankenkasse haben sich die Fälle von weißem Hautkrebs innerhalb der vergangenen 20 Jahre mehr als verdreifacht. Von rund 14.600 Betroffenen im Jahr 2005 auf etwa 55.000 im vergangenen Jahr. Auch die Zahl der Erkrankungen an schwarzem Hautkrebs ist deutlich gestiegen, von rund 4.000 auf 11.200. Besonders betroffen ist laut Barmer die sogenannte Babyboomer-Generation, die jetzt ins Rentenalter kommt. Das Wetter für uns in Mecklenburg-Vorpommern. Nachts ist es weitgehend klar. Die Tiefstwerte liegen zwischen 19 Grad in Rostock und bis 14 Grad in Richtung Rando. Der Wind weht schwach aus Nord bis West. Morgen ist es überwiegend sonnig. Erst später gibt es ein paar Quellwolken. Es bleibt überall trocken und freundlich und damit steigt die Waldbrandgefahr. Die Höchstwerte liegen zwischen 29 Grad im Landesinnern und bis 25 Grad mit auflandigem Wind an der See. Es weht schwacher Wind. Montag dann vereinzelt Schauer und Gewitter, maximal 26 Grad. Am Dienstag und Mittwoch bleibt es sommerlich. Nachts kühlt es sich gut ab. Tagsüber gibt es im Binnenland bis zu 29 Grad und an der See ist es etwas kühler. 19:04 NDR1 Radio MV, der zuverlässigste Verkehrsservice für uns in Mecklenburg-Vorpommern. Da haben wir eine Meldung. Im Kreis Ludwigslust-Parchim ist die Schweriner Straße zwischen Pampow und Pampow nach einem Unfall in beiden Richtungen gesperrt. Gute Fahrt.
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1: Um 20 Uhr mit Gisela Former. Eine linksextremistische Gruppe hat sich zur Sabotage der Bahnstrecke zwischen Düsseldorf und Köln bekannt. Die vielbefahrene Strecke war vorübergehend gesperrt, nachdem es dort gestern auf zwei Abschnitten Böschungsbrände gegeben hatte. Aus der NDR Nachrichtenredaktion Astrid Rolle.
2: Die Linksextremisten schreiben dazu im Netz, sie hätten zwei Brandsätze in einem Kabelschacht deponiert. Die Feuerwehr hatte die Feuer zwar gelöscht, die Flammen hatten aber die Signalkabel beschädigt, mit weitreichenden Folgen für den Nah- und Fernverkehr, Umleitungen, Verspätungen und Ausfälle einzelner Züge. Die Polizei hatte schon früh Sabotage vermutet, deshalb übernahm der Staatsschutz der Kölner Polizei die Ermittlungen. In Sicherheitskreisen wird davon ausgegangen, dass das Schreiben echt ist. Die Gruppe hat sich in der Vergangenheit bereits zu ähnlichen Anschlägen bekannt.
1: Bei russischen Angriffen auf die Ukraine sind mindestens 7 Menschen getötet und 30 weitere verletzt worden. 5 Todesopfer, darunter ein Kind, wurden aus Sumy im Nordosten gemeldet, wo nach ukrainischen Angaben 2 Gleitbomben in einer Menschenmenge eingeschlagen sind. 2 weitere Todesopfer werden aus Odessa im Süden des Landes gemeldet. Die Ukraine griff auf dem Asowschen Meer russische Öltanker an. Nachdem in China fast 2 Millionen Menschen in Sicherheit gebracht worden sind, ist der Taifun Bawi im Osten der Volksrepublik auf Land getroffen. Der Taifun erreichte die Provinz Zhejiang, wie die staatliche Nachrichtenagentur Xinhua berichtete. Angaben zu möglichen Opfern oder Schäden wurden nicht gemacht. Der Sturm hat demzufolge Windgeschwindigkeiten von bis zu 144 Kilometern pro Stunde gehabt. Der Deutsche Fußballbund hat sich mit Jürgen Klopp auf Eckpunkte eines Vertrags als Bundestrainer verständigt. Beide Seiten hatten gestern in New York länger verhandelt. Aus der Sportredaktion Desiree Krause.
3: Es habe ein erstes intensives Gespräch zwischen Jürgen Klopp, DFB-Präsident Bernd Neuendorf und seinem Stellvertreter Hans-Joachim Watzke gegeben. In New York haben sich die Beteiligten laut der Mitteilung über die wesentlichen Eckpunkte eines potenziellen Vertrages verständigt. Weitere Gespräche in der kommenden Woche sollen folgen. Beide Seiten, so der DFB, seien zuversichtlich, dass die Verhandlungen erfolgreich abgeschlossen werden können. Dafür braucht es aber zusätzlich eine Einigung mit Jürgen Klopps aktuellem Arbeitgeber Red Bull, an den er bis 2029 vertraglich gebunden ist.
1: Die tschechische Tennisspielerin Linda Noskova hat das Finale von Wimbledon gewonnen und ihren ersten Grand-Slam-Sieg gefeiert. Die 21-Jährige schlug auf dem Center Court ihre Landsfrau Karolina Muchova nach 3 Sätzen. Das waren die Nachrichten. Das Wetter in Norddeutschland. Nachts überwiegend trocken bei 17 bis 12 Grad. Morgen oft heiter, Höchstwerte 20 Grad auf Sylt bis 31 Grad in Braunschweig. Am Montag bei Sonne und Wolken, gebietsweise Schauer bei 21 bis 31 Grad. Es ist gleich 20 Uhr und 3 Minuten.
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0: Nachrichten.
1: Um 21 Uhr mit Gisela Former. Eine linksextremistische Gruppe hat sich zur Sabotage der Bahnstrecke zwischen Düsseldorf und Köln bekannt. Die vielbefahrene Strecke war vorübergehend gesperrt, nachdem es dort gestern auf zwei Abschnitten Böschungsbrände gegeben hatte. Aus der NDR Nachrichtenredaktion Astrid Rolle.
2: Die Linksextremisten schreiben dazu im Netz, sie hätten zwei Brandsätze in einem Kabelschacht deponiert. Die Feuerwehr hatte die Feuer zwar gelöscht, die Flammen hatten aber die Signalkabel beschädigt, mit weitreichenden Folgen für den Nah- und Fernverkehr, Umleitungen, Verspätungen und Ausfälle einzelner Züge. Die Polizei hatte schon früh Sabotage vermutet, deshalb übernahm der Staatsschutz der Kölner Polizei die Ermittlungen. In Sicherheitskreisen wird davon ausgegangen, dass das Schreiben echt ist. Die Gruppe hat sich in der Vergangenheit bereits zu ähnlichen Anschlägen bekannt.
1: Bei russischen Angriffen auf die Ukraine sind mindestens 7 Menschen getötet und 30 weitere verletzt worden. 5 Todesopfer, darunter ein Kind, wurden aus Sumy im Nordosten gemeldet, wo nach ukrainischen Angaben 2 Gleitbomben in einer Menschenmenge eingeschlagen sind. 2 weitere Todesopfer werden aus Odessa im Süden des Landes gemeldet. Die Ukraine griff auf dem Asowschen Meer russische Öltanker an. Gut 2 Wochen nach den schweren Erdbeben in Venezuela ist die Zahl der Todesopfer auf mehr als 4.300 gestiegen. Tausende Menschen werden noch vermisst. Zu der genauen Zahl machte die Regierung aber weiter keine Angaben. Nach Schätzungen der Vereinten Nationen könnte die Zahl bei bis zu 50.000 liegen. Andere Schätzungen gehen eher von einer Zahl nahe 10.000 aus. Der Deutsche Fußballbund hat sich mit Jürgen Klopp auf Eckpunkte eines Vertrags als Bundestrainer verständigt. Beide Seiten hatten gestern in New York länger verhandelt. Aus der Sportredaktion Desiree Krause.
3: Es habe ein erstes intensives Gespräch zwischen Jürgen Klopp, DFB-Präsident Bernd Neuendorf und seinem Stellvertreter Hans-Joachim Watzke gegeben. In New York haben sich die Beteiligten laut der Mitteilung über die wesentlichen Eckpunkte eines potenziellen Vertrages verständigt. Weitere Gespräche in der kommenden Woche sollen folgen. Beide Seiten, so der DFB, seien zuversichtlich, dass die Verhandlungen erfolgreich abgeschlossen werden können. Dafür braucht es aber zusätzlich eine Einigung mit Jürgen Klopps aktuellem Arbeitgeber Red Bull, an den er bis 2029 vertraglich gebunden ist.
1: Die tschechische Tennisspielerin Linda Noskova hat das Finale von Wimbledon gewonnen und ihren ersten Grand-Slam-Sieg gefeiert. Die 21-Jährige schlug auf dem Center Court ihre Landsfrau Karolina Muchova nach 3 Sätzen. Das waren die Nachrichten. Das Wetter in Norddeutschland. Nachts überwiegend trocken bei 17 bis 12 Grad. Morgen oft heiter, Höchstwerte 20 Grad auf Sylt bis 31 Grad in Braunschweig. Am Montag bei Sonne und Wolken gebietsweise Schauer 21 bis 31 Grad. Und am Dienstag meist trocken, freundlich bei 21 bis 32 Grad. Es ist gleich 21.03 Uhr.
4: Schönen Dank für die Nachrichtenaktualisierung. Jetzt sind wir wieder auf dem neuesten Stand und hier ist der Verkehrsservice im ARD-Abend. Die A1 ist in Höhe Osnabrück-Nord in beiden Richtungen wegen Bauarbeiten bis Sonntagabend circa 23 Uhr gesperrt. Auf der A2 zwischen Allerengersleben und Eilsleben laufen weiterhin die Bergungsarbeiten. In Richtung Hannover ist noch gesperrt. In Richtung Berlin ist die Sperrung nur kurzzeitig aufgehoben. Dann geht's später weiter. Stau gibt es deshalb in beiden Richtungen auf der Umfahrung über die B1, Eimersleben und Erxleben. Ja, und damit gute Fahrt weiter durch den Abend, dort, wo Sie gut durchkommen. Ansonsten toi toi toi, dass die Laune bleibt.
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4: Laune gut, dafür sorgt Hanno Bauer in Magdeburg. Schön, dass Sie dabei sind.

Mancherorts sogar wieder heiß. Und wenn dann noch eine Fahrt ansteht, ja, verliert doch so mancher die Nerven. Besonders, wenn es solche Verkehrslagen gibt wie derzeit auf der Autobahn 2, wo der Stau gar nicht mehr in Kilometern benannt wird oder die Wartezeichen in Minuten oder Stunden. Also cool sein ist gefragt. Auf der A4 war es bis vor kurzem genauso und deshalb heute das Thema bei uns. Vielleicht ist ja doch mehr Harmonie auf der Straße, als man denken mag. Hier in Deutschland oder im Ausland. Was sind so Ihre Erfahrungen? Positive Erfahrungen, die vielleicht auch inspirieren können für die, die unterwegs sind. 0800 80 80 110 ist die Telefonnummer zum

0: Was für ein Rockklassiker. Damn, it's all over now, Baby Blue. Ich hoffe, bei Ihnen ist der Wochenstress over und die Holidays oder die Weekendstimmung, die kehrt bei Ihnen ein. Oder vielleicht waren Sie ja auch gerade unterwegs und haben Positives erlebt. Wie zum Beispiel unser nächster Anrufer, der angerufen hat unter 0880 80 110.
1: Herr Sauer, Bad Staffelstein, hallo. Ich möchte einen positiven Beitrag zu Ihrem Thema leisten. Wir waren vergangene Woche zum Kurzurlaub in Österreich. Und was uns total aufgefallen ist, die Österreicher halten früh und sehr rücksichtsvoll am Zebrastreifen. Wir hatten vor unserem Hotel einen Zebrastreifen, den wir oft frequentieren mussten. Und so eine Rücksicht haben wir in Deutschland noch nie erlebt. Viele Grüße an unsere Freunde aus Österreich. Für uns ein Vorbild. Danke. Macht weiter so.
0: Oh, das ist aber schön zu hören, Herr Schauer. Und damit viele Grüße nach Oberfranken. Schön, dass Sie uns hören in Bad Staffelstein.
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0: Hier ist der ARD Abend. Und ja, ich wiederhole nochmal die Telefonnummer zum Mitmachen unseres Themas 0800 80 80 110, oder Sie können natürlich auch eine E-Mail schreiben an ard-abend@mdr.de. Heute ist der 11. Juli und der 11. Juli ist ein Ehrentag für Susan Vega. Sie erinnern sich an dieses Lied auf jeden Fall. 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Oder an dieses Lied.
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0: Ja, das sind auf jeden Fall die Hits, die ihre Ohrwürmer sind über die Jahre. Heute der 69. Geburtstag. Ja, und wir hören etwas von ihr aus den 90er Jahren, von 1990 direkt. Tired of Sleeping. Hier ist Susanne Vega im ARD-Abend.

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9: 21.30 Uhr und zwei Verkehrsmeldungen sind's noch zur Stunde. Im Verkehrsservice für den ARD-Abend und die eine hat es wirklich in sich. Fangen wir aber erstmal mit der nicht so schlimmen an. Die Autobahn 1 ist in Höhe Osnabrück-Nord in beiden Richtungen wegen Bauarbeiten gesperrt. Die sind geplant und es dauert bis morgen ca. 23 Uhr. Dann schauen wir auf die A2. Das ist nicht geplant gewesen, dass dort ein Schwertransport in Flammen aufgeht. Geladen hatte er wohl Windradteile. Ja, zwischen Allerengersleben und Eilsleben laufen weiterhin die Bergungsarbeiten. In Richtung Hannover ist noch gesperrt. In Richtung Berlin ist die Sperrung kurzzeitig aufgehoben. Später geht es dann allerdings an der Stelle weiter, wenn dann vielleicht die Autos dann auch nicht mehr so lang anstehen. Damit weiter gute Fahrt durch den Abend. Behalten Sie starke Nerven. Und wenn Sie irgendwas beeindruckt hat, dass Leute besonders rücksichtsvoll waren oder dass ihnen geholfen wurde auf der Straße, dann ist das unser Thema heute Abend im ARD-Abend. Sie können mitmachen unter 0800 80 80 110 oder Sie schreiben an den ard-abend@mdr.de.
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9: Hanno Bauer ist hier für alle in Magdeburg.

0: entspannte Musik von Amy MacDonald im ARD-Abend. This is the life. Und schön, dass die Nummer gut genutzt wird, die 0800 80 80 110, oder dass mir auch geschrieben wird unter ard-abend@mdr.de. Ja, ich freue mich, dass Sie auch positive Erlebnisse berichten können aus dem Straßenverkehr oder sogar eben als Fußgänger.
1: Ja, ich grüße euch. Hier ist der Lutz aus Berlin. Ja, ich habe ein schönes Erlebnis gehabt mit einem Busfahrer. Und zwar, da war ich mit zwei großen Tüten vom Einkaufen gekommen. Und da hieß der Busfahrer für mich an, ohne dass hier eine Ampel war. Ja, der Busfahrer hielt eigentlich an für mich, dass ich die Straße überqueren konnte. Und das fand ich sehr gut von ihm. Das habe ich schon nie vergessen. Gut, ich bedanke euch. Bis dann mal. Tschüss.
0: Ja, wunderbar. Dankeschön, Lutz. Und möge es mehrere solche Busfahrer geben, auch wenn jemand noch vielleicht mit seinen zwei Tüten noch gar nicht ganz ran ist an der Haltestelle. Und trotzdem zu erkennen ist, dass er den Bus noch schaffen möchte, dann einfach mal stehen zu bleiben. Aber das wird sowieso wahrscheinlich so sein bei den netten Busfahrern, die wir so haben im Lande.
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Na wunderbar, wer dahin geführt werden möchte zum Schlachter. Ich kann es mir zwar nicht vorstellen, aber wenn es denn so ist, ist es halt so. Hier ist der ARD-Abend und ich freue mich, dass Katja geschrieben hat aus dem Südharz. Sie hat geschrieben, hallo nach Magdeburg, ich finde es immer faszinierend, dass sich in Dänemark alle an die Geschwindigkeit halten. Das machen dort auch die Deutschen. Und dann wird die deutsche Grenze passiert und schon geht die Raserei und das Drängeln wieder los. Spätestens in Hamburg haben alle ihre gute Erziehung vergessen. Schönen Gruß zurück, Katja. So, und jetzt der Italienurlaub. Mit dem berühmtesten Gericht der Carbonara. Vielleicht erzählt ja noch irgendjemand was über Italien und den Verkehr dort.

Spliff und Carbonara. Und da ist sie doch schon, die Nachricht. Eine Zulieferung zur Rücksichtnahme in Italien. Wie passend. Von Annette aus Leipzig, die geschrieben hat, erwähnen möchte ich, dass unsere Familie in Mailand mit dem Auto sehr positive Erfahrungen gemacht hat. Ich nehme ja als Fußgängerin am Verkehr teil. Da habe ich schon oft höfliche Autofahrer erlebt, auch hier bei uns in Deutschland. Liebe Grüße, Annette. Oh, das ist schön, dass es so ist. Liebe Grüße zurück nach Leipzig.

0: hello. Sie haben ja das Radio on geturnt. Also, Sie haben das Radio eingeschaltet, damit ist doch schon mal alles klar. Shakespeare Sisters haben wir jetzt gerade gehört im ARD-Abend. Und sehr schön, dass Sie uns anrufen zum Thema sicherer Verkehr und höflicher Verkehr unter 0800 80 80 110.
1: Ich bin Michael aus Hannover. Ich bin mal vor 50 Jahren liegen geblieben auf der Autobahn. Aber mir haben Menschen geholfen. Das war wirklich Freude. Also es gibt immer noch nette Menschen im Leben. Gut, dass es sowas gibt, auch in der heutigen Zeit. Besten Grüßen an euch und euer Team. Tschüss, Michael.
0: Michael, danke schön für den Anruf. Das freut mich natürlich sehr, so etwas zu hören. Und ich grüße ganz lieb zurück nach Hannover.

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1: Um 22 Uhr mit Gisela Former. Zahlreiche Einsatzkräfte kämpfen weiter gegen den Waldbrand mit mindestens 12 Toten in der südspanischen Region Andalusien. Wetteränderungen haben nach Angaben der regionalen Behörden die Löscharbeiten erleichtert. Aus Madrid, Anna Mund.
2: Die Luftfeuchtigkeit war höher, der Wind schwächer. Der Präsidentschaftsminister der Zentralregierung in Madrid, Bolaños, sagte, Teile des Feuers seien bereits nahezu stabilisiert. Die Lage bleibe aber in einigen Abschnitten schwierig. Unterdessen dauerte die Suche nach möglichen weiteren Opfern an. Die Einsatzkräfte durchsuchten in der Gemeinde Beda systematisch Häuser. Zahlreiche Menschen werden dort noch vermisst. Laut der spanischen Polizei Guardia Civil könnte die Zahl der Toten noch steigen.
1: Bei russischen Angriffen auf die Ukraine sind mindestens 7 Menschen getötet und 30 weitere verletzt worden. 5 Todesopfer, darunter ein Kind, wurden aus Sumy im Nordosten gemeldet, wo nach ukrainischen Angaben 2 Gleitbomben in einer Menschenmenge eingeschlagen sind. 2 weitere Todesopfer werden aus Odessa im Süden des Landes gemeldet. Die Ukraine griff auf dem Asowschen Meer russische Öltanker an. Hinter dem Ausfall der wichtigen Bahnstrecke Düsseldorf-Köln steckt vermutlich ein Brandanschlag. Auf einer linken Internetplattform hat sich die Gruppe Kommando Angry Birds dazu bekannt, die schon mehrfach mit Anschlägen auf Bahnstrecken in Verbindung gebracht wurde. Aus der Nachrichtenredaktion Viktor Kupka.
3: Die Staatsanwaltschaft und die Polizei Köln teilten mit, dass die Ermittler davon ausgehen, dass der Brand in einem Kabelschacht vorsätzlich gelegt wurde. Der Innenminister von Nordrhein-Westfalen, Reul, erklärte, dass solche Taten kein Protest, sondern Sabotage seien. Diese Menschen wollten Chaos und Politik durch Gewalt ersetzen. In dem Bekennerschreiben hatte die Gruppe als Motiv für den Anschlag ein Massensterben durch die technologische Eskalation genannt, das aufgehalten werden müsse. Inzwischen ist die Strecke wieder freigegeben, die Polizei sucht nun Zeugen.
1: Gut 2 Wochen nach dem schweren Erdbeben in Venezuela ist die Zahl der Todesopfer auf mehr als 4.300 gestiegen. Tausende Menschen werden noch vermisst. Zu der genauen Zahl machte die Regierung aber weiter keine Angaben. Nach Schätzungen der Vereinten Nationen könnte die Zahl bei bis zu 50.000 liegen. Andere Schätzungen gehen eher von einer Zahl nahe 10.000 aus. Die tschechische Tennisspielerin Linda Noskova hat das Finale von Wimbledon gewonnen und ihren ersten Grand-Slam-Sieg gefeiert. Die 21-Jährige schlug auf dem Center Court ihre Landsfrau Karolina Muchova nach 3 Sätzen. Das waren die Nachrichten. Das Wetter in Deutschland. In der Nacht meist trocken, bei Tiefstwerten von 20 bis 11 Grad. Morgen oft heiter, gebietsweise Wolken, aber trocken. Die Höchstwerte liegen bei 25 Grad bis 35 Grad und an den Küsten wird es etwas kühler. Am Montag viel Sonne, im Nordosten einige Schauer, 24 bis 37 Grad. Dienstag in der Mitte und im Süden einzelne Schauer. Die Temperaturen klettern auf 24 bis 36 Grad. Es ist 22.03 Uhr.
4: Dankeschön fürs 3-Minuten-Nachrichten-Update. Von mir der Blick auf die Straßen im Lande. Hier ist der Verkehrsservice im ARD-Abend. Die Autobahn 1 ist in Höhe Osnabrück-Nord in beiden Richtungen wegen Bauarbeiten bis Sonntagabend ca. 23 Uhr gesperrt. Und dann der wirkliche Kracher zurzeit gerade. Alle Sperrungen aufgehoben auf der Autobahn 2, das ist schön. Und zwar auf der A2 sind zwischen Allerengersleben und Eilsleben die Bergungsarbeiten abgeschlossen. Die Sperrung ist in beiden Richtungen aufgehoben. Und damit weiter gute Fahrt durch den Abend. Vielleicht nimmt der Abend ja für manchen jetzt auch erst so richtig Fahrt auf.
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4: Mit Hanno Bauer in Magdeburg. Schön, dass ihr dabei seid.

Ha, Le Freak, das ist doch der Song, den sie damals für mich geschrieben haben. Ein Klassiker deshalb. Und viele klatschen dazu in die Hände und ich tanze einfach weiter, genauso wie jetzt zum Latin Dancefloor Hit von Juanes, obwohl der ja eher sein schwarzes Hemd aus Trauer anhat, dass seine Maria oder seine Juanita oder wer auch immer ihn verlassen hat. La Camisa Negra, der Sommerhit 2004, jetzt im ARD-A.

22.15 Uhr, hier ist der ARD Abend und ich wiederhole noch einmal die Warnung. Hier ist ein Fahrradfahrer in Lebensgefahr oder auch die Autofahrer, die auf der Autobahn 10 fahren. Achtung bitte auf der A10 Schönefelder Kreuz Richtung Dreieck Potsdam zwischen Ludwigsfelde Ost und Ludwigsfelde West. Hier ist ein Fahrradfahrer in Lebensgefahr auf der Autobahn.

0: Ah, so schön entspannt. Welkermann. Laid back. Im ARD-Abend. Take it easy. Ja. Und wie schön alles wäre, wenn alle alles so ein bisschen leichter nehmen würden und auch sagen, ah, selbst wenn ich mal bremse, wo ist das Problem? Ich komme doch trotzdem fast noch genauso schnell an mein Ziel. Herr Schauer hat vorhin aus Bad Staffelstein in Oberfranken sich gemeldet und hatte ja so eine wunderbare Geschichte erzählt über seinen Österreich-Urlaub letzte Woche. Oder war es Anfang dieser Woche? Genau, Anfang dieser Woche war es sogar. Also ganz kurz erst her, dass dort die Autofahrer auch am Fußgängerüberweg sehr vorbildlich angehalten haben und er wünschte sich, dass das auch in Deutschland so wäre. Es scheint auch nicht überall so schlimm zu sein, wenn ich das hier höre, aus meiner Region.
1: Ja, schönen guten Abend in den ARD-Abend. Ich hatte gerade die Nachricht vom Österreich-Urlaub gehört, mit der Rücksichtnahme am Zebrastreifen. Also bitte den Urlaubern gerne mal an, in die Nähe von Burg zu kommen, wo ich unterwegs bin. Ich halte auch an, wenn der Zebrastreifen gar nicht zu sehen ist und wer rüber möchte, oder mache ich gerne mal ein Handzeichen und kriege ein Lächeln zurück. Und dann freue ich mich, dass wir alle davon was haben. Schönen Abend, liebe Grüße, Andreas.
0: Ja, Andreas, wunderbar. Also da finde ich auch wirklich, dass dann alle was davon haben. Also ich freue mich auch immer, wenn man eine Nettigkeit begeht und dann auch sozusagen ein kleines Dankeschön zurückbekommt. Wunderbar, das soll Schule machen.
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4: 22.30 Uhr ist es. Hier ist der Verkehrsservice im ARD-Abend. Die A1 ist in Höhe Osnabrück-Nord in beiden Richtungen wegen Bauarbeiten bis Sonntagabend ca. 23 Uhr gesperrt. Vorsicht bitte auf der A10. Schönefelder Kreuz Richtung Dreieck Potsdam zwischen Ludwigsfelde Ost und Ludwigsfelde West. Hier gibt es immer noch keine Entwarnung. Ein Fahrradfahrer wurde hier auf der Fahrbahn gemeldet. Vorsicht bitte auf der A293 zwischen B211 und Kreuz Oldenburg Nord gibt es eine ungesicherte Unfallstelle und es liegt ein totes Tier auf der Fahrbahn, heißt also einer der vielen Wildunfälle, die tagtäglich oder vor allem in den Dämmerungsstunden passieren. Fahren Sie vorsichtig und gut durch den Abend.
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4: Für alle ist Hanno Bauer im Studio in Magdeburg. Und für alle gibt's hier wie immer zuverlässig von mir Radio Gaga.

0: so schöne Musik. Queen und Radio Gaga. Und dabei dann auch noch die freundlichen Hörerinnen und Hörer des ARD-Abends. Wunderbar, dass Sie am Radio sind. Und Claudia aus Stuttgart hat auch wieder mitgemacht. Ja, gute Besserung übrigens weiterhin in der Reha-Einrichtung. Und sie hat geschrieben eine E-Mail mit der Überschrift freundlich. Ich sympathisiere mit den Kfz-Aufklebern. Ich bremse auch für Tiere und stelle mir die Fahrzeuginhaber tierfreundlich vor, hoffentlich dann aber auch menschenfreundlich. Und ich find's prima, dass mein Mann zur Fraktion freundlich gehört, die öfter mal winkt und andere Vorfahrt gewährt oder aus einer Ausfahrt lässt, wenn hinten eine längere Schlange folgt. Liebe Grüße an ihn zu Hause. Ah, ich hoffe, Claudia, die Grüße sind angekommen. Heute hattet ihr ja offensichtlich einen schönen Tag wieder zusammen. Und dann jetzt mal einen schönen Abend und weiterhin gute Genesung.
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0: Der Gruß ging nach Bad Urach in die Reha-Einrichtung.

Hier ist der ARD-Abend. 22.45 Uhr wird es gleich eine Viertelstunde noch bis zum Beginn der Nacht und der Nachtsendung. Jetzt geht's allerdings erstmal auf Urlaub nach Frankreich. To France. Hier sind Maggie Reilly und Mike Oldfield. Im ARD-Abend.

0: Hier ist der ARD-Abend und Mario aus Lengerich in Westfalen hat geschrieben: Guten Abend, lieber Hanno. Ich habe die Feststellung gemacht, dass es sehr unterschiedlich ist, wie sich Autofahrer am Zebrastreifen benehmen. Wenn ich allein mit dem weißen Stock gehe, halten die Autos eigentlich immer an. Wenn ich allerdings geführt am Arm laufe, kommt es durchaus vor, dass der ein oder andere die Verkehrsregeln anhalten am Zebrastreifen erfolgreich verdrängt. Liebe Grüße aus Lengerich in Westfalen von Mario. Und Mario, ja, ich hoffe, das haben jetzt ganz viele gehört und sind einfach nochmal informiert. Ich glaube, manche sind da einfach auch ein bisschen vergesslich manchmal.
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Reality, Lost Frequencies, haben wir gerade gehört, im ARD-Abend, 9:23 Uhr ist es. Ja, der schönste Abend geht auch irgendwann mal zu Ende, geht dann allerdings in eine wunderbare Nacht über. Und in dieser Nacht begleiten wir Sie natürlich gleich weiter mit der ARD-Hitnacht. Mein Name ist Hanno Bauer, ich bin dann morgen dran mit der ARD-Hitnacht. Ich hoffe, Sie sind dann auch wieder am Radio. Bis dann, ciao, ciao, schöne Nacht.

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1: Um 23 Uhr mit Gisela Former. Zahlreiche Einsatzkräfte kämpfen weiter gegen den Waldbrand in der südspanischen Region Andalusien. Bei dem Feuer kamen mindestens 12 Menschen ums Leben. Wetteränderungen haben nach Angaben der regionalen Behörden die Löscharbeiten erleichtert. Aus Madrid, Anna Mund.
2: Die Luftfeuchtigkeit war höher, der Wind schwächer. Der Präsidentschaftsminister der Zentralregierung in Madrid, Bolaños, sagte, Teile des Feuers seien bereits nahezu stabilisiert. Die Lage bleibe aber in einigen Abschnitten schwierig. Unterdessen dauerte die Suche nach möglichen weiteren Opfern an. Die Einsatzkräfte durchsuchten in der Gemeinde Beda systematisch Häuser. Zahlreiche Menschen werden dort noch vermisst. Laut der spanischen Polizei Guardia Civil könnte die Zahl der Toten noch steigen.
1: Bei russischen Angriffen auf die Ukraine sind mindestens 7 Menschen getötet und 30 weitere verletzt worden. 5 Todesopfer, darunter ein Kind, wurden aus Sumy im Nordosten gemeldet, wo nach ukrainischen Angaben 2 Gleitbomben in einer Menschenmenge eingeschlagen sind. 2 weitere Todesopfer werden aus Odessa im Süden des Landes gemeldet. Hinter dem Ausfall der wichtigen Bahnstrecke Düsseldorf-Köln steckt vermutlich ein Brandanschlag. Auf einer linken Internetplattform hat sich die Gruppe Kommando Angry Birds dazu bekannt, die schon mehrfach mit Anschlägen auf Bahnstrecken in Verbindung gebracht wurde. Aus der Nachrichtenredaktion Viktor Kupka.
3: Die Staatsanwaltschaft und die Polizei Köln teilten mit, dass die Ermittler davon ausgehen, dass der Brand in einem Kabelschacht vorsätzlich gelegt wurde. Der Innenminister von Nordrhein-Westfalen, Reuel, erklärte, dass solche Taten kein Protest, sondern Sabotage seien. Diese Menschen wollten Chaos und Politik durch Gewalt ersetzen. In dem Bekennerschreiben hatte die Gruppe als Motiv für den Anschlag ein Massensterben durch die technologische Eskalation genannt, das aufgehalten werden müsse. Inzwischen ist die Strecke wieder freigegeben, die Polizei sucht nun Zeugen.
1: Gut 2 Wochen nach dem schweren Erdbeben in Venezuela ist die Zahl der Todesopfer auf mehr als 4.300 gestiegen. Tausende Menschen werden noch vermisst, zu der genauen Zahl machte die Regierung aber weiter keine Angaben. Nach Schätzungen der Vereinten Nationen könnte die Zahl bei bis zu 50.000 liegen. Andere Schätzungen gehen eher von einer Zahl nahe 10.000 aus. Die tschechische Tennisspielerin Linda Noskova hat das Finale von Wimbledon gewonnen und ihren ersten Grand-Slam-Sieg gefeiert. Die 21-Jährige schlug ihre Landsfrau Karolina Muchova nach 3 Sätzen. Das waren die Nachrichten. Das Wetter in Deutschland. In der Nacht meist trocken, Tiefstwerte 20 bis 11 Grad. Morgen oft heiter, gebietsweise Wolken, aber trocken. Höchstwerte von 25 bis 35 Grad. An den Küsten ist es etwas kühler. Am Montag viel Sonne, im Nordosten einige Schauer. Die Temperaturen erreichen 24 bis 37 Grad. Und am Mittwoch in der Mitte und im Süden einzelne Schauer bei Höchstwerten von 24 bis 36 Grad. Es ist gleich 23.03 Uhr.
4: Und hier der Verkehrsservice in der ARD-Hitnacht. A1 Hamburg Richtung Lübeck zwischen Hamburg-Oehendorf und Barsbüttel, zurzeit 5 Kilometer Stau. Hier ist die Fahrbahn wegen eines freilaufenden Rindes gesperrt. Die A1 Bremen-Osnabrück ist in Höhe Osnabrück-Nord bis Sonntagnacht wegen Brückenbauarbeiten in beiden Richtungen gesperrt. Nutzen Sie bitte die eingerichteten Umleitungen. Die A4 Köln Richtung Aachen ist zwischen Frechen-Nord und Kreuzkerpen und auch in der Gegenrichtung zwischen Kreuzkerpen und Köln-Eiffeltor noch bis Montag gesperrt. Auf der A5 Frankfurt-Kassel zwischen Frankfurt-Niederrad und Westkreuz Frankfurt behindern dichte Rauchschwaden die Sicht. Bitte, wenn möglich, schließen Sie Fenster und schalten Sie die Lüftung ab. Und die A30 Bad Oeynhausen Osnabrück ist zwischen Melle Ost und West wegen Brückenbauarbeiten noch bis Montag früh in beiden Richtungen gesperrt. Allen unterwegs wünschen wir eine gute und hoffentlich auch entspannte Fahrt durch die Nacht.
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4: Unsere Einladung steht. Noch ein Stück dieser Nacht oder vielleicht auch bis in den Sonntagmorgen hinein sind wir gern an Ihrer Seite. Willkommen hier aus dem Funkhaus in Sachsen mit Heiko Rosch im Studio. Ich grüße Sie. Schönen guten Abend.

0: So eine geniale Karriere. Ich und ich, Annette Humpe und Adel Tawil. Auf jedem ihrer drei Alben findet man ja einige zeitlose Hits. Ihre siebenjährige Zusammenarbeit wird ja hoffentlich auch nochmal eine Fortsetzung finden. Ich bin mir sicher, ihre Fans haben sie sofort wieder auf ihrer Seite. Und sie wurde als das Mädchen von Seite 3 bekannt. In einer britischen Tageszeitung, oben ohne versteht sich, mit 16 schaute schon mal die gesamte Männerwelt auf sie. Da wurden noch ganz andere Noten verteilt. Die Musiknoten, die kamen erst später dazu. Und damit ein noch größerer Erfolg. Mitte April ist sie 60 geworden, steht immer noch ganz gern auf der Bühne. Vor allem bei größeren 80er-Jahre-Partys. So bringt sie doch auch nach 40 Jahren die Erinnerung zurück. Mit ihrem ersten und auch einzigen Nummer-1-Hit. Mit diesem hier. Touch Me, Samantha Fox.
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23:20 Uhr, hier der Verkehrsservice mit einer aktuellen Meldung, betrifft die A516 Richtung Oberhausen. Die A516 ist zwischen Oberhausen-Sterkrade und Oberhausen-Eisenheim nach einem Unfall gesperrt. Sollte Stau entstehen, bitte bilden Sie eine Gasse für die Rettungsfahrzeuge. Tja, und damit mal ein Gruß an alle, die gerade unterwegs sind. Hoffentlich bei einer angenehmen Fahrt, nicht so wie bei Ralf, Lea, Lisa und Diana. Sie haben uns geschrieben, dass sie gerade von einer Hochzeitsfeier unterwegs sind nach Hause. Stundenlang mit kaputter Autolüftung sind sie unterwegs und singen laut zu der Supermusik mit. Ja, sehr schön. Dann kommen sie mal gut und schnell nach Hause, aber nicht zu schnell. Nicht, dass sie noch einen Blitzer beim Singen erwischt.

0: Kurz nach 11:30 hier der aktuelle Verkehrsservice in der ARD-Hitnacht. Die A1 Hamburg-Lübeck ist in Höhe Barsbüttel wegen eines freilaufenden Rindes gesperrt. Dadurch staut es sich Richtung Lübeck. Die A1 Bremen-Osnabrück ist in Höhe Osnabrück-Nord wegen Brückenbauarbeiten weiterhin in beiden Richtungen gesperrt. Nutzen Sie bitte die eingerichteten Umleitungen. Die A4 Köln Richtung Aachen ist zwischen Frechen-Nord und Kreuz-Kerpen in der Gegenrichtung zwischen Kreuzkerpen und Köln-Eiffelturm Tor bis Montag gesperrt. Auf der A5 Frankfurt-Kassel zwischen Frankfurt-Niederrath und Westkreuz-Frankfurt behindern dichte Rauchschwaden die Sicht. Bitte schließen Sie Fenster und schalten Sie die Lüftung ab. Die A30 Bad Oeynhausen-Osnabrück ist zwischen Melle-Ost und West wegen Brückenbauarbeiten noch bis Montag früh in beiden Richtungen gesperrt. Die A37 Hannover-Messe Richtung Burgdorf ist zwischen Kreuz Buchholz und Kreuz Hannover-Kirchhorst wegen einer Nachtbaustelle noch bis ca. 5 Uhr gesperrt. Und die A516 Richtung Oberhausen ist zwischen Oberhausen-Sterkrade und Oberhausen-Eisenheim nach einem Unfall gesperrt. Allen unterwegs eine gute und hoffentlich auch entspannte Fahrt. Gleich mit Rick Astley und zuvor noch Whitney Houston.
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0: Hallo, das Electric Light Orchestra hier in der ARD-Hitnacht. Ihre Experimentierfreudigkeit kam ja sehr gut an. Traditionelle Instrumente und elektronische Studiomusik miteinander vermischen. Nahezu unendliche Kombinationsmöglichkeiten gibt es ja da. Und Sie haben doch Ihren ganz eigenen Stil gefunden, der Ihnen in den 70er und 80er Jahren so viel Erfolg gebracht hat. Tja, man sagt ja, Amerika, das Land der unbegrenzten Möglichkeiten, und es gibt ja wahrscheinlich nahezu nichts, was nicht zu Geld gemacht werden kann. Bestes Beispiel, kürzlich die Hochzeit von Taylor Swift und ihrem Travis. Das Medieninteresse war ja riesengroß. Am 3. Juli ging diese Hochzeit über die Bühne und zu den Feierlichkeiten im Madison Square Garden in New York. Da waren so um die 1000 Gäste geladen und diese Gäste verbreiten ja auch so allerhand Müll. Und schon war wieder eine neue Geschäftsidee geboren. Ein New Yorker Künstler kam im Smoking, als die Party zu Ende war, und er kam mit einer Müllzange und sammelte alles ein, was er so zu greifen bekam. AirPod, Kopfhörer, Plastikbecher, Besteck, Lutscherreste, Zigarettenstummel, Strohhalme, Kaugummis, ja. Und das alles verpackte er in mehrere vorbereitete Müllwürfel mit der Aufschrift Taylor and Travis Wedding. Und vertickte diese doch jeweils für $25 plus Versandkosten. Über $1,200 sind da hängen geblieben. Und stellen Sie sich vor, alles war ausverkauft. Also, darauf muss man erstmal kommen, oder? Ich wollte ja so ein Andenken nicht geschenkt bekommen, aber Interessenten scheint es ja da mehr als genug gegeben zu haben. Da ist uns doch Ihre Musik einiges lieber, oder? Und na klar habe ich sie jetzt dabei. Anti-Hero mit Taylor Swift.
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Boyzone hier in der ARD-Hitnacht. Die irische Boygroup hat ja vor allem in den 90er Jahren so richtig abräumen können. Gerade Halbzeitpause im Viertelfinalspiel Norwegen gegen England. Unentschieden 1:1 geht's für sie in die Kabinen. Und bis zu den Nachrichten bei uns noch Icehouse und zuvor die Beatles. Can't buy me

23.55 Uhr, hier der Verkehrsservice mit einer Gefahrenmeldung. Achtung, ein Falschfahrer auf der A61 Mönchengladbach-Koblenz. Zwischen Kreuz Jackerath und Bettburg kommt Ihnen ein Falschfahrer entgegen. Fahren Sie bitte äußerst rechts und überholen Sie nicht. Auf der A61 Mönchengladbach-Koblenz zwischen Kreuz Jackerath und Bettburg ist ein Falschfahrer unterwegs. Vorsicht in beiden Richtungen.

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1: Um 0 Uhr mit Gabriela Kühne. Bei der Fußball-Weltmeisterschaft spielen gerade Norwegen und England um den Einzug ins Halbfinale. Zur Halbzeit steht es 1:1. Das letzte Viertelfinale zwischen Weltmeister Argentinien und der Schweiz beginnt dann heute Nacht um 3 Uhr. Aus dem ARD-WM-Team Michael Küster.
2: Der Weltmeister möchte seinen Titel gerne verteidigen. Dazu muss er zunächst die Schweiz aus dem Turnier befördern. Auf dem Papier spricht vieles für die Südamerikaner. Sie sind seit 11 WM-Spielen ungeschlagen. Dazu ist Superstar Lionel Messi mit bereits 8 Turniertoren in bestechender Form. Die Schweiz hat hingegen noch nie ein WM-Halbfinale erreicht und muss im Duell mit dem Weltmeister auf den verletzten Offensivspieler Johan Mansambi vom SC Freiburg verzichten.
1: Zahlreiche Einsatzkräfte kämpfen weiter gegen den Waldbrand in der südspanischen Region Andalusien. Mindestens 12 Menschen kamen bei dem Feuer ums Leben. Nach Angaben der Feuerwehr haben höhere Luftfeuchtigkeit und schwächere Winde die Löscharbeiten inzwischen etwas erleichtert. Die Lage bleibe aber vielerorts weiter kritisch. Etwa 500 Feuerwehrleute sind weiter im Einsatz. Fast 7000 Hektar Wald wurden zerstört. Auch in Deutschland nimmt die Waldbrandgefahr zu. Der Deutsche Wetterdienst erwartet heute in mehreren Regionen die höchste Warnstufe. Betroffen sind vor allem größere Gebiete in Brandenburg und Baden-Württemberg. Auch in anderen Teilen Deutschlands steigt die Gefahr. So erwarten Fachleute in vielen Regionen in Niedersachsen und Nordrhein-Westfalen die zweithöchste Gefahrenstufe. Der Deutsche Wetterdienst warnt in betroffenen Waldgebieten davor, Zigaretten anzuzünden oder aus dem Auto zu werfen. Mit dem Auto sollte nicht im Wald wild geparkt werden, sondern nur auf offiziellen Parkplätzen. Die wichtige Bahnstrecke zwischen Düsseldorf und Köln ist wieder frei. Der Abschnitt war seit Freitag nach einem Böschungsbrand gesperrt. Aus der Nachrichtenredaktion Karen Busche.
3: Hinter dem Böschungsbrand steckt vermutlich ein Brandanschlag. Aus Sicherheitskreisen verlautete, es werde ein Sabotageakt vermutet. Auf einer Plattform im Internet ist ein Bekennerschreiben einer linksextremistischen Gruppe aufgetaucht. An der Bahnstrecke hatte am Freitag an zwei Stellen die Böschung gebrannt. Durch die Flammen wurden mehrere Signalkabel beschädigt, was weitreichende Folgen hatte für den Nah- und Fernverkehr. Umleitungen, Verspätungen und Ausfälle einzelner Züge. Zahlreiche Kabel mussten repariert werden. Am frühen Abend waren die Schäden behoben. Laut Bahn fahren die Züge wieder ohne Einschränkungen.
1: Das waren die Nachrichten. Das Wetter in Deutschland. Heute Nacht klar und trocken bei Werten zwischen 19 und 13 Grad. Tagsüber sonnig und kaum Wolken. 27 bis 33 Grad an der Nordsee, etwas kühler. Am Montag viel Sonne, ganz im Norden sind kurze Schauer möglich, 27 bis 35 Grad. Und am Dienstag Sonne und ein paar Wolken, aber fast überall trocken. Wieder 27 bis 35 Grad. Es ist 0:03 Uhr.
4: Und hier der Verkehrsservice in der ARD-Hitnacht. Immer noch aktuell der Falschfahrer auf der A61 Mönchengladbach-Koblenz. Zwischen Kreuz, Jackerath und Bettburg kommt Ihnen ein Falschfahrer entgegen. Bitte fahren Sie äußerst rechts und überholen Sie nicht. Auf der A61 Mönchengladbach-Koblenz zwischen Kreuz, Jackerath und Bettburg ein Falschfahrer. Vorsicht in beiden Richtungen. Die A1 Hamburg-Lübeck ist in Höhe Barsbüttel wegen eines freilaufenden Rindes gesperrt. Dadurch staut es sich Richtung Lübeck. Die A1 Bremen-Osnabrück ist in Höhe Osnabrück-Nord wegen Brückenbauarbeiten weiterhin in beiden Richtungen gesperrt. Nutzen Sie bitte die eingerichteten Umleitungen. Die A4 Köln Richtung Aachen ist zwischen Frechen-Nord und Kreuzkerpen und auch in der Gegenrichtung zwischen Kreuzkerpen und Köln-Eiffeltor bis zum Montag noch gesperrt. Auf der A5 Frankfurt-Kassel zwischen Frankfurt-Niederrad und Westkreuz-Frankfurt behindert dichter Rauch die Sicht. Bitte schließen Sie die Fenster und schalten Sie die Lüftung ab. Die A30 Bad Oeynhausen-Osnabrück ist zwischen Melle-Ost und West wegen Brückenbauarbeiten noch bis Montag früh in beiden Richtungen gesperrt. Die A37 Hannover-Messe Richtung Burgdorf ist zwischen Kreuz-Buchholz und Kreuz-Hannover-Kirchhorst wegen einer Nachtbaustelle noch bis ca. 5 Uhr gesperrt. Und die A516 Richtung Oberhausen ist zwischen Oberhausen-Sterkrade und Oberhausen-Eisenheim nach einem Unfall nach wie vor gesperrt. Allen unterwegs eine gute Fahrt und kommen Sie gut an Ihr Ziel.
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4: Der Sonntag liegt uns zu Füßen. Für manche der erste Urlaubstag, andere sind längst mittendrin und viele genießen einfach einen freien Tag und einige sind auch schon längst in ihrer Nachtschicht dabei. Sorgen dafür, dass es uns gut geht. Und für Sie auch gleich der erste Song von Donna Summer. Shebox Hard for the Money. Willkommen also hier aus dem MDR-Studio in Dresden. Ich bin Heiko Rasch. Kommen Sie weiter gut durch die Nacht.

0: Casebo hier in der ARD-Hitnacht. Sein größter Hit und eine Hommage an die Klassik. 1983 konnte er damit seinen einzigen Nummer-1-Hit landen und den hat er auch noch selbst geschrieben. Kleines Spielchen wieder hier in der ARD-Hitnacht. Sie haben mich jetzt ja in dieser Woche wissen lassen, dass Sie ganz gern mal rätseln und ich soll es Ihnen nicht wieder so leicht machen wie das letzte Mal. Na gut, das hatte ich auch versprochen. Also schauen wir schon mal an dieser Stelle auf die nächste halbe Stunde. Da habe ich einen Titel dabei, den ich jetzt schon mal kurz anspiele. Aber wirklich kurz. Damit geht es an den Anfang der 80er Jahre. Die Band hatte mit diesem Album ihren größten Erfolg. Und vielleicht haben Sie ja den Song auch schon erkannt. Eine Sekunde lang. Hier spiele ich ihn nochmal vor. Ja, welchen Titel spiele ich dann in voller Länge und Schönheit, können Sie mich wissen lassen. ard-hitnacht@mdr.de.
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0: Und hier ist Marius Müller-Westernhagen.

Kurz nach 12:30, hier der aktuelle Verkehrsservice in der ARD-Hitnacht. Die A1 Bremen-Osnabrück ist in Höhe Osnabrück-Nord wegen Brückenbauarbeiten noch bis heute Abend 23 Uhr in beiden Richtungen gesperrt. Nutzen Sie bitte die eingerichteten Umleitungen. Die A4 Köln Richtung Aachen ist zwischen Frechen-Nord und Kreuzkerpen und auch in der Gegenrichtung zwischen Kreuzkerpen und Köln-Eiffeltour noch bis morgen gesperrt. A5 Frankfurt Richtung Kassel zwischen Nordwestkreuz Frankfurt und Bad Homburger Kreuz zurzeit 3 Kilometer Stau. Die A30 Bad Oeynhausen Osnabrück ist zwischen Melle Ost und West wegen Brückenbauarbeiten auch noch bis morgen in beiden Richtungen gesperrt. Die A37 Hannover Messe Richtung Burgdorf ist zwischen Kreuz Buchholz und Kreuz Hannover Kirchhorst wegen einer Nachtbaustelle noch bis etwa 5 Uhr gesperrt. Und die A516 Richtung Oberhausen ist zwischen Oberhausen Sterkrade und Oberhausen Eisenheim nach einem Unfall nach wie vor gesperrt. Ihnen allen gute Fahrt. Kommen Sie gut an Ihr Ziel.

So eine Stimme gehört einfach auf die Bühne, oder? Celine Dion gerade gehört. Und schön von ihren Plänen zu hören. In diesem Jahr soll es ja wieder losgehen mit großen Konzerten in Paris. Am 12. September startet sie. Und jetzt war auch zu lesen, dass sie dann diese Konzertreihe dann auch im nächsten Jahr fortsetzen wird. Also drücken wir ihr die Daumen, dass das auch alles gut gelingt. Ja, und den Sound, den kennen Sie auch. 80er Jahre. Der King of Disco, Fancy, das war sein allergrößter Hit. Den hat er später dann auch in Deutsch verfasst. Hier aber das Original aus den 80ern, Flames of Love.

0: Cizia hier in der ARD-Hitnacht. Tja, und dann kommen wir zur Auflösung. Also für so eine kleine Rätselei ist es ja nie zu spät, wie ich hier merke. Und da sind Sie alle noch hellwach. Ein Dankeschön schon mal fürs Mitmachen, fürs zahlreiche Mitmachen. Das Postfach ist voll. Immer noch wird geschrieben. Eine Sekunde reicht aus, dass hier der Funke überspringt. Ja, eine Sekunde und schon haben Sie die richtige Lösung herausbekommen. Fade to Grey von Visage. Tja, und so viele richtige Lösungen. Also ich habe nur richtige gefunden. Patricia aus Vorpommern hatte die richtige Lösung. Auch hier Sascha aus Neumünster, aus Thüringen. Isabel ist auch mit dabei. Claudia hört uns über BR1, über SWR1 hört uns Mark. Und Wolfgang aus Karlsfeld, auch die richtige Lösung. Olli aus Mechernich, auch die richtige. Thomas aus Mörs am Niederrhein hat schon das letzte Mal in dieser Woche mitgemacht. Auch wieder die richtige Lösung. Über Bremen 1 hört uns hier Christoph. Willkommen in der ARD-Hitnacht. Und Tobias aus Osterholz-Scharmbeck bei Bremen auch mit dabei. Also eine riesengroße Fangemeinde hier in der ARD-Hitnacht. Klaus aus Winzen an der Lur. Jockel aus Melle, richtige Lösung, ohne lange Mail von Carola aus Osnabrück, lese ich mir dann gleich noch durch. Und Stefan aus Duisburg hat auch die richtige Lösung. Und hier ein Hallo in die Runde von Niki, Philine und Jolene, auch Philine, ja, Denise und Kalle aus Hamburg, Nettelnburg. Willkommen hier in der ARD-Hitnacht, alles die richtige Lösung. Glückwunsch an alle. Und jetzt natürlich der Song in voller Länge und Schönheit. Viele Coverversionen sind ja übrigens aus diesem Song entstanden, weil der Titel hat so einige Künstler auch begeistert, unter anderem eben auch Kylie Minogue oder auch die Pet Shop Boys. Hier habe ich aber das Original von Visage. Die Single erreichte auch in einigen Ländern, darunter in Deutschland und in der Schweiz, die Chartspitze.
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0: Danke fürs Mitmachen.

0:54 hier der Verkehrsservice mit einer Gefahrenmeldung. Achtung, ein Falschfahrer. Ein Falschfahrer auf der B68 Bramscher Straße Kloppenburg-Osnabrück. Zwischen Achmer und Osnabrück kommt Ihnen ein Falschfahrer entgegen. Fahren Sie bitte äußerst rechts und überholen Sie nicht. Auf der B68 Bramscher Straße Kloppenburg-Osnabrück zwischen Achmer und Osnabrück. Ein Falschfahrer. Bitte Vorsicht in beiden Richtungen.

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1: Um 1 Uhr mit Gabriela Kühne. Bei der Fußball-Weltmeisterschaft spielen gerade Norwegen und England um den Einzug ins Halbfinale. Kurz vor Schluss steht es 1:1 und das Spiel könnte in die Verlängerung gehen. In 2 Stunden steht dann noch das letzte Viertelfinale an zwischen Argentinien und der Schweiz. Aus dem ARD-WM-Team Michael Küster.
2: Noch nie hat die Schweiz das Halbfinale einer Weltmeisterschaft erreicht. Ebenso hat das Land noch kein einziges Spiel gegen Argentinien gewinnen können. Allein schon deshalb ist die Favoritenrolle klar. Argentinien hat jedes seiner letzten 12 Länderspiele gewonnen. Allerdings musste der Weltmeister in seinen bisherigen K.O.-Duellen lange zittern. Gegen Kap Verde ging es in die Verlängerung und gegen Ägypten holte der Titelverteidiger erst in der Schlussphase einen 2-Tore-Rückstand auf. Die Schweiz musste im Achtelfinale gegen Kolumbien sogar ins Elfmeterschießen.
1: Volkswagen-Chef Blume hat sich kritisch über Werksschließungen geäußert. Blume sagte der Bild am Sonntag, es gebe intelligentere Lösungen als Standorte dicht zu machen. Er deutete an, dass weitere Einsparungen an Standorten der bessere Weg sein könnten. Zuletzt war darüber spekuliert worden, dass der VW-Vorstand Werke in Hannover, Zwickau, Emden und Neckarsulm schließen könnte. Nach Medienberichten gab es aber Gegenwind im Aufsichtsrat, in dem auch das Land Niedersachsen sitzt. Zahlreiche Einsatzkräfte kämpfen weiter gegen den Waldbrand in der südspanischen Region Andalusien. Mindestens 12 Menschen kamen bei dem Feuer ums Leben. Aus der Nachrichtenredaktion Gisela Former.
3: Nach Angaben der Feuerwehr haben höhere Luftfeuchtigkeit und schwächere Winde die Löscharbeiten inzwischen etwas erleichtert. Die Lage bleibe aber vielerorts kritisch. Etwa 500 Feuerwehrleute sind weiter im Einsatz. Es handelt sich um einen der schwersten Waldbrände in der neueren Geschichte Spaniens. Fast 7000 Hektar Wald wurden zerstört. Bundeskanzler Merz zeigte sich angesichts der Todesfälle bestürzt. Er hoffe, dass die vielen Verletzten und Angehörigen der Opfer Trost finden, erklärte er in den sozialen Netzwerken. Dem spanischen Ministerpräsidenten Sanchez sprach Merz seine Anteilnahme aus.
1: Im Streit über die Straße von Hormus hat offenbar der Oman einen Vorschlag vorgelegt. Einem CNN-Bericht zufolge soll der Schiffsverkehr auf der südlichen Hormus-Route wie vor dem Krieg frei möglich sein. Auf der Nordroute entlang der iranischen Küste wären demnach Genehmigungen des Iran nötig. Gebühren sollen auf keiner der Strecken fällig werden. Das waren die Nachrichten. Das Wetter in Deutschland. Heute Nacht klar und trocken bei Werten zwischen 19 und 13 Grad, tagsüber sonnig und kaum Wolken, 27 bis 33 Grad, an der Nordsee etwas kühler. Am Montag viel Sonne, ganz im Norden sind kurze Schauer möglich, 27 bis 35 Grad. Und am Dienstag Sonne und ein paar Wolken, aber fast überall trocken, wieder 27 bis 35 Grad. Die Zeit, es ist 1:03 Uhr.
4: Und hier der Verkehrsservice in der ARD-Hitnacht. Die gute Nachricht zuerst. Eine Entwarnung auf der B68 Bramscher Straße Kloppenburg-Osnabrück. Zwischen Achme und Osnabrück ist kein Falschfahrer mehr unterwegs. Aber es klemmt auf der A1 Bremen-Osnabrück. Die A1 ist in Höhe Osnabrück-Nord wegen Brückenbauarbeiten noch bis heute Abend 23 Uhr in beiden Richtungen gesperrt. Nutzen Sie hier bitte die eingerichteten Umleitungen. Die A4 Köln Richtung Aachen ist zwischen Frechen-Nord und Kreuzkerpen und auch in der Gegenrichtung zwischen Kreuzkerpen und Köln-Eiffeltour bis morgen gesperrt. Die A5 Frankfurt Richtung Kassel zwischen Nordwestkreuz Frankfurt und Bad Homburger Kreuz zurzeit 2 Kilometer Stau. Die A30 Bad Oeynhausen Osnabrück ist zwischen Melle Ost und West wegen Brückenbauarbeiten noch bis morgen in beiden Richtungen gesperrt. Die A37 Hannover Messe Richtung Burgdorf ist zwischen Kreuz Buchholz und Kreuz Hannover Kirchhorst wegen einer Nachtbaustelle noch bis ca. 5 Uhr gesperrt. Und die A516 Richtung Oberhausen ist zwischen Oberhausen-Sterkrade und Oberhausen-Eisenheim nach einem Unfall nach wie vor gesperrt. Allen unterwegs, gute Fahrt, kommen Sie gut an Ihr Ziel.
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4: Schön, dass Sie dabei sind. Bis in den Sonntagmorgen hinein blinkt und funkelt es hier im Dresdner MDR-Studio. Und willkommen hier weiter eine angenehme Nacht. Ich werde wohl ein paar Mal die Kopfhörer etwas lauter stellen, hier zum Beispiel für die Pet Shop Boys, gleich am Anfang dieser Stunde. In den 80er Jahren haben sie ihre Karriere begonnen, auch eine Weltkarriere gemacht und sind immer noch auf den Konzertbühnen unterwegs. Die Pet Shop Boys, schön, dass Sie dabei sind.

0: Ja, Stevie Wonder hier in der ARD-Hitnacht. Jetzt bin ich gerade hier über unseren Fußball gestolpert. Nicht, dass ich mir das Spiel anschaue, nein, aber ich wollte Ihnen jetzt gerade den richtigen Stand, den augenblicklichen aktuellen Stand übermitteln. Und schwuppdiwupp ist so ein Tor gefallen. Also, Nachspielzeit, das war klar, dass diese Mannschaft, diese Begegnung Norwegen gegen England in die Verlängerung geht. Die hat auch gerade angefangen und gleich nachdem sie angefangen hat, wurde ein Tor geschossen. Und zwar steht es jetzt Norwegen gegen England 1:2.
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0: Billy Idol hier in der ARD-Hitnacht. Ja, früher Sommer, Herbst, das ist ja so die Zeit der Gärtner. Immer alle Hände voll zu tun und ganz selten das Gefühl, alles geschafft zu haben. Aber geht es Ihnen auch so? Diese Nacktschnecken verderben einem doch wirklich den ganzen Spaß am Garten, oder? Und haben Sie auch das Gefühl, deren Appetit wird immer größer? Richtige Fressmaschinen sind da unterwegs. Also, wenn da mal einer ein Mittel entwickeln würde, der diese Fressmonster aus den Gärten fernhält, der verdient den größten Preis. Aber womöglich haben Sie dieses Problem im Garten gar nicht, weil die Schnecken alle bei mir sind. Können Sie mir gerne mal schreiben. ard-hitnacht@mdr.de. Sie wissen doch, geteiltes Leid ist halbes Leid. Und Elisabeth hat uns hier geschrieben, Elisabeth aus Tarsdorf, vielen Dank für Ihre Zeilen. Sie hat auch das Problem der Schnecken, dieser Nacktschnecken, jede Nacht einen Joghurteimer voll. Unglaublich, oder? Aber sie hat eine noch viel bessere Idee für ihre Kaninchen, die sie gerade zu dieser Zeit mit der Musik von der ARD-Hitnacht im Keller schert, damit sie sich einfach wohlfühlen bei der Hitze. Tja, und sie hatte gestern Sommerfest im Kaninchenzuchtverein und einige Züchterfreunde hatten diese gute Idee, die ich gern weiterleiten werde. Sie legen derzeit einfach Kühlakkus in die Boxen und darauf eine Fliese und die Tiere legen sich dann gern auf diese kühle Stelle. Und schon ist die Hitze leichter zu ertragen für alle Kaninchen. Also, es gibt ja eine Menge Kaninchenzüchter im Land und darüber hinaus. Eine dufte Idee, finde ich, von Elisabeth. Vielen Dank für Ihre Zeilen.
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0: 1:31 Uhr, ein Gruß an alle Autofahrer und Lkw-Fahrer, die gerade unterwegs sein müssen. Hier der aktuelle Verkehrsservice in der ARD-Hitnacht. Die A1 Bremen-Osnabrück ist in Höhe Osnabrück-Nord wegen Brückenbauarbeiten noch bis etwa 23 Uhr heute Abend in beiden Richtungen gesperrt. Nutzen Sie bitte die eingerichteten Umleitungen. Die A4 Köln Richtung Aachen ist zwischen Frechen Nord und Kreuzkerpen und auch in der Gegenrichtung zwischen Kreuzkerpen und Köln-Eiffeltour bis morgen gesperrt. Die A30 Bad Oeynhausen-Osnabrück ist zwischen Melle-Ost und West wegen Brückenbauarbeiten bis morgen in beiden Richtungen gesperrt. Die A37 Hannover-Messe Richtung Burgdorf ist zwischen Kreuz Buchholz und Kreuz Hannover-Kirchhorst wegen einer Nachtbaustelle noch bis ca. 5 Uhr gesperrt. Und die A516 Richtung Oberhausen ist zwischen Oberhausen-Sterkrade und Oberhausen-Eisenheim nach einem Unfall nach wie vor gesperrt. Allen unterwegs eine gute und hoffentlich auch entspannte Fahrt.
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James Blunt hier in der ARD Nacht. Und jetzt klein, aber oho, Susi Quattro ist an der Reihe. Ja, da gibt es ja wohl keinen Zweifel. Ihre Berufung ist die Bühne, die Musik, von der sie ja auch schon seit Kindertagen begeistert ist. Es soll ein Auftritt von Elvis Presley gewesen sein, wo sie gesagt hat, hey, das will ich auch. Und damals war sie 5 Jahre jung und schon mit 8 stand sie ja dann zum ersten Mal auf der Bühne, gemeinsam mit ihrem Vater, der auch in einer Band spielte. Immer noch begeistert von der Musik nahm sie klassischen Klavierunterricht und Gitarre spielen hat sie sich dann selbst beigebracht und damit rockt sie ja heute noch die Bühne. Hier ist sie, Susi Quattro. Ja.

Gleich 2:10. Tja, bis zu den Nachrichten noch Tears for Fears, Erasure und zuvor noch ein Motivationssong von 2014. Ja, da war doch noch was. Genau, 2014, da sah die Fußballwelt für uns noch anders aus. Da ist unsere Nationalelf mit der Siegertrophäe heimgekommen und passend hatte ja da in dem Jahr auch Andreas Burani eine Single vorgestellt, die von der ARD zur Berichterstattung auch verwendet wurde. Und das, da passte einfach alles. Die Menschen fühlten sich mitgerissen und die Siege unserer Mannschaft, ja, die gaben auch dem Song eine gewisse Dominanz. Schließlich wurde der Song ja dann auch die meistverkaufte Single des Jahres und für Andreas Burani selbst auch der größte Hit. Und da schauen wir nochmal auf. Das Ergebnis müsste doch jetzt rum sein. Im Spiel Norwegen gegen England, ja, das Spielende ist ran und 1:2 gewinnt England. Also England 2:1 hat das Spiel gewonnen. Glückwunsch. Ja.

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1: Um 2 Uhr mit Gabriela Kühne. Bei der Fußballweltmeisterschaft steht England im Halbfinale. Die Engländer gewannen ihr Viertelfinale gegen Norwegen mit 2:1 nach Verlängerung. Englands Gegner entscheidet sich heute Nacht in einer Stunde.